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1: Public Viewings im Zentraland ziehen eine positive Hockey-Bilanz. Auf einer Baustelle in Rotenburg wird schwarz geschaffen. Der Tierpark Goldau hat viel Nachwuchs. Nidwaldner entscheidet über das neue Steuergesetz. Und der FC Luzern gibt zwei Nachwuchsspieler langfristige Profiverträge.
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2: Public Viewings im Zentralland ziehen eine positive Bilanz zu der Eishockey-Heim-WM. Unter anderem aus Restaurant Bahnhöfli, Zursee, wo die Match auf Grossleinwand gezeigt hat. Der Geschäftsführer Paddy Burchard ist jetzt zufrieden mit dem Aufmarsch. Das gute Abschneiden von der Nazi und meistens auch das Wetter haben die Eishockey-Fans ins Bahnhöfli gelockt.
3: Ich denke, im Schneezentrum sind das 50 bis 150 Leute gesehen, die wir da hatten, die vielleicht zusätzlich sind, die sonst nicht da gewesen wären. Die meisten Leute haben eigentlich Samstag am Halbfinale. Weil es halt Samstag war, am Sonntag, wir sind eine Open-Air-Veranstaltung, wir haben nicht aufgetaucht. Bitterwarnung, weil wir nicht einen technischen Platz anbieten können.
2: Stimmig, die sei sehr gut gewesen, sagen die Public Viewings, die wir angefragt haben. Einen Dämpfer haben es nur am Schluss vom Finale gegeben und die Schweiz in der Verlängerung verloren hat. Bei einer Kontrolle auf einer Baustelle in Rotenburg hat die Polizei 6 Arbeiter verwischt, die vermutlich schwarz gearbeitet haben. Über 20 Leute sind überprüft worden, wie die Luzerner Polizei mitteilt. Sie hat einen 39-jährigen Kosovar verhaftet. Er soll ohne Aufenthalts- und Arbeitsbewilligung in der Schweiz gearbeitet haben. 4 weitere Leute sind nicht korrekt angemeldet gewesen. Die Polizei hat ein verantwortliche Unternehmen angezeigt. An der Luzerner Polizei sind es mehrere mutmaßliche Diebe und Einbrecher ins Netz. Sie hat über das Wochenende in der Stadt Luzern, in Meggen, in Geiss und im Entlebuch 7 Männer verhaftet. Sie stehen unter Verdacht, dass sie Sachen aus dem Auto gestohlen haben, aus einem Stall oder bei Einbrüchen, wie die Staatsanwaltschaft Luzern mitteilt. Die Männer kommen unter anderem aus Algerien, Marokko und Tunesien. Die Polizei hat bei mehreren Verhafteten Diebesgut sichergestellt, die Ermittlungen laufen. Das Quartier Rustl bei Eutl soll besser vor Murgang geschützt werden. Abklärungen haben gezeigt, dass die bisherigen Massnahmen nicht langen. Darum werden im Moment nicht nur die bestehenden Schutzbauten zu Weg gemacht, sondern Hangterrassen gebaut. Die Terrassen sollen im steilen Gelände den Murgang abbremsen und dafür sorgen, dass ein grosser Teil des Materials oberhalb des Wohngebiets abgelagert wird. Die Arbeiten die kosten insgesamt 600'000 Franken. Der Kanton Nidwalden sperrt den Bootshafen Herkis. Der Hafen, der zwischen Beckeried und Treib ist, hat grosse Schäden und könnte einstürzen, schreibt der Kanton Nidwalden. Unter anderem am Schiffssteg und an der Seemauer gab es mehrere Risse und Senkungen. Wie es mit dem Bootshafen Herkis weitergeht, ist noch offen. Der Hafen wird bei Stürmen als Nothafen gebraucht. Die Gemeinde Erstfeld warnt vor Falschinformationen in einem anonymen Flyer. Dabei geht es unter anderem um ein neues Mehrzweckgebäude auf dem Areal vom Pfarreizentrum St. Josef. Im Flyer werde behauptet, dass das Zentrum in einem guten Zustand sei. Das stimme ich nicht, schreibt die Gemeinde Erstfeld. Es brauche eine Sanierung. Und es werde auch geschrieben, dass der neue Saal im Mehrzweckgebäude nicht behindertengerecht und nur via Stegen erreichbar sei. Dabei seien Personen- und Warenlift geplant. Die Abstimmung zum neuen Mehrzweckgebäude zuerst fällt ist am 14. Juni. Im Kanton Luzern sind bis Ende Mai schon 3'500 Lehrstellen vergeben worden. Das sind ungefähr gleich viel wie vor einem Jahr, teilt die Bildungsdirektion mit. Viele Bewerbungsverfahren sind noch im Gang. Das Bildungsdepartement erwartet, dass bis im Spätsommer noch rund 1'600 Lehrverträge abgeschlossen werden. Die definitiven Zahlen werden Ende September bekannt geben. Im Tierpark Goldau gibt es diesen Frühling besonders viel Nachwuchs. Junge gibt es unter anderem bei den Bären, Wölfen, Luchs und Wisent. Schon gut beobachten kann man die beiden jungen Bären Taya und Tarek. Noch ein bisschen vorsichtiger sind die 3 jungen Luchs, heisst es in einer Mitteilung. Besonders freut sich der Tierpark über den Nachwuchs bei den Wölfen. Das sei das erste Mal in 13 Jahren. Der Nachwuchs sei nicht nur für den Schutz der Arten wichtig, dann tun auch die erwachsenen Tiere das tut auch den erwachsenen Tieren gut und sei für das Sozialverhalten wichtig. Im Kanton Nidwalden entscheidet das Stimmvolk in gut zwei Wochen, am 14. Juni, darüber, wie ein Steuergesetz angepasst werden soll. Es gibt den Vorschlag vom Landrat und einen Gegenvorschlag. Beide wenden Entlastung. Marc Zimmermann.
4: Die Frage bei der Abstimmung ist, wer soll wie viel entlastet werden. Der Vorschlag vom Landrat hat Familie und den Mittelstand im Fokus. Für Familien soll es unter anderem einen höheren Kinderabzug geben und weitere Entlastungen. Für den Mittelstand soll der Steuertarif runter. Aber auch der Tarif bei den höheren Einkommen soll runter. Profitieren tägen aber alle, sagt Dominik Steiner von der FDP.
5: Es ist ja so, dass als tiefes Einkommen, jedes Einkommen, das man hat, geht man ja durch die einzelnen Steuerkategorien durch. Also die ersten Franken gehen durch die erste Kategorie und so weiter und so fort. Und durch das profitiert jeder Bürger, egal was er für ein Einkommen hat, von dieser Steuerentlastung.
4: Auch der Gegenvorschlag wird entlasten, bei den höheren Einkommen allerdings nicht so viel wie beim Vorschlag vom Landrat. Der Alexander Hauser von den Grünen erklärt.
6: Wenn man die Steuerbelastung natürlich anschaut, sieht man natürlich, dass gerade der oberste Tarifsatz gesenkt wird oder dass die eigentlich schon überproportional profitieren. Und eine weitere Anpassung vom obersten Steuersatz oder Tarifsatz finden wir nicht gut. Und wir wollen eigentlich die Belastung gerade bei den obersten Steuersätzen moderater gestalten, auch senken.
4: Im Detail heisst das, der Gegenvorschlag wird bei höheren Einkommen von 2,75% auf 2,7% runter. Der Vorschlag vom Landrat wird auf rund 2,6% runter, beziehungsweise ganz genau auf 2,59%. Mit einer Steuerentlastung macht der Kanton Nidwalden natürlich weniger Einnahmen. Der Gegenvorschlag braucht es auch, damit diese Einnahmen nicht zu viel abnehmen. Auch der Vorschlag der Regierung wäre nicht so weit gegangen wie der Vorschlag vom Landrat, sagt Alexander Hauser von den Grünen.
6: Der Landrat hat jetzt mit diesem Vorschlag das krass gesenkt. Und unsere Vorlage geht eigentlich zurück auf die regierungsrätliche Vorlage. Sie ist billiger um mehr als 2 Millionen Franken pro Jahr. Und in Anbetracht von der aktuellen Weltlage, von der Finanzen vom Kanton, aber auch von der Mindereinnahmen durch die Eigenmietwertabschaffung und aber auch durch die Individualbesteuerung, finden wir es angebracht, dass man da ein bisschen auf die Kantonsfinanzen schaut.
4: Dominik Steiner von der FDP dagegen findet, der Kanton Nidwalden könne sich die Steuerentlastung vom Landratsvorschlag leisten und sie sei ausgewogen.
5: Weil sie vor allem eben auch den Nidwaldner Mittelstand klar entlastet tut. Wir reden ja von den oberen vier Steuerkategorien und wenn man die Definition vom Nidwaldner Mittelstand anschaut, gemäss Jahresbericht von der Regierung und das mit dem BFS zusammen vergleicht, reden wir von rund 60'000 bis 140'000 Schweizer Franken steuerbares Einkommen und das sind genau die vier Steuerkategorien, die wir da mitentlastet tun zum einen und zum anderen vermögen wir es, der Kanton Nidwalden hat ein Vermögen von rund 400 Millionen aktuell. Wir haben in den letzten Jahren positive Abschlüsse gemacht.
4: Das Nidwaldner Stimmvolk kann zu beiden Vorschlägen Ja oder Nein sagen. Für den Fall, dass beide Vorschläge angenommen werden, gibt es auch noch eine Stichfrage.
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1: Klaus Markwart, heute mal ein Nachmittag, wo die Klimaanlage ein bisschen Pause bekommt. So heiß war es nämlich nicht. Und auch der Regenschirm können wir zumindest jetzt heute Abend daheim lassen.
7: Ja, das ist so. Also es ist ein freundlicher Abend, recht sonnig, Quellwolken. Insgesamt kann man sagen, der Tag hat also einen Steigerungslauf gebracht beim Wetter. Und morgen geht es in die andere Richtung. Mittwoch wieder den umgekehrt, das wird besser. Und am Donnerstag wird es wieder schlechter. Also ein Muster, das uns jetzt da durch die ganze Woche begleitet. Aber fangen wir heute Abend an, da passiert wirklich nichts. Temperaturen angenehm, so um die 23 Grad zum Teil immer noch. Und in der Nacht zuerst teilweise klar, später nimmt die Bewölkung aber doch wieder mehr und mehr zu.
1: Ja, und ich sehe da auf meinem Bild, gerade morgen kommt es recht gewittern wieder.
7: Vormittag ist noch auf der ruhigen Seite, da kann höchstens hier so in der Gotthardregion, dass da vom Tessin hier schon mal was eindruckt, weil da fängt es in der Nacht bereits an und morgen zieht sich das dort durch den ganzen Tag, also trüb und nass, mit Regengüsse und Gewitter. Alpen-Nordseitig am Vormittag noch zum allergrößten Teil trocken, vielleicht einmal irgendwo ganz lokal ein erster Platzregen, das kann sein. Interessant wird es dann im Laufe vom Nachmittag, da nähert sich eine Kaltfront an, die bringt dann halt Regengüsse und Gewitter und das auf breiter Front. Also nicht nur so isoliert da und dort, sondern eben da scheppert es dann im Laufe am Nachmittag und am Abend dann ordentlich. Kräftige Gewitter sind möglich und der Wind wird da entsprechend auffrischen. Temperaturtechnisch, bevor das dann so weit ist, haben wir wieder so 22, vielleicht 23 Grad. Aber weil es dann eine Kaltfront ist, gehen natürlich die Temperaturen auf den Mittwoch zurück. Die Schneefallgrenze machen zuerst so grosso modo um 3000 Meter und um. In der Nacht auf den Mittwoch sinkt sie dann gegen 2000 Meter.
1: Ja, und der Donnerstag ist ja der Front Leichnam. Der eine oder andere von uns hat dann frei. Lohnt sich da etwas zu machen? Ich sehe, es ist ein bisschen wechselhaft.
7: Mittwoch haben wir noch unterschlagen, also der ist sehr schon noch ein wechselhaftes Rückseitenwetter. Wolken, Regengüsse wird dann aber bis zum Abend vorne zu freundlicher. Von Leichnam, wie du schon erwähnt hast, eben das Umkehrte. Zuerst ist es noch relativ freundlich Vormittag, wo trocken so wie es ausschaut. Im Laufe am Nachmittag, spätestens am Abend, kommt dann wieder eine Kaltfront und bringt dann auch wieder Regengüsse zum Teil und Gewitter. Also ein dauerndes Hin und Her, aber ein komplettes Wasser fallen tut der Tag definitiv nicht.
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1: 611 Minuten Spielzeit, 48 Goal geschossen und 9 bekommen, 9 Siege in 10 Spielen. Aber wegen einem winzigen Gegengoal ist der Traum vom ersten Eishockey-Weltmeistertitel für die Schweiz gestern Abend geplatzt. Ja, wie gehen die Fans damit um? Viele sind sprachlos gewesen, zum Beispiel in Brunnen. Im Restaurant Kleinstadt hat es vor und während dem Finale gegen Finnland noch so getönt.
8: Power!

0: in der Kleinstadt, in dem Restaurant, wo so gefeiert und gefiebert worden ist miteinander. Wie geht es euch?
1: Ja, es ist wirklich so, die Stimmung ist eigentlich so ziemlich auf dem Tief. Ich meine, die Mannschaft, ich habe sie dreimal gesehen dieses Jahr. Hey, einfach geil gespielt, aber es langt einfach nicht und es ist einfach schade.
2: Ist wiederum bitter, 3 Jahre nacheinander, Silber. Es wird einfach nicht auf unsere Seite gehen. Warum auch immer das so ist, weiss niemand.
3: Ja, es war eine super Mannschaft, perfekte Vorrunde. Es hätte eigentlich anders rauskommen müssen, aber es ist halt im Eishockey, ist es hart. Wenn du 65 Minuten kennen machst, dann kommst du nicht rüber.
0: Und noch so speziell die ganze Geschichte, also der dritte Final in Serie, die Heimweltmeisterschaft, Spiel für Spiel ist die Euphorie grösser geworden. Die Mannschaft hat alles gezeigt, wir haben auch noch den besten Goalschütz von der WM, glaube ich. Und?
1: Mippi Romagnosi ist auch noch. Das ist wirklich schade, ja.
2: Ja, es ist einfach jedes Jahr das Gleiche, oder? Irgendwann ist es einfach nur bitter. Ich weiß, ich kann es wirklich nicht, erklären. Es ist einfach nur bitter.
3: Wenn du dort keinen reinbringst und das gewöhnliche Glück nicht hast. Ja, und die Finnen, die haben top gespielt. Sind auch keine Schulbuben. Die wissen, was sie machen. Ja, und gegen die verliert es halt nichts.
0: Was bleibt trotzdem von dieser WM? Ihr habt Mengenabend zum Teil im Stadion oder hier im Public Viewing, im lokalen Restaurant erlebt. Was nehmen wir damit?
1: Ja, sicher die Stimmung im Stadion, am Schluss mit der Venus und die Nationalhymne, ist immer Gänsehaut gehabt. Die ganzen 60 Minuten immer die Fankurve, die voll Stimmung gemacht hat und alle haben mitgemacht, alle sind gekumpelt. Also es war eine geile Hore WM gewesen, aber am Schluss gleich schade.
2: Also Dämpfer. Kann man sich nur anhängen, so war eine grandiose WM gewesen. Ich habe den ersten Moment, wo die Venus abgespielt worden ist gegen Deutschland Match, bin ich im Stadion gewesen, richtig Gänsehaut gehabt.
3: Es wird schwierig, du hast eine gleich gute Mannschaft aufzustellen, aber dann hoffen wir halt auf nächstes Jahr. Es bleibt uns nichts anderes übrig.
0: Und was ich noch sagen kann, was ich hier erlebt habe, diesem Abend im Finale, jetzt die Fans hier im kleinen Rahmen oder die im Stadion im grossen Rahmen und wir können es noch ausdehnen auf die ganze Schweiz, daheim vor dem Fernsehen, vor dem Radio, vor dem Natel. Es war wahnsinnig die letzten 14 Tage. Danke euch.
1: Ja, das war wirklich genial gewesen. 14 Tage immer geschaut. Gestern auch im Handball haben wir ein WM-Stübli gemacht. Alle waren immer drinnen. Wenn es Gold gab, alle gejubelt. Also wirklich genial.
2: Die Stimmung ist definitiv auf alle Schweizer übergegangen. Also ich habe auch viel erlebt, die sonst nicht so Sport mitverfolgen. Und auch die sind voll dabei gewesen.
3: Ja, ich denke, es hat schon angesteckt. Bei jedem Match sind mehr zuschauen. Das hat man schon gemerkt.
0: Drinnen hocken noch ein paar am Stammtisch und diskutieren noch. Das Leben geht weiter nach dem WM-Final. Michi, du warst bereit zum Feiern.
4: Ja, Christian, das ist ja so. Wir waren wirklich alle in den Startlöchern gewesen. Es ist krass, wie sich jetzt das gerade schnell geklärt hat hier innen. Die Enttäuschung war sehr gross. Es hat Leute gegeben, die wirklich brüllt haben, das muss man sagen. Verständlich, das dritte Mal. Wir waren näher dran als das letzte Mal. Sehr, sehr näher. Trotzdem hat es sich gelungen. Was soll ich sagen? Wir gehen noch eins nächstes Jahr. Wir bringen es dann schon.
0: Das hast du auch schon gesagt.
4: Ja, das habe ich vorher auch schon gesagt. Und darum, ja. Man muss positiv bleiben. Der Beizer, der Rusche, der ist auch, ja, jetzt gerade noch nicht so, aber morgen ist er wieder parat. Ja. Mama.
0: Wirklich, es ein paar, die gesagt haben, mir fehlen die Worte, das ist ja so, oder?
5: Ja, wir waren das dritte Mal hintereinander im Finale und dieses Jahr daheim haben wir es holen. Und wieder eines, wir können einfach kein Goal schießen im Finale. Ich weiß nicht, woran das liegt, aber ja. Nächstes Jahr übertragen wir sicher wieder, aber die goldige Generation ist vielleicht weg.
0: Der Roger hat nach der Niederlage da auch Musik angepasst, das Musikprogramm. Ihr wäre parat gewesen, um die Venus zu singen.
5: Also die Venus wäre bei uns allen seit 10 Spielen wären wir voll parat. Wir kennen all den Text, wir wären voll dabei gewesen, aber wieder einer hätte es nicht sein sollen.
0: verschiedene Wirte und Köche hier aus der Region sind auch noch.

0: dazu gestossen. Nach dem Feierabend haben wir mitgefeiert, mitgefiebert. Manuel, jetzt noch zusammenhöckeln, das hilft, oder? Miteinander stehen wir das durch.
1: Ja, wir stehen schon miteinander durch, aber es ist einfach schade, dass wir das nicht vorher... Also 5 gegen 3 hätten wir dort eigentlich das Goal schiessen und dann hätten wir es wahrscheinlich vorentscheidend können machen. Wir haben uns voll gefreut, dass wir gewinnen, aber ja, jetzt machen wir es nächstes Jahr. Oder?
2: Ich glaube schon.
0: Und die Wirtin von der Kleinstadt Mercedes ist nächstes Jahr wieder parat.
3: Selbstverständlich sind wir nächstes Jahr wieder parat. Und wir drücken wieder die Daumen und wir hoffen wieder das Beste. Aber echt, jetzt könnt ihr schon ein bisschen Gas geben. Jetzt ist es mal gut.
0: Schön, was ihr hier für eine Atmosphäre gehabt untereinander.
3: Absolut, ja. Wir haben zum Glück sehr guten Zusammenhalt und coole Gäste und ein cooles Miteinander. Und darum ist es alles ein bisschen ertragbarer, als es vielleicht sonst wäre.
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Es ist 3 Uhr.

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1: Das sind die Regionalnachrichten vom Oben mit diesen Schlagzeilen. Public Viewings im Zentralland ziehen eine positive Eishockey-Bilanz. Die Glarner Regierung weist Beschwerden gegen die Wahl eines Oberrichter ab. Zu Pfäffiken hat die Polizei ein illegales Glücksspiel ausgehoben. Der Martin Hübscher will in die Zürcher Regierung. Mitte vom Kanton Glarus will bei den Landratswahlen mit Lösungen zu den Gewinnern zählen. Und der FC Luzern gibt zwei Nachwuchsspieler langfristige Profiverträge.
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1: Im Studio der Lukas Wedekind. Public Viewings im Zentralland ziehen eine positive Bilanz zur Eishockey-WM. Unter anderem auch der Knebelecke zu Urdorf. Der Mitorganisator Marcel Weber ist zufrieden mit den Besucherzahlen.
2: Wir sehen eigentlich eine positive Bilanz. Sagen bei uns, bei den Schweizer Spielen sind rund 200 Leute in der Vorrunde und Viertelfinal, Halbfinal, Final haben wir immer gegen die 300 Leute gehabt und sind mehr wie zufrieden.
1: Die Stimmung war sehr gut, sagen die Public Viewings, die wir gefragt haben. Ein Dämpfer hat es nur am Schluss vom Finale gegeben, wo die Schweiz in der Verlängerung gegen Finnland verloren hat. Die Glarner Regierung tritt auf die Beschwerden gegen die Wahl vom neuen Oberrichter Thomas Villiger nicht ein. Beschwert hat sich die Gegenkandidatin Sibyl Thoma, die gegen Villiger bei der Landsgemeinde im Mai unterlegen ist. Sie hat kritisiert, die Angaben zum Beruf von Thomas Villiger seien nicht aktuell gewesen. Die Glarner Regierung hat die Vorwürfe aber nicht geprüft. Sie hat die Beschwerden abgewiesen, weil die zu spät gekommen ist. Die Kantonspolizei Zürich hat in Pfäffiken ein illegales Geldspiellokal ausgehoben. Die Polizei hat Computer, Handy und weitere Beweismittel sichergestellt. Zwei Türken im Alter von 51 und 55 werden angezeigt wegen mutmaßlichen Verstößen gegen das Geldspielgesetz und weitere Vorschriften. Der Nationalrat Martin Hübscher will für die SVP in der Zürcher Regierung. Der 57-Jährige hat heute im Tagesanzeiger seine Kandidatur angekündigt. Er will den Sitz vom Parteikollegen Ernst Stocker verteidigen, der im nächsten Jahr zurücktritt. Der Martin Hübscher ist seit 3 Jahren im Nationalrat. Davor war er 8 Jahre im Zürcher Kantonsrat, 5 Jahre davon als Fraktionspräsident. Das Geld der Autonomen, das in Zürich versteigert wird, bleibt in der allgemeinen Staatskasse. Das hat der Kantonsrat entschieden. Bei der Versteigerung von Nummernschildern kommen jedes Jahr 4 bis 5 Millionen Franken zusammen. So hat im letzten Dezember ein Bieter für die Nummer Zürich 11 über eine Viertelmillion Franken gezahlt. Bürgerliche Politiker wollen, dass das Geld im Strassenbau zugutekommt. Eine Ratsmehrheit hat das jetzt aber abgelehnt. Die asiatische Hornisse ist auch im Zürcher Oberland unterwegs. Das Insekt sind schon in mehreren Nachbargemeinden gesehen worden, teilt die Stadt Uster mit. Die invasive Art kann ganze Bienenvölker auslöschen und sei darum eine Gefahr für die Landwirtschaft. Die Stadt ruft die Bevölkerung auf, verdächtige Tiere und ihre Nester zu fotografieren und über die Plattform asiatischehornisse.ch zu melden. Besonders wichtig ist das im Frühling und Frühsommer. Dann sind Nester noch klein und einfacher zu bekämpfen. Auffällig bei den asiatischen Hornissen sind die gelben Beinenden. Das Quartier Rustel bei Eutal soll besser vor Murgängen geschützt werden. Abklärungen haben gezeigt, dass die bisherigen Massnahmen nicht reichen. Darum werden im Moment nicht nur die bestehenden Schutzbauten zweckgemacht, sondern die Hangterrassen gebaut. Die Terrassen sollen im steilen Gelände Murgang abbremsen und dafür sorgen, dass ein grosser Teil vom Material oberhalb vom Wohngebiet abgelagert wird. Die Arbeiten kosten insgesamt 600'000 Franken. Beim Murgang 1986 sind im Quartier Rustel bei Eutal mehrere Häuser beschädigt oder sogar zerstört worden. Die St. Galler Polizei meldet mehrere Einbrüche. So haben Unbekannte unter anderem zu Eschenbach an der Müllistrasse Kellerabteil aufgebrochen. Es hat einen Sachschaden von mehreren hundert Franken gegeben. Und zu Mel sind auch am Wochenende Einbrecher in eine Firma an der Bahnhofstrasse rein. Der Sachschaden ist 3'000 Franken. Ob bei diesen beiden Einbrüchen etwas weggekommen ist, wird jetzt von der Polizei abgeklärt. Kantonspolizei St. Gallen hat am Wochenende mehrere Autofahrer wegen Alkohol am Steuer aus dem Verkehr gezogen. So hat sie unter anderem in Rapperswil-Jona und in Uznach eine Frau und einen Mann kontrolliert. Die beiden haben nach dem Atemtest müssen den Scheck abgeben. Auf der Autobahn zu Mels ist ein Autofahrer in eine Wildzone hinein. Er ist zuerst vom Unfallort davongelaufen und dann wieder zurückgekommen. Die Polizei hat ihn dann angetroffen, wo er Autoteile eingesammelt hat. Er war auch alkoholisiert und hat auch den Scheck abgeben. Von heute bis am Mittwoch befassen wir uns ausführlich mit den Glarner Landratswahlen vom 14. Juni. Wir nehmen alle 6 Landratsfraktionen unter die Lupe. Am Mittag hat im Teil 1 die grösste Fraktion, die SVP, den Start gemacht. Jetzt ist die zweitgrösste Fraktion, die Mitte, an der Reihe. Der Lukas Palmer berichtet.
3: Vor 4 Jahren hat die Mitte bei den Glarner Landratswahlen zu den Verlierern gehört. Sie hat 2 Sitze verloren und hat jetzt noch 12 Sitze. 6 weniger als die grösste Fraktion, die SVP, und eine mehr als die drittgrösste, die FDP. Prominente Mitte-Vertreter sind vor 4 Jahren abgewählt worden. Das soll jetzt aus seiner Sicht hoffentlich nicht mehr passieren, hofft der Glarner Mitte-Präsident Hans Schubiger. Er sagt, was ihr Ziel ist.
4: Ziel ist ganz klar, die zweitstärkste Fraktion bleiben, also unsere 12 Sitze verteidigen, heben können. Und wenn alles optimal läuft, vielleicht noch 1 Sitz, 2 Sitze können zu gewinnen.
3: Die Mitte tritt mit allen 12 bisherigen Landratsmitgliedern an. Die Erfahrung sei gross und die Fraktion sei breit aufgestellt, sagt Hans Schubiger.
4: Wir haben alles drin, weiblich oder männlich, jung oder alt, auch von den Themen her, die Interessen, die bei den Einzelnen liegen. Also wir sind sehr vielseitig und das ist ja genau das, was die Mitte ausmacht. Wir sind sehr breit aufgestellt, auch von den Schichten her, wer was beruflich macht, oder? Und was für einen Background die Leute haben.
3: Der Wahlslogan von der Mitte vom Kanton Glarus ist bei diesen Wahlen weder links noch rechts, sondern vorwärts.
4: Für uns zählt halt schon mit tragfähigen Lösungen, die die Mehrheit der Bevölkerung tragen kann, vorwärts zu kommen. Also Verbesserungen anzubringen, verbesserte Sachen können durchbringen, auch so, dass der Kanton, unsere Bevölkerung, auch unsere Gemeinden, die Wirtschaft, alles miteinander vorwärts kommt.
3: Und so wird sich die Mitte in den nächsten 4 Jahren bei der Gesundheit, der Energie, der Wirtschaft, der Sicherheit, der Klimathemen, der Bildung und beim Sport für gute Lösungen für alle einsetzen. Dass der Ton im Glarner Landrat in der letzten Zeit rauer geworden ist, habe laut seiner Sicht mit dem Wahlkampf zu tun, sagt Hans Schubiger.
4: Wichtig ist, dass das da vielleicht nach der Wahl wieder in ein normales Ding kommt, weil wir sind ja eigentlich da, um Sachpolitik zu machen und Lösungen zu finden. Und wenn das nach den Wahlen der eine oder andere nicht gecheckt hat, ja gut, dann wird er das vielleicht dann schon mal zu spüren bekommen vom einen oder anderen Landratsmitglied, weil jeder quotiert das nicht und ich finde das auch nicht gut.
3: Auch die Mitte kann aber manchmal im Glarner Landrat den Mahnfinger aufheben. Passiert ist das in den letzten 4 Jahren zum Beispiel, wo bei der Staatsanwaltschaft ganz viel falsch gelaufen ist und sie sich für einen Untersuchungsbericht stark gemacht hat.
4: Es ist ja wegen der Interpellation vom ehemaligen Landrat Urs Sigrist und mir ins Rollen gekommen. Und uns ist halt um einen Grundauftrag gegangen, dass der funktioniert. Und der Bericht meinte ich, es war gut gewesen, hat man das gemacht. Und es hat Verbesserungen gegeben, es hat einen Wandel gegeben und man ist heute sehr gut unterwegs mit der Staatsanwaltschaft. Ja, und zwischendurch braucht es dann halt vielleicht einmal jemanden, der den Finger aufhebt und sagt, stopp, wir müssen es anschauen.
3: Generell sagen sie aber nicht die Lauten, sondern die Zurückhaltenden, die im Hintergrund arbeiten und sich eben für Lösungen einsetzen, sagt der Glarner Mitte-Präsident Hans Schubiger. Ob die Mitte am 14. Juni wieder wie vor 4 Jahren zu den Verlierern der Glarner Landratswahlen gehört, ob sie ihre 12 Sitze kann halten oder ob sie Sitze dazugewinnen kann, ihr gehört es auf Radio Zentral.
1: Der Lukas Palmer berichtet, morgen im Mittagsinfo nehmen wir die drittgrößte Fraktion im Glarner Landrat, die FDP, unter die Lupe.
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5: Klaus Markwart, heute mal ein Nachmittag, wo die Klimaanlage ein bisschen Pause bekommt. So heiß war es nämlich nicht. Und auch der Regenschirm können wir zumindest jetzt heute Abend daheim lassen.
6: Ja, das ist so. Also es ist ein freundlicher Abend, recht sonnig, Quellwolke. Insgesamt kann man sagen, der Tag hat also einen Steigerungslauf gebracht beim Wetter. Und morgen geht es in die andere Richtung. Mittwoch wird er dann umgekehrt, das wird besser. Und am Donnerstag wird es wieder schlechter. Also ein Muster, das uns jetzt da durch die ganze Woche begleitet. Aber fangen wir heute Abend an, da passiert wirklich nichts. Temperaturen angenehm, so um die 23 Grad zum Teil immer noch. Und in der Nacht zuerst teilweise klar, später nimmt die Bewölkung aber doch wieder mehr und mehr zu.
5: Ja, und ich sehe da auf meinem Bild, gerade morgen kommt es recht gewittern wieder.
6: Vormittag ist noch auf der ruhigen Seite, da kann höchstens hier so in der Gotthardregion, dass da vom Tessin hier schon mal was eindruckt, weil da fängt es in der Nacht bereits an und morgen zieht sich das dort durch den ganzen Tag, also trüb und nass, mit Regengüsse und Gewitter. Alpen-Nordseitig am Vormittag noch zum allergrößten Teil trocken, vielleicht einmal irgendwo ganz lokal ein erster Platzregen, das kann sein. Interessant wird es dann im Laufe vom Nachmittag, da nähert sich eine Kaltfront an, die bringt dann halt Regengüsse und Gewitter und das auf breiter Front. Also nicht nur so isoliert da und dort, sondern eben da scheppert es dann im Laufe am Nachmittag und am Abend dann ordentlich. Kräftige Gewitter sind möglich und der Wind wird da entsprechend auffrischen. Temperaturtechnisch, bevor das dann so weit ist, haben wir wieder so 22, vielleicht 23 Grad. Aber weil es dann eine Kaltfront ist, gehen natürlich Temperaturen von Mittwoch zurück. Die Schneefallgrenze mahnt zuerst so grosso modo um 3000 Meter und um. In der Nacht auf Mittwoch sinkt sie dann gegen 2000 Meter.
5: Ja, und der Donnerstag ist ja der Front Leichnam. Der eine oder andere von uns hat dann frei. Lohnt sich da etwas zu machen? Ich sehe, es ist ein bisschen wechselhaft.
6: Mittwoch haben wir noch unterschlagen, also der ist sehr schon noch ein wechselhaftes Rückseitenwetter. Wolke, Regengüsse wird dann aber bis zum Abend vorne zu freundlicher. Von Leichnam, wie du schon erwähnt hast, eben das Umkehr.

0: Ja, aber nach dem Match war dem niemandem mehr zum Singen zumut gewesen. Der Christian Stämpfli hat trotzdem Reaktionen und auch Emotionen sammeln.
1: Der Pascal, der Silvan und der Roman von Brunnen tragen das Liebli weiterhin. Jetzt ist die WM durch, der Traum zerplatzt. Vorhin hat mir jemand gesagt, es sei ein Weltuntergang gewesen, da in der Kleinstadt, in dem Restaurant, wo so gefeiert und gefiebert worden ist miteinander. Wie geht's euch?
2: Ja, es ist wirklich so, die Stimmung ist eigentlich so ziemlich auf dem Tief. Ich meine, die Mannschaft, ich habe sie dreimal gesehen dieses Jahr. Hey, einfach geil gespielt, aber es langt einfach nicht und es ist einfach schade.
3: Ist wiederum bitter, 3 Jahre nacheinander, Silber. Es wird einfach nicht auf unsere Seite gehen. Warum auch immer, dass es so ist, weiss niemand.
4: Ja, es war eine super Mannschaft gewesen, perfekte Vorrunde. Es hätte eigentlich anders rauskommen, aber es ist halt im Eishockey ist es hart. Wenn du 65 Minuten kennen machst, dann kommst du nicht rüber.
1: Und noch so speziell die ganze Geschichte, also der dritte Final in Serie. Heimweltmeisterschaft. Spiel für Spiel ist die Euphorie grösser geworden. Die Mannschaft hat alles gezeigt. Wir haben auch noch den besten Goalschütz von der WM. Und?
2: Mippi Romagnosi ist auch noch. Das ist wirklich schade, ja.
3: Ja, es ist einfach jedes Jahr das Gleiche, oder? Irgendwann ist es einfach nur bitter. Ich weiss, ich kann es wirklich nicht, erklären. Es ist einfach nur bitter.
4: Wenn du dort keinen reinbringst und das Quäntli Glück nicht hast. Ja, und die Finnen, die haben top gespielt. Sind auch keine Schulbuben. Die wissen, was sie machen. Ja, und gegen die verliert es halt nichts.
1: Was bleibt trotzdem von dieser WM? Ihr habt Mengenabend zum Teil im Stadion oder hier im Public Viewing, im lokalen Restaurant erlebt. Was nehmen wir mit?
2: Ja, sicher die Stimmung im Stadion, am Schluss mit der Venus und die Nationalhymne, ist immer Gänsehaut gehabt. Die ganzen 60 Minuten immer die Fankurve, die voll Stimmung gemacht hat und alle haben mitgemacht, alle sind gekumpelt. Also es war eine geile Hore WM gewesen, aber am Schluss gleich schade.
5: Also Dämpfer.
3: Kann man sich nur anhängen, so war eine grandiose WM gewesen. Ich habe den ersten Moment, wo die Venus abgespielt worden ist gegen Deutschland-Match, bin ich im Stadion gsi, richtig Gänsehaut gehabt.
4: Es wird schwierig, du hast eine gleich gute Mannschaft aufzustellen, aber dann hoffen wir halt auf nächstes Jahr. Es bleibt uns nichts anderes übrig.
1: Und was ich noch sagen kann, was ich hier erlebt habe, diesem Abend im Finale, jetzt die Fans hier im kleinen Rahmen oder die im Stadion im grossen Rahmen und wir können es noch ausdehnen auf die ganze Schweiz, daheim vor dem Fernseher, vor dem Radio, vor dem Natel. Es war wahnsinnig gewesen, die letzten 14 Tage. Danke euch.
2: Ja, es war wirklich genial gewesen. 14 Tage immer geschaut. Gestern auch im Handball haben wir ein WM-Stübli gemacht. Alle waren immer drinnen, wenn es Gold hat, alle gejubelt. Also wirklich genial.
3: Die Stimmung ist definitiv auf alle Schweizer übergegangen. Also ich habe auch viel erlebt, die eigentlich sonst nicht so Sport mitverfolgen. Und auch die sind voll dabei gewesen.
4: Ja, ich denke, es hat schon angesteckt. Bei jedem Match sind mehr gut zuschauen. Das hat man schon gemerkt.
1: Drinnen hocken noch ein paar am Stammtisch und diskutieren noch. Das Leben geht weiter nach dem WM-Final. Michi, du warst bereit zum Feiern.
6: Ja, Christian, das ist ja so. Wir waren wirklich alle in den Startlöchern gewesen. Es ist krass, wie sich jetzt das gerade schnell geklärt hat hier innen. Die Enttäuschung war sehr gross. Es hat Leute gegeben, die wirklich brüllt haben, das muss man sagen. Verständlich. Das dritte Mal. Wir waren näher dran gewesen als das letzte Mal. Sehr, sehr näher. Trotzdem hat es sich gelangt. Was soll ich sagen? Wir gehen noch eins nächstes Jahr. Wir bringen es vielleicht schon.
1: Das hast du auch schon gesagt.
6: Ja, das habe ich vorhin auch schon gesagt. Und darum, ja. Man muss positiv bleiben. Der Beizer, der Rusche, der ist auch, ja, jetzt gerade noch nicht so, aber morgen ist er wieder parat. Ja. Mal.

0: sind wirklich ein paar, die gesagt haben, mir fehlen die Worte. Das ist ja so, oder?
1: Ja, wir sind das dritte Mal hintereinander im Finale und dieses Jahr daheim haben wir es holen. Und wieder eines, wir können einfach kein Goal schießen im Finale. Ich weiss nicht, woran das liegt, aber ja. Nächstes Jahr übertragen wir sicher wieder, aber die goldige Generation ist vielleicht weg.
0: Der Roger hat nach der Niederlage da auch Musik angepasst, das Musikprogramm. Ihr wäret parat gewesen, um die Venus zu singen.
1: Also die Venus wäre bei uns allen seit 10 Spielen wären wir voll parat. Wir kennen all den Text, wir wären voll dabei gewesen, aber wieder einer hätte es nicht sollen sein.
0: Verschiedene Wirte und Köche hier aus der Region sind auch noch dazugestossen. Nach dem Feierabend haben wir mitgefeiert, mitgefiebert. Manuel, jetzt noch zusammenhöckeln, das hilft, oder? Miteinander stehen wir das durch.
2: Ja, wir stehen schon miteinander durch, aber es ist einfach schade, dass wir das nicht vorher. Also, 5 gegen 3 hätten wir dort eigentlich das Goal schiessen und dann hätten wir es wahrscheinlich vorentscheidend machen können. Wir haben uns voll gefreut, dass wir gewinnen, aber. Ja, jetzt machen wir es nächstes Jahr, oder?
3: Ich glaube schon.
0: Und die Wirtin von der Kleinstadt Mercedes ist nächstes Jahr wieder parat.
4: Selbstverständlich sind wir nächstes Jahr wieder parat. Und wir drücken wieder die Daumen und wir hoffen wieder das Beste. Aber echt, jetzt können sie schon ein bisschen Gas geben. Jetzt ist es immer gut.
0: Schön, was ihr hier für eine Atmosphäre hattet, untereinander.
4: Absolut, ja. Wir haben zum Glück sehr guten Zusammenhalt und coole Gäste und ein cooles Miteinander. Und darum ist es alles ein bisschen ertragbarer, als es vielleicht sonst wäre.
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Es ist 4 Uhr.

0: Schönen guten Morgen miteinander. 5 Uhr ist es jetzt geworden, 14 Grad zu Luzern, 15 Grad sind es zu Lachen.
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2: Russland überzieht Kiew mit Raketen. Das Italien hat die Erde gebebt. Und Gromontana denkt an die verstorbenen Jugendlichen. Am Mikrofon wünscht einen guten Morgen, der Peter Haufenstein. Russland hat die Ukraine in der Nacht erneut massiv mit Raketen und Drohnen angegriffen. Nach Angaben ukrainischer Behörden kamen bei den Angriffen mindestens eine Person ums Leben und mindestens 28 wurden verletzt. Besonders betroffen waren die Hauptstadt Kiew und die Stadt Dnipro. Es sei zu Schäden an Wohnhäusern und mehreren Bränden gekommen. Die Bevölkerung suchte während der Angriffe Schutz in U-Bahn-Stationen und Luftschutzkellern. Vor der Küste Süditaliens hat sich in der Nacht ein starkes Erdbeben ereignet. Nach Angaben des Deutschen Forschungszentrums für Geowissenschaften erreichte das Beben eine Stärke von 6,2 auf der Richterskala. Das Epizentrum lag im Meer vor der Region Kalabrien. Das Beben ereignete sich in einer Tiefe von mehr als 250 Kilometern. Deshalb dürften die Auswirkungen begrenzt sein. Berichte über Schäden oder Verletzte gibt es bisher nicht. Kalabrien und die nahe Insel Sizilien gehören zu den erdbebengefährdeten Regionen Italiens. Genau 5 Monate nach der Brandkatastrophe von Gromontana wurde am Abend mit einem Konzert der Opfer gedacht. Organisiert wurde das Konzert in der Kirche Sacré-Cœur in Gromontana von der italienischen Botschaft. In der Silvesternacht starben in der Bar Le Constellation 41 Menschen, 115 wurden teilweise schwer verletzt. Eishockey, die Schweizer Nazi ist am Abend im Zürcher Volkshaus gefeiert worden. Das nach der bitteren Finalniederlage an der Heim-WM gegen Finnland. Der Nazi-Goalie Leonardo Cenoni sagt mit etwas Abstand:
3: Es war ein unglaublicher Team-Effort. Und wenn ich jetzt zurückschauen muss, ich glaube, es war einer der besten Finals, die wir gespielt haben. Und auch auf Augenhöhe. Wir haben sehr gute Momente gehabt, dort während dem Spiel. Klar ist es umso bitter, wenn es am Schluss nicht langt. Aber so ist der Sport, auch wenn es hart kann sein.
0: Der Blick auf die Strasse, ja, um diese Zeit. Freie Fahrthänder kommen sicher vorwärts. Es ist bewölkt heute mit sonnigen Abschnitten. Im Verlauf von Nachmittag und Abend gibt es aber kräftigen Regen, begleitet von Gewitter auch in der Nacht auf morgen Mittwoch. Die Temperatur heute Morgen früh so um die 15 Grad um. Am Nachmittag sind es dann 23 Grad. Morgen Mittwoch gibt es einen Mix aus Wolken, Sonne und Regen bei 18 Grad. Und von Leichnam am Donnerstag, dort ist es vor allem am Vormittag zum Teil noch sonnig. Im Verlauf von Nachmittag wird es ebenfalls wieder regnen bei 21 Grad.
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0: Schönen guten Morgen miteinander. 3 Minuten ab 5 Uhr ist es an dem Dienstag, 2. Juni. Ja, es zugegeben. Es ist Kogenkeibe früh am Morgen. Der erste Kaffee, der gibt schon mal ein gutes Gefühl. Und vielleicht wird es sogar euer Glückstag heute.
4: Yes! Yes!
0: Wenn ihr nämlich Schlaumeier werdet, dann könnt ihr mit 250 Franken mehr im Portemonnaie ins Mietenzentrum Schweiz shoppen. Spielen wir bei uns nach der halben 7. Und dazu servieren wir euch den breitesten Musikmix mit Chicago. Reinhard Fendrich ist mit dabei. Und Stimmung machen die Bee Gees. Ich bin der Thomas Berger. Schön sind ihr bei uns.

Ich hoffe, es geht euch ring heute zum Aufstehen, auch wenn es noch früh ist an diesem Dienstag, 2. Juni, Viertel ab 5 ist es gerade geworden. Schönen guten Morgen, Radio Zentral, das Radio mit Herz begleitet in den Tag hinein. Ich rede gerne über das Essen und das machen wir genau heute. Wir reden von feinen, süßen Erdbeeren. Ich habe sie am liebsten mit ganz viel Rahm. Aber natürlich auch gerne als Torten oder Fruchtcreme oder gerade jetzt, wenn wir beim Zmörgeln sind, vielleicht als Kumfi. Erdbeere, die kann man doch immer essen, am Morgen früh oder auch am Abend spät. Wir gehen heute zum Beerenbauer Martin Kündig auf den Früchtehof Sagemat in der Schweiz. Was braucht es, bis Erdbeere überhaupt aus dem Boden schiessen? Und ja, bis sie bei uns zu Hause auf dem Tisch landet, da erfahren wir viel Spannendes heute Morgen bei uns. Es ist Erdbeerezeit.

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1: Guten Morgen, es ist 5:30.
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3: Mit dem Peter Haufenstein. Das

0: Ukraine in der Nacht erneut massiv mit Raketen und Drohnen angegriffen. Nach Angaben ukrainischer Behörden kamen bei den Luftangriffen mindestens eine Person ums Leben und 28 wurden verletzt. Besonders betroffen waren die Hauptstadt Kiew und die Stadt Dnipro. Es sei zu Schäden an Wohnhäusern und mehreren Bränden gekommen. Die Bevölkerung suchte während der Angriffe Schutz in U-Bahn-Stationen und Luftschutzkellern. Und vor der Küste Süditaliens hat sich in der Nacht ein starkes Erdbeben ereignet. Nach Angaben des Deutschen Forschungszentrums für Geowissenschaften erreichte das Beben eine Stärke von 6,2 auf der Richterskala. Das Epizentrum lag im Meer vor der Region Kalabrien. Das Beben ereignete sich in großer Tiefe von mehr als 250 Kilometern. Deshalb dürften die Auswirkungen begrenzt sein. Berichte über Schäden oder Verletzte gab es bisher nicht. Kalabrien und die nahe Insel Sizilien gehören zu den erdbebengefährdeten Regionen Italiens.
1: Ihr könnt ganz gemütlich und ohne Stress weiterfahren. Staus gibt es keine im Zentralland. Bewölkt ist es mit sonnigen Abschnitten, so zumindest starten wir in Tagien. Im Verlauf vom Nachmittag und Abend aber gibt es kräftigen Regen und Gewitter. Auch in der Nacht auf morgen Mittwoch, Temperaturen morgen früh bei 14 Grad und am Nachmittag bei 23 Grad. Die weiteren Aussichten, morgen Mittwoch gibt es einen Mix aus Wolken, Sonne und Regen bei 18 Grad. Auf Rhein-Leichnam am Vormittag, dort ist es zum Teil noch schön. Im Verlauf vom Nachmittag aber wird es dann ebenfalls kommen. Regnen bei 21 Grad und am Freitag regnet es immer wieder mal bei 18 Grad. Schönen guten Morgen miteinander an dem Dienstag, 2. Juni.

16 Minuten und dann ist es 6 Uhr. Radio Zentral begleitet euch in diesem Dienstagmorgen hier. Schön sind ihr bei uns. Mit dem breitesten Musikmix geht doch alles viel ringer. Und auch mit Boney M., den ich jetzt für euch parat gemacht habe. Der Name Boney M. kommt übrigens vom deutschen Musikproduzenten Frank Farian. Er hat die Band 1974 gegründet. Jetzt aber, woher kommt der Name? Die Hauptfigur ist es von einer australischen TV-Krimiserie, eben mit dem Namen Boney, wo er früher da begeistert geschaut hat. Jetzt fehlt nur noch der M, der Buchstabe M. Ja, der ist einfach noch so dazugekommen, weil es einfach gut tönt, hat er gemeint, der Frank Farian. Das sind Boney M für euch.

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1: Schönen guten Morgen miteinander. 6 Uhr ist es jetzt mit 10 Grad zu Wasser und 12 Grad sind es zu Mollis.
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3: Der Bundesrichter Yves Donsala will Richter bleiben. Russland überzieht Kiew mit Raketen und Italien hat die Erde bebt. Am Mikrofon wünscht einen guten Morgen, der Peter Haufenstein. Bundesrichter Yves Donsala will für eine weitere Amtszeit am Bundesgericht kandidieren. Dies sagt der 65-Jährige in einem Interview mit den Tamedia-Zeitungen. Die Liebesgeschichte mit Bundesrichterin Beatrice van de Graaf sei aus seiner Sicht nicht illegal gewesen. Im Interview bezeichnet er die Beziehung jedoch als unangemessen und sich selber als sehr naiv. Demnach waren Donsala und van de Graaf während einem knappen Jahr zusammen und hätten sich an Ostern 2026 getrennt. Beziehungen unter Bundesrichterinnen und Bundesrichtern sind gemäß Bundesgerichtsgesetz verboten. Über die Liebesbeziehung hatte die Weltwoche Ende April als erstes berichtet. Donsala will nun also nochmals kandidieren und 2029 altershalber abtreten. Genau 5 Monate nach der Brandkatastrophe von Gromontana wurde am Abend mit einem Konzert der Opfer gedacht. Organisiert wurde das Konzert in der Kirche Sacré-Cœur in Gromontana von der italienischen Botschaft. In der Silvesternacht starben in der Bar Le Constellation 41 Menschen, 115 wurden teilweise schwer verletzt. Ins Ausland. Russland hat die Ukraine in der Nacht erneut massiv mit Raketen und Drohnen angegriffen. Nach Angaben ukrainischer Behörden kamen bei den Luftangriffen mindestens eine Person ums Leben, mindestens 28 wurden verletzt. Besonders betroffen waren die Hauptstadt Kiew und die Stadt Dnipro. Es sei zu Schäden an Wohnhäusern und mehreren Bränden gekommen. Die Bevölkerung suchte während der Angriffe Schutz in U-Bahn-Stationen und Luftschutzkellern. Und vor der Küste Süditaliens hat sich in der Nacht ein starkes Erdbeben ereignet. Nach Angaben des Deutschen Forschungszentrums für Geowissenschaften reichte das Beben eine Stärke von 6,2 auf der Richterskala. Das Epizentrum lag im Meer vor der Region Kalabrien. Das Beben ereignete sich in großer Tiefe von mehr als 250 Kilometern. Deshalb dürften die Auswirkungen begrenzt sein. Berichte über Schäden oder Verletzte gibt es bisher nicht. Kalabrien und die nahe Insel Sizilien gehören zu den erdbebengefährdeten Regionen Italiens. Eishockey, die Schweizer Nazi ist am Abend im Zürcher Volkshaus gefeiert worden. Das nach der bitteren Finalniederlage an der Heim-WM gegen Finnland. Der Nazi-Goli Leonardo Genoni sagt mit etwas Abstand:
4: Es war ein unglaublicher Team-Effort. Und wenn ich jetzt zurückschauen muss, ich glaube, es war eines der besten Finals, die wir gespielt haben. Und auch auf Augenhöhe. Wir haben sehr gute Momente gehabt, dort während dem Spiel. Klar ist es umso bitter, wenn es am Schluss nicht langt. Aber so ist der Sport, auch wenn es hart kann sein.
1: Ja, auf den Strassen im Zentraland könnt ihr gemütlich vorwärts fahren. Im Moment noch kein Staus.
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1: Ja, es ist bewölkt mit sonnigen Abschnitten. Im Verlauf vom Nachmittag und Abend gibt es kräftigen Regen und Gewitter, auch in der Nacht auf morgen Mittwoch. Temperatur heute Morgen früh so um die 15-16 Grad. Am Nachmittag sind es 23 Grad und wir schauen vorwärts. Am Mittwoch erwartet uns ein Mix aus Wolken, Sonne und Regen bei 18 Grad. An Frontleichnam ist es vor allem am Vormittag noch schön, dann kommen aber immer mehr Wolken und einmal ein bisschen Regen dazu bei 21 Grad. Am Freitag immer wieder der Regen bei maximal 18 Grad.
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1: An dem Dienstag, 2. Juni, ja, es ist früh am Morgen, der erste Kaffee, der gibt sicher mal ein gutes Gefühl und vielleicht wird sogar euch ein Glückstag heute.
5: Yes! Yes! Wow!
1: Ja, wenn ihr nämlich Schlaumeier werdet, dann könnt ihr mit 250 Franken mehr im Portemonnaie ins Mietenzentrum Schweiz shoppen. Spielen tun wir heute Morgen nach 6:30. Der Dienstagmorgen mit dem breitesten Musikmix. So starten wir Ringetag rein mit dem Duo Tozzi Raff. Mit der Alphaville, wo wir mit dabei haben. Oder Backstreet Boys. Ich bin der Thomas Berger. Schön gehen wir miteinander in den Morgen hinein.

0: Der Tag verwacht langsam und ich hoffe für euch, dass es ein richtiger guter Tag wird. Radio Zentrals Radio mit Herz begleitet euch heute Dienstag. Ja, wir haben jetzt gerade 12 Minuten ab 6. Es war ein Eishockey-Märli in der WM 2026 in der Schweiz mit einer Silbermedaille für unsere Hockeyaner. Und die Venus von Bümplitz, so quasi die Hymne von allen Hockey-Fans, verstummt langsam, aber sicher. Denn gestern Abend ist in Zürich so richtig gefeiert worden am offiziellen Empfang. Trotz der knapp verpassten WM-Goldmedaille wird die Schweizer Eishockey-Nationalmannschaft bejubelt. Und wie? Die Enttäuschung ist der Spieler am Tag nach dem Spiel aber natürlich immer noch ins Gesicht geschrieben gewesen. Der Goalie Leonardo Genoni.
1: Wir haben recht lange von dieser WM gesprochen. Nicht, dass ich Angst hatte, aber einen gewissen Respekt hatte, um da hinzukommen. Dann fangen wir so gut an und die ganze Landreise zieht mit. Und nachher ist ja gleich die Fallhöhe ist recht hoch gewesen. Und weil alle haben eigentlich den Titel oder mindestens das Finale erwartet gehabt. Und es ist nicht selbstverständlich, dass man hineingeht. Aber klar, dann ist man im Finale drin und wenn du dann halt noch in der Verlängerung verlierst, dann tut es natürlich extrem fest weh. Ich mag mir gar nicht vorstellen, was gewesen wäre, wenn man das Goal gemacht hätte. Und darum tut das extrem fest weh, ja.
0: Ja, und dann mit dem Slogan «Ihr sind die Besten» haben die Fans im Volkshaus Zürich richtig gejubelt. Gestern Abend in einem Rückblick hat man dann auch die schönsten Goal gezeigt und jedes Goal wird von den Fans eben frenetisch bejubelt. Also super tolle Stimmung. Und wer nicht gumpet, ist kein Schweizer, hat es auch immer wieder geheissen. Gute Stimmung im Volkshaus Zürich mit etwa 1500 Fans, trotz 0-2 Niederlage noch verlängert gegen Finnland und das zum dritten Mal in Serie an einem WM-Final. Der Leonardo Genoni ist trotzdem stolz.
1: Wenn man die Niederlage ausblendet, dann sieht man glaub, schon, wie viel, ich sage nicht, wie viel wir erreicht haben, aber wie viel wir bewegt haben. Ich glaube, die Schweiz als solches ist zusammengerückt. Ich hätte niemals gedacht, dass wir als unser Volk in einem Stadion plötzlich 10'000 Leute zusammen ein Lied singen. Das hätte ich nicht gedacht. Ich hätte nicht gedacht, dass wir so können zusammenstehen und so viel Freude und Leid halt auch erleben miteinander. Und ich glaube, das ist schon etwas, was ich mir nicht hätte erträumen lassen und es dann doch eingetroffen ist.
0: Der Leonardo Genoni gestern Abend am Hockey-Nazi-Empfang in Zürich. 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

0: Vincente Di Mare, Tozzi Raff bei uns bei Radio Zentral. Ja, zu diesem Song könnte man gerade ein bisschen herlegen und träumen. Aber für die meisten heisst es jetzt auf aus dem Haus und gehen arbeiten. Übrigens, Vincente Di Mare am 9. Mai 1987 beim Eurovision Song Contest gesungen. Und man hat dort den tollen dritten Platz rausgeholt. Tozzi und Raff. Jetzt schauen wir mal das Wetter genauer an. Klaus Marquardt vom Zentralwetterteam. Da haben wir zuerst noch einen ruhigen Morgen.
1: Der Dienstag Vormittag bringt eine veränderliche Mixtur aus Wolken und ein bisschen Sonne zwischendurch. Es ist noch mehrheitlich trocken. Im Laufe vom Nachmittag erreicht uns dann auch von Westen her eine Kaltfront. In dem Zusammenhang breiten sich kräftige Regengüsse und Gewitter aus. Es kann dabei auch mal richtig schütten. Eingelagerte Hagelzüge sind möglich. Der Wind frischt tagsüber auf. In Gewitternähe sind starke bis stürmische Böen ebenfalls möglich. Die Temperaturen erreichen davor noch Höchstwert von 22 bis 23 Grad. Auf 2000 Meter sind es bis zu 10 Grad. Die 0-Grad-Grenze liegt auf 3300 bis 3400 Meter. In der Nacht ziehen den weitere Schauer durch. Im Zuge dessen sinkt die Schneefallgrenze auf etwa 2200 Meter. Morgen Mittwoch bleibt es wechselhaft mit gelegentlichen Schauer. Bis zum Abend wird es Schritt für Schritt freundlicher.
0: Dankeschön, Klaus. Und über die Gewitter im Verlauf heute Nachmittag und Abend reden wir ja genauer im Zentralwettertag am 20 ab 7. Ich wünsche euch einen guten Morgen. 6 Minuten noch, dann ist es 6:30.

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3: Guten Morgen miteinander, es ist 6:30.
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6: Mit dem Peter Haufenstein. Russland hat die Ukraine in der Nacht erneut massiv mit Raketen und Drohnen angegriffen. Nach Angaben ukrainischer Behörden kamen bei den Angriffen 9 Personen ums Leben, fast 100 wurden dabei verletzt. Besonders betroffen waren die Hauptstadt Kiew und die Stadt Dnipro. Es sei zu Schäden an Wohnhäusern und mehreren Bränden gekommen. Die Bevölkerung suchte während der Angriffe Schutz in U-Bahn-Stationen und Luftschutzkellern. Vor der Küste Süditaliens hat sich in der Nacht ein starkes Erdbeben ereignet. Nach Angaben des Deutschen Forschungszentrums für Geowissenschaften erreichte das Beben eine Stärke von 6,2 auf der Richterskala. Das Epizentrum lag im Meer vor der Region Kalabrien.

0: Luzern.
1: Es ist bewölkt heute mit sonnigen Abschnitten. Im Verlauf vom Nachmittag und Abend gibt es aber kräftigen Regen, Gewitter, zum Teil auch Hagel. In der Nacht auf morgen bleibt es so, Temperatur am Nachmittag bei 23 Grad. Der Mittwoch selber dann mit einem Mix aus Sonne, Wolken und Regen bei 18 Grad. Und die Aussichten für Fronleichnam am Donnerstag, dort ist es am Vormittag noch schön. Im Verlauf des Tages aber kommen die Wolken und bringen uns dann dort auch ein Regen bei 21 Grad. Und auch am Freitag bleibt es so ein Hin und Her mit auffälligen ab und zu Regensprotz bei 18 Grad.
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4: Willisau kommt ein McDonald's über. Das schreibt die Zeitung Willisauer Bot. Auf dem ehemaligen Chapuis-Areal an der Ettiswiller Strasse ist ein Grossprojekt für 20 Millionen Franken geplant. Nebst der Fastfood-Kette soll auch ein Coop und der Ottos dort einziehen, schreibt die Zeitung. Es ist die 10. McDonald's-Filiale im Kanton Luzern. Wenn alles nach Plan läuft, soll das Grossprojekt in 2 Jahren fertig sein. Die Luzerner Regierung will nicht garantieren, dass im Spital Zwohausen auch in Zukunft Kinder auf die Welt kommen können. Das antwortet sie auf eine Forderung vom SVP-Kantonsrat Bernhard Steiner. Eigentlich müsste das Luzerner Kantonsspital auch am Standort Zwohausen Geburtshilfe anbieten. Ob das langfristig möglich ist, hängt aber auch von der Nachfrage ab, schreibt die Regierung. Im letzten Jahr sind in Zwohausen etwa 280 Kinder auf die Welt gekommen. Dass die Qualität bei der Geburtshilfe gut ist, werden aber mindestens 350 Geburten pro Jahr empfohlen. Im Kanton Schweiz sind viele Bushaltestellen noch immer nicht hindernisfrei. Eigentlich müssten laut dem Behindertengleichstellungsgesetz vom Bund bis Ende 2023 alle ÖV-Haltestellen behindertengerecht sein. Bis Ende vom letzten Jahr sind im Kanton Schweiz nur 40% angepasst worden, schreibt der Bot von der Urschweiz. Grund dafür sind laut dem Kantonsingenieur hohe technische Anforderungen und aufwendige Bauarbeiten. Bei den gut 250 Bushaltestellen, die der Kanton zuständig ist, werden in den nächsten Jahren weitere Projekte umgesetzt. Besser sieht die Situation bei den Bahnhöfen aus. Die meisten sind schon barrierefrei oder umgebaut. Neustart nach dem Konkurs. Nachdem Zuger Traditionsfirma Hans Hassler AG vor gut 2 Jahren Konkurs angemeldet hat, gibt es für einen Teil der ehemaligen Mitarbeiter Hoffnung. Ein ehemaliger Produktionsleiter hat jetzt die Hassler Team AG gegründet und will so möglichst viele Arbeitsplätze retten, berichten mehrere Medien. Schon in dieser Woche soll der Betrieb starten. Im Fokus steht der Standort Zug mit etwa 40 Mitarbeitenden. Die neue Firma will sich auch weiterhin unter anderem auf Böden und Vorhänge spezialisieren. Und vor 10 Jahren ist der Gotthard-Basistunnel eingewichen worden. Mit seinen 57 Kilometern ist er der längste Eisenbahntunnel der Welt und eine wichtige Nord-Süd-Verbindung für die Schweiz und Europa. Der Urner Volkswirtschaftsdirektor Urban Gammenzin, der schon vor 10 Jahren bei der Einweichung im Amt war, zieht eine positive Bilanz.
5: Ich finde das nach wie vor ein super Projekt, das die Schweiz ausgeführt hat. Es geht in die richtige Richtung. Wir haben bessere Verkehrsverbindungen durch das. Wir können die Güterverlagerung gut machen. Es ist einfach noch nicht fertig. Man muss weiterhin daran arbeiten.
4: Unter anderem beim Gütertransport gäbe es auch 10 Jahre nach der Eröffnung des Gotthard-Basistunnel noch Entwicklungspotenzial. Im Moment werden nur ein Teil der möglichen Kapazitäten gebraucht.
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0: 17 Minuten vor 8 Uhr kommen gut und sicher vorwärts. Ein bisschen länger dauert es auf der A2, aber zwischen Emmenort und der Verzweigung Rotsee und dann gerade dort bei Luzern Zentrum, wenn ihr rausgeht, Richtung Kasernenplatz statt einwärts. Auf der A14 Luzern Richtung Zug stellt es ab der Verzweigung Rotsee bis etwa auf Buri und auf der Gegenseite von der A14 Zug Richtung Luzern ebenfalls ab Buri stellt es bis vorne zum Rotsee und auf der A4 zwischen Rotkreuz und der Verzweigung Rütihof dauert es ein bisschen länger heute Morgen.
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0: Ja, unsere Eishockey-Nationalmannschaft ist gestern mal so richtig zünftig gefeiert worden, Janik Köhn.
2: So ist es, Thomas. Und das ist die Mannschaft von Jan Gadieu in der Stadt Zürich, genauer gesagt im Volkshaus. Viele Fans haben die Nazi mit Applaus und mit Gesang gefeiert und gewürdigt für die Leistung an der WM. Die Enttäuschung nach der verpassten Goldmedaille im Finale gegen Finnland ist aber noch bei den Spielern spürbar gewesen, auch beim EVZ und Nazi geholt. Leonardo Cennoni.
3: Wir haben recht lange von dieser WM gesprochen. Nicht, dass ich Angst hatte, aber einen gewissen Respekt hatte, um hierher zu kommen. Dann fangen wir so gut an und das ganze Land reist, zieht mit. Und nachher ist ja gleich die Fallhöhe recht hoch gewesen. Und weil alle haben eigentlich den Titel oder mindestens das Finale erwartet. Und es ist nicht selbstverständlich, dass man hineingeht. Aber klar, dann sind wir im Finale drin und wenn du dann halt noch in der Verlängerung verlierst, dann tut es natürlich extrem fest weh.
2: Trotz allem kann man auf die Leistung im Finale selber stolz sein.
3: Das ist ein unglaublicher Team-Effort gewesen. Und wenn ich jetzt zurückschauen muss, ich glaube, das ist einer der besten Finals, wo wir gespielt haben. Und auch auf Augenhöhe. Wir haben sehr gute Momente gehabt, auch dort während dem Spiel. Klar ist es umso bitter, wenn es am Schluss nicht langt. Aber so ist der Sport, auch wenn es hart kann sein.
2: Die WM hätte aus der Sicht von Leonardo Cennoni aber vor allem etwas gezeigt. Zusammenhalt.
3: Ich hätte niemals gedacht, dass wir als unser Volk in einem Stadion plötzlich 10'000 Leute zusammen ein Lied singen. Das hätte ich nicht gedacht. Ich hätte nicht gedacht, dass wir so zusammenstehen können und so viel Freude und Leid halt auch erleben miteinander. Und ich glaube, das ist schon etwas, was ich mir nicht hätte erträumen lassen und es dann doch eingetroffen ist.
2: Die Eishockey-Nazi-Spieler sind gestern also noch einmal gefeiert worden. Die nächste Chance auf Gold hat die Nazi dann nächstes Jahr an der WM in Deutschland. Wir wechseln zum Fußball. Der FC Luzern gibt zwei Nachwuchsspieler Profiverträge, die in der ersten Mannschaft auch schon zum Zug gekommen sind. Der 18-jährige Innenverteidiger Erblin Sadikai und der 20-jährige Stürmer Sascha May unterschreiben beide 3-Jahres-Verträge. Der Erblin Sadikai ist im Moment auch Schweizer Nachwuchs-Nazi-Spieler und der Sascha Meier ist für das FCL U21-Team diese Saison sehr treffsicher gewesen. Er hat 19 Goal geschossen. Der Sascha Meier ist der Sohn vom FCL-Sportchef Remo Meier. Und zum Schluss noch eine Meldung vom Tennis. Serena Williams gibt ein Comeback. Etwa 4 Jahre nach ihrem Rücktritt spielt die 44-jährige Tennis-Legende nächste Woche beim Turnier im Londoner Queen's Club im Doppel zusammen mit der 25 Jahre jüngeren Kanadierin Victoria Mboko. Die Serena Williams hat von den Turnierorganisatoren eine Wildcard bekommen.
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5 Minuten und dann ist es 8 Uhr. Mein Moderationsgespendli, der Christian Aye, hat heute den schönsten Job in unserem Team. Er ist nämlich unterwegs auf der Erdbeereplantage. Das ist der Erdbeersong, das ist der Erdbeersong für einen Kleinen. Ich könnte ja ständig Erdbeere essen, ob morgen früh oder am Abend spät, spielt überhaupt gar keine Rolle. Was macht aber ein gutes Erdbeere aus und vor allem, wie bleiben sie längere Zeit frisch? Tipps, die gibt es vom Erdbeerebauer von Martin Küng aus Schweiz bei uns nach der 8. Und ja, hätte schon ein Wissen vom Christian, wie manches Erdbeere, das er bis jetzt schon darf

0: Seedorf, da sind es im Moment 14 Grad und das Elm 11 Grad, der Dienstagmorgen um 8 Uhr.
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2: Der Bundesrichter Yves Dansalan will Richter bleiben. Elektroauto boomt und die EU zieht im Asylbereich die Schrauben an. Am Mikrofon wünscht einen guten Morgen, der Peter Haufenstein. Bundesrichter Yves Dansalan will für eine weitere Amtszeit am Bundesgericht kandidieren. Dies sagt der 65-Jährige in einem Interview mit den Tamedia-Zeitungen. Die Liebesgeschichte mit Bundesrichterin Beatrice van de Graaf sei aus seiner Sicht nicht illegal gewesen. Im Interview bezeichnet er die Beziehung jedoch als unangemessen und sich selber als sehr naiv. Demnach waren Dansalan und van de Graaf während einem knappen Jahr zusammen und hätten sich an Ostern 2026 getrennt. Beziehungen unter Bundesrichterinnen und Bundesrichtern sind gemäß Bundesgerichtsgesetz verboten. Über die Liebesbeziehung hatte die Weltwoche Ende April als erstes berichtet. Dansalan will nun also nochmals kandidieren und 2029 altershalber abtreten. Wer bei ausländischen Online-Händlern einkauft, soll besser über die Produkte Bescheid wissen. Das Bundesparlament will ausländische Online-Handelsplattformen stärker regulieren. Nach dem Ständerat hat auch der Nationalrat zwei Vorstößen zugestimmt. Plattformen wie Temu oder Shein sollen künftig deutlich angeben müssen, wenn ein Artikel in der Schweiz verboten ist. Zudem will das Parlament, dass für Kleinsendungen aus Asien künftig eine Gebühr verlangt wird, womit zusätzliche Kontrollen finanziert werden sollen. Der Bundesrat muss nun die rechtlichen Grundlagen für die strengeren Regeln ausarbeiten. In den ersten 5 Monaten des Jahres wurden in der Schweiz nicht mehr Autos verkauft als im gleichen Zeitraum vom letzten Jahr. Laut dem Verband Auto Schweiz kommt der Neuwagenmarkt nicht vom Fleck. Autos mit Elektromotor verzeichneten hingegen ein deutliches Plus. So legten vollelektronische Fahrzeuge um mehr als 15%, Plug-in-Hybride sogar um 20% zu. Die Neuzulassungen von reinen Benzin- und Dieselantrieben seien hingegen weiter zurückgegangen. Ins Ausland. Russland hat die Ukraine in der Nacht erneut massiv mit Raketen und Drohnen angegriffen. Nach Angaben ukrainischer Behörden kamen bei den Angriffen 9 Personen ums Leben, fast 100 wurden verletzt. Besonders betroffen waren die Hauptstadt Kiew und die Stadt Dnipro. Es sei zu Schäden an Wohnhäusern und mehreren Bränden gekommen. Die Bevölkerung suchte während der Angriffe Schutz in U-Bahn-Stationen und Luftschutzkellern. Und die Europäische Union macht den Weg frei für Rückkehrzentren in Drittstaaten und die Verschärfung weiterer Asylregeln. Dies, um mehr Abschiebungen zu ermöglichen. Am Abend einigten sich darauf Vertreter des Europaparlaments und der Regierungen der Mitgliedsländer. Claudia Wächter berichtet.
3: Return Hubs heißen diese Abschiebezentren außerhalb der EU und in die sollen abgelehnte Asylbewerber geschickt werden, die nicht in ihre Herkunftsländer gebracht werden können. Aber dafür muss man natürlich solche Drittstaaten finden. Ein weiterer Punkt, wer seine Abschiebung zukünftig behindert, der muss mit Leistungskürzungen rechnen. Menschenrechtsorganisationen kritisieren diese härtere Migrationspolitik scharf.
0: Auf der Autobahn A2 zwischen Emmen-Nord und der Verzweigung Rotsee staut es. Und auch bei Luzern-Zentrum bei der Ausfahrt Richtung Kasernenplatz geht es länger. Auch Verkehr ein bisschen zu viel im Moment auf der A14. Luzern Richtung Zug zwischen Giesikerod und der Verzweigung Rütihof. Und dann die A4 zwischen Rotkreuz und der Verzweigung Rütihof dauert es ein bisschen länger. Ich wünsche euch eine sichere Fahrt.
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0: Und somit so die Wetterprognose für die Tage mit dem Klaus Marquardt.
4: Der Dienstag Vormittag bringt eine veränderliche Mixtur aus Wolken und ein bisschen Sonne zwischendurch. Es ist noch mehrheitlich trocken. Im Laufe vom Nachmittag erreicht uns der Nord von Westen her eine Kaltfront. Im Dämmzusammenhang breiten sich kräftige Regengüsse und Gewitter aus. Es kann dabei auch mal richtig schütten. Eingelagerte Hagelzüge sind möglich. Der Wind frischt tagsüber auf, in Gewitternähe sind starke bis stürmische Böen ebenfalls möglich. Die Temperaturen erreichen davor noch Höchstwert von 22 bis 23 Grad. Auf 2000 Meter sind es bis zu 10 Grad. Die 0-Grad-Grenze liegt auf 3300 bis 3400 Meter. In der Nacht zünden weitere Schauer durch. Im Zuge dessen sinkt die Schneefallgrenze auf etwa 2200 Meter. Morgen Mittwoch bleibt es wechselhaft mit gelegentlichen Schauern. Bis zum Abend wird es Schritt für Schritt freundlicher.
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0: 5 Minuten ab 8 ist es ja auf dem Weg an die Arbeit. Habt ihr vielleicht auch schon gesehen, die Erdbeere-Häusli, die wieder überall am Strassenrand stehen. Und es gut schmeckt, frisch vom Feld. Erdbeere, sie werden jetzt im Akkord abgelesen. Was macht aber ein richtig gutes Erdbeere aus? Und wie bleiben sie auch länger frisch? Tipps, die gibt es vom Erdbeere-Bauer Martin Künding aus Schweiz. Er ist unser Zentral Morgengast in ein paar Minuten. Ich bin Thomas Berger, begleite euch weiterhin durch den Dienstagmorgen.

0: 12 Minuten ab 8 ist es. Guten Morgen miteinander. Wenn ihr ans Mörgeln sind, wünsche ich Guten. Vielleicht gibt es ein feines Konfibrot mit Erdbeere. Konfi, wer weiss.
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0: Sommerzeit heisst auch Erdbeere, alle möglichen Variationen, die wieder bei uns zum Menüplan dazugehören, ob als Konfi eben oder vielleicht sogar in einem Cocktail, als feine Creme oder am besten gerade frisch aus dem Garten oder vom Feld pflückt. Der schönste Job heute Morgen hat mein Moderationsgespendli Christian Eie. Christian, du bist mit drinnen jetzt in der Erdbeereplantage.
2: Ja, seit dem Morgen um 6 Uhr ist hier ein Hochbetrieb. Insgesamt die 6. sind sie hier beim Früchthof, sagen wir mal, zu Schweiz. Dann hier Erdbeere pflücken. Erntehelfer aus Polen sind da, die hier unterstützen. Unterstützen den Martin Kündig, der jetzt eigentlich zum zweiten Mal in zweiter Generation jetzt tut die Erdbeere hier pflücken. Insgesamt ist aber schon die 6. Generation, wo da der Früchthof Sagemalt existiert. Und es ist noch ein anderer Begleiter, der uns da, ja, mit auf dem Weg begleitet. Das ist nämlich der Dösi, der Hund vom Früchtenhof Sagemat, wo natürlich auch da wirklich schaut, dass da alles wie rechte Dinge zu und her geht. Und vielleicht das ein oder andere Erdbeere auch schon mal gegessen. Ich weiss nicht, ob er das darf, aber ja, der Martin nickt gerade. Also das heisst, er wird das auch schon gemacht haben. Vielleicht gerade Martin, wie viel mal probierst denn du ein Erdbeere?
3: Also ich esse jeden Tag Erdbeere. Einerseits auch zur Kontrolle und auch, weil ich es einfach gerne habe.
2: Erdbeere hast du gerne, ich auch. Erdbeere haben wir jetzt in zweiter Generation. Allgemein haben wir früher noch ein bisschen mehr Vieh gehabt. Was ist der Grund gewesen, dass ihr gesagt habt, mal, wir möchten jetzt doch ein bisschen mehr auf Früchte umschwenken?
3: Also für mich ist es eigentlich gar keine Frage gewesen. Ich wollte immer auf dieser Schiene fahren mit Obst und Beere und Gemüse. Ich wäre nicht der Viehbauer, muss ich ganz ehrlich sagen. Von dem her hat sich das für mich eigentlich erübrigt.
2: Mhm. Und trotzdem kann man es natürlich nicht vergleichen, was hier da hin gegenüber einem normalen Erdbeerstrauch, wo man vielleicht ein oder andere von uns daheim hat im Garten. Das sind mehrere Fußballfelder, grosse Erdbeerfelder, die da wirklich jetzt also gepflückt werden. Trotzdem, man kann es ja gleich ein bisschen weit vergleichen. Wie soll man denn vorgehen, damit man die Erdbeere auch daheim in perfekter Art dann auch essen
3: kann? Einerseits ist sicher das Pflanzen, aber ich glaube, das Wichtigste, dort fängt schon an, dass man die Erdbeere pflanzt und dann auch pflegt. Pflegt heisst, die ersten Blüten rausklemmen und nachher die Vermehrungsranken, wo man sagt, oder die Ausläufer, dass man die auch abhält. Dass es eigentlich noch ganz starken Stock gibt. Und dass man dort dann auch einen schönen Ertrag daraus erzielt.
2: Und wenn man jetzt jemand ist wie ich, der einfach gerne Erdbeere kaufen geht, man sieht dann auch ganz verschiedene, oder? Zum Teil richtig rot, zum Teil ein bisschen schon ein bisschen, ja, nicht ein bisschen zermatscht, aber doch ein bisschen angequetscht. Wie sieht man denn am besten, welche Erdbeere das man soll kaufen?
3: Ja, das ist noch eine gute Frage. Es gibt so viele Sorten von der Erdbeere und das Aussehen ist eigentlich nicht much entscheidend. Schlussendlich ist der Geschmack entscheidend oder das, was zählt eigentlich schlussendlich. Und wir sind auch immer auf der Suche nach den guten Sorten, welche passen, welche nicht, welche ist, da muss Pflanzengesundheit, das spielt eine Rolle, Wachstum und auch Ertrag natürlich und vor allem der Geschmack. Das ist so und so, das ist bei uns das Wichtigste.
2: Wenn wir jetzt hier umschauen, oder? Wir sehen da ja wirklich gute, also für mich sind jetzt die schon perfekte Erdbeere, das eine rote dort. Gerade nebendran hat es doch das eine oder andere, der noch den grünen Stich drin hat. Das heisst, die würdest du jetzt da noch nicht essen?
3: Nein. Also wir tun jetzt da von einer Pflanze wir etwa 3 Wochen ernten, bis 4 Wochen nicht ganz. Und danach ist die eigentlich abgeerntet so.
2: Und du hast mir vorhin gesagt, es ist schon schwer zu sagen, wie viel Kilogramm das da schlussendlich gepflückt wird. So plus, minus eine Zahl kannst du gleich nennen.
3: Also die ganze Saison durch geht es schon um ein paar Tonnen.
2: Also doch, das eine oder andere, was gemacht wird. Das heisst, also, da sind ihr Helfer plus du und auch dein Vater, der Albert, der da noch tatkräftig unterstützt, plus eben natürlich auch der Hund, der Dösi. Das heisst, ihr seid da wirklich jeden Tag stundenlang jetzt dran.
3: Ja, also wir schauen jetzt sicher, dass wir am Morgen ablesen, sicher bis 9 Uhr, zu 9 Uhr. Und danach schauen wir, ob es noch mehr braucht. Und dann täten wir vielleicht noch eine Stunde, zwei, aber danach schauen wir eigentlich hören, um die Qualität halt zu halten. Weil jetzt die tiefen Temperaturen sind über die Nacht durch und dann ist die Fruchtqualität halt viel besser.
2: Und wenn wir die Erdbeere daheim haben, was soll man sie am besten her tun? Sollen sie doch in den Kühlschrank, damit sie ein bisschen länger haltbar sind, oder soll man sie draussen liegen?
3: Nein, besser wäre es natürlich, gerade in den Kühlschrank zu tun.
2: Und Haltbarkeit, das ist noch schwer zu sagen. Ich habe manchmal das Gefühl, nach einem Tag, zwei sind doch das eine oder andere nicht mehr so gut. Gibt es da einen Tipp, dass es vielleicht doch noch ein bisschen rausgezogen werden könnte?
3: Ja, Haltbarkeit ist sicher auch sortenspezifisch, oder? Die schlechten Sorten sind schlecht haltbar. Die mit wenig Geschmack. Ich würde es einfach direkt in den Kühlschrank tun und nicht zu lange rumtrüllen, am besten am gleichen Tag verzehren.
2: Also es ist noch schwer in dem Fall auch zu erkennen, in der Migros zum Beispiel, welche das jetzt da wirklich länger haltbar sind.
3: Ja, sehr. Ja, das ist wirklich sehr schwierig zu erkennen. Auch wenn ich die einen sehe, so umladen, dann tendiere ich eigentlich schon, es könnte diese Sorte oder diese Sorte sein.
2: Aber eins haben sie alle gemeinsam, sie sind gesund.
3: Ja, auf jeden Fall. Ja.
2: Auch in der Menge? Oder gibt es doch eine gewisse Anzahl, wo du sagst, ja, das ist dann vielleicht doch nicht mehr so gesund? Oder sagst du, hey, Erdbeere, essen so viel könnt?
3: Ja, Erdbeere kann man sicher so viel essen, wie man kann oder will. Und man sagt ja, 100 Gramm tut eigentlich schon den ganzen Vitamin C-Haushalt abdecken vom Tag, den man braucht.
2: Ich kann sie einfach so auch gern. Natürlich auch auf dem Erdbeertürtel. Wie isst sie du am liebsten?
3: Gerade frisch auf dem Strauch habe ich es am liebsten.
2: Und kannst du trotzdem auch nach der Erntezeit, denn, wenn du noch monatelang Erdbeere isst und siehst, dann ist nie genug davon?
3: Nein, ich esse eigentlich wirklich jeden Tag und wenn ich auch irgendwo hingehe oder so, nehme ich immer eine Schale für mich mit oder für Freunde oder so. Ja, nein, der Geschmack geht mir nicht auf die Nerven, ich kann es wirklich sehr gerne.
2: Das habe auch ich gerne. Ich gebe zurück ins Studio, Tommy, und ich glaube, ich weiss, was du jetzt nachher zum Morgen noch isst.
0: Ja, das kommt jetzt darauf ab, ob du da noch eine feine Schale Erdbeere mitbringst. Das hoffe ich natürlich.
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0: 20 Minuten ab 8 ist es. Es staut noch im Zentralland. Ich sage euch, wo das länger dauert. Zum Beispiel auf der A2 zwischen Emmen-Nord und der Verzweigung Rotsee. Dann bei der A2 Luzern-Zentrum die Ausfahrt Richtung Kasernenplatz statt einwärts staut es noch. Auf der A14 Luzern Richtung Zug zwischen der Verzweigung Rotsee und dem Rütihof geht auf mehrere Abschnitte. Und die A4 zwischen Rotkreuz und der Verzweigung Rütihof. Ich wünsche euch eine gute Fahrt.

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2: Jetzt ist 8:30 geworden.
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4: Mit dem Peter Haufenstein. Guten Morgen. Eine neue Volksinitiative will die digitale Sicherheit in der Schweiz erhöhen. Der Bund soll entsprechende Sicherheitsbestimmungen festlegen und dafür sorgen, dass diese eingehalten werden. Der Text der eidgenössischen Volksinitiative des Vereins Swiss Digital Pact wurde heute im Bundesblatt veröffentlicht. Unter anderem sollen mit der Initiative auch Personendaten besser geschützt werden. Der Verein hat nun 1,5 Jahre Zeit, die erforderlichen 100.000 Unterschriften zu sammeln. Nach dem spektakulären Kunstraub im Pariser Louvre-Museum gibt es eine mögliche neue Spur. Sie führt nach Belgien. Laut mehreren französischen Medien fanden belgische Fahnder auf Handys festgenommener Verdächtiger Fotos vom Inneren des Louvre und insbesondere der Galerie d'Apollon, wo es im Oktober zum Raub kam. Frankreich und Belgien hätten gemeinsame Ermittlungen angeschoben. Die Pariser Staatsanwaltschaft wollte dies weder bestätigen noch dementieren. Die Auswertung der Fotos sei noch im Gange. Und die Europäische Union will die Asylregeln verschärfen. Insbesondere sollen abgelehnte Asylsuchende künftig auch in Rückkehrzentren außerhalb Europas untergebracht werden können. Darauf haben sich Vertreter des Europaparlaments und der EU-Mitgliedsländer geeinigt. Damit soll es mehr und schnellere Abschiebungen aus der EU geben. In die speziellen Rückkehrzentren sollen Asylsuchende kommen, die nicht in ihre Herkunftsländer zurückgebracht werden können. Das EU-Parlament und die EU-Staaten müssen dem Kompromiss noch zustimmen. Es dürfte jedoch Formsache sein. Die Einigung gilt als wichtiger Schritt, dies kurz vor dem Inkrafttreten der EU-Asylreform.

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1: Es ist bewölkt mit sonnigen Abschnitten im Verlauf vom Nachmittag und Abend. Gibt es aber kräftige Gewitter. Und in der Nacht auf Mittwoch ebenfalls. Heute am Nachmittag sind es 23 Grad. Morgen Mittwoch gibt es einen Mix aus Wolken, Sonne und Regen bei 18 Grad. Und die weiteren Aussichten. Frontleichnam am Donnerstag mit Sonne am Morgen und Wolken am Nachmittag. Ab und zu auch ein bisschen Regen bei 21 Grad. Und ein bisschen abkühlen tut es am Freitag bis auf 18 Grad mit Sonne, Wolken und Regen gemischt.
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2: Trotz Fahrverbot und ohne Begleiter unterwegs. Die Kantonspolizei Schweiz hat die Küsnacht einen Autofahrer gestoppt. Ein Lehrfahrer war es, der mehrere Verkehrsregeln missachtet hat. Der junge Portugiese ist im Januar ohne eine Begleitperson im Auto gefahren, hat ein Fahrverbot missachtet und kein L am Auto gehabt. Zusätzlich hat er vorher noch gekifft, schreibt die Zeitung Bot von der Urschweiz. Der Lernfahrer ist jetzt zu einer bedingten Geldstrafe von mehr als 7'000 Franken verurteilt worden. Definitiv zahlen muss er einen Buss und Verfahrenskosten von 4'200 Franken. Weiter hat er auch noch den Lehrfahrausweis müssen abgeben. Das Luzerner Sozialversicherungszentrum WAS zügelt auf Kriens. Darum sind die Schalter zu Luzern und Semmenbrück von morgen bis am Montag zu. Während dem Umzug ist das WAS nur telefonisch oder online erreichbar. Aber am Montag gehen die Schalter vom WAS am neuen Standort im Eichhof West zu Kriens auf. Willisau kommt ein McDonald's über. Das schreibt die Zeitung Willisauer Bot. Auf dem ehemaligen Chapuis-Areal an der Etiswiller Strasse ist ein Grossprojekt für 20 Millionen Franken geplant. Nebst der Fastfood-Kette soll auch ein Coop und der Ottos dort einziehen, schreibt die Zeitung. Es ist die 10. McDonald's-Filiale im Kanton Luzern. Wenn alles nach Plan läuft, soll das Grossprojekt in 2 Jahren fertig sein. Neustart nach dem Konkurs. Nachdem die Zuger Traditionsfirma Hans Hassler AG vor gut 2 Wochen Konkurs angemeldet hat, gibt es für einen Teil der ehemaligen Mitarbeitenden Hoffnung. Ein ehemaliger Produktionsleiter hat jetzt die Hassler Team AG gegründet und will so möglichst viele Arbeitsplätze retten, berichten mehrere Medien. Schon in dieser Woche soll der Betrieb starten. Im Fokus steht der Standort Zug mit etwa 40 Mitarbeitenden. Die neue Firma will sich auch weiterhin unter anderem auf Böden und Vorhänge spezialisieren. Und der Kanton Luzern will genauer wissen, wie es im Kanton um die PFAS steht. Es fehlen Daten zu den sogenannten Ewigkeitschemikalien, wie es in einer Mitteilung heisst. PFAS werden in der Industrie gebraucht und bauen sich in der Umwelt kaum ab. Laut der Luzerner Regierung gibt es aber keinen Hinweis auf grosse Belastungen in Lebensmitteln oder beim Trinkwasser. Grenzwerte sind überall eingehalten, die sind örtlich aber auch schon zu hoch gewesen, unter anderem im Zugersee und im Halwilersee. Darum will der Kanton Luzern allfällige Wissenslücken mit einem neuen PFAS-Konzept stopfen.
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Late beim Radio mit Herz, Radio Zentral, habt ihr eingeschaltet an diesem Dienstagmorgen. Schön, sind ihr bei uns. 17 Minuten noch, dann ist es 9 Uhr und jetzt schauen wir einmal her da zwischen Dann und Bernmünster, wo der Unfall passiert ist. In beiden Richtungen staut es dort im Moment. Die Sperrung hat man aufheben können, aber der Verkehr wird hier nach wie vor geregelt auf der Höhe Kommle. Dann sehe ich da zwei zwischen der Autobahnausfahrt Luzern-Zentrum und dem Kasernenplatz, wo es noch etwas staut. Auf der A14 zwischen der Verzweigung Plegi und Bar, auf der A4 zwischen Rotkreuz und der Verzweigung Rüttihof und auch die Zuckerstrasse zwischen Unteregeri und Neuegeri, wo ihr ein bisschen mehr Geduld mitbringen müsst. Kommt sicher euch ein Ziel.

Vierwald, Städtersee. Ja, was wäre der breiteste Musikmix ohne den Luzerner Kunz? Ja, vielleicht wie ein Sommer ohne Erdbeere. Über beides reden wir heute Morgen hier bei Radio Zentral. Schön sind ihr bei uns. Es sind noch 8 Minuten, dann ist es 9 Uhr.

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3: 9 Uhr ist es jetzt mit 17 Grad, 7 und 15 Grad zum Morgen.
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5: Die Schweizer Export steigt wieder. Eine neue Volksinitiative will mehr digitale Sicherheit. Und die EU zieht im Asylbereich die Schrauben an. Im Nachrichtenstudio der Peter Haufenstein. Der negative Trend bei den Schweizer Exportzahlen scheint gebremst. Im April stagnierten die Exporte im Vergleich zum Vormonat, stiegen sie saisonbereinigt ganz leicht um 0,1%. Im ersten Quartal waren die Exporte auf dem tiefsten Wert seit 2021. Bei den Importen zeigt sich ein gegenteiliges Bild. Nach dem kräftigen Wachstum im März sind die Importe im April um 3% zurückgegangen. Laut dem Bundesamt für Zoll- und Grenzsicherheit ist der Rückgang fast ausschließlich auf die Chemie- und Pharmabranche zurückzuführen. Eine neue Volksinitiative will die digitale Sicherheit in der Schweiz erhöhen. Der Bund soll entsprechende Sicherheitsbestimmungen festlegen und dafür sorgen, dass diese eingehalten werden. Der Text der eidgenössischen Volksinitiative des Vereins Swiss Digital Pact wurde heute im Bundesblatt veröffentlicht. Unter anderem sollen mit der Initiative auch Personendaten besser geschützt werden. Der Verein hat nun 1,5 Jahre Zeit, die erforderlichen 100'000 Unterschriften zu sammeln. In den ersten 5 Monaten des Jahres wurden in der Schweiz nicht mehr Autos verkauft als im gleichen Zeitraum vom letzten Jahr. Laut dem Verband Auto Schweiz kommt der Neuwagenmarkt nicht vom Fleck. Autos mit Elektromotor verzeichneten hingegen ein deutliches Plus. So legten vollelektrische Fahrzeuge um mehr als 15%, Plug-in-Hybride sogar um 20% zu. Die Neuzulassungen von reinen Benzin- und Dieselantrieben seien hingegen weiter zurückgegangen. Nach dem spektakulären Kunstraub im Pariser Louvre-Museum gibt es eine neue mögliche Spur. Sie führt nach Belgien. Laut mehreren französischen Medien fanden belgische Fahnder auf Handys festgenommener Verdächtiger Fotos vom Inneren des Louvre und insbesondere der Galerie d'Apollon, wo es im Oktober zum Raub kam. Frankreich und Belgien hätten gemeinsame Ermittlungen angeschoben. Die Pariser Staatsanwaltschaft wollte dies weder bestätigen noch dementieren. Die Auswertung der Fotos sei noch im Gange. Und die Europäische Union macht den Weg frei für Rückkehrzentren in Drittstaaten und die Verschärfung weiterer Asylregeln. Dies, um mehr Abschiebungen zu ermöglichen. Am Abend einigten sich darauf Vertreter des Europaparlaments und der Regierungen der Mitgliedsländer. Claudia Wächter berichtet.
6: Return Hubs heißen diese Abschiebezentren außerhalb der EU und in die sollen abgelehnte Asylbewerber geschickt werden, die nicht in ihre Herkunftsländer gebracht werden können. Aber dafür muss man natürlich solche Drittstaaten finden. Ein weiterer Punkt, wer seine Abschiebung zukünftig behindert, der muss mit Leistungskürzungen rechnen. Menschenrechtsorganisationen kritisieren diese härtere Migrationspolitik scharf.
3: Der Nikkei schließt im Minus 0,47%, der Euro hat einen Wert von 91,44 und der US-Dollar gibt es für 78,49. Zwischen Dann und Bernmünster, da ist ein Unfall passiert, die beiden richtigen Stauzdäten auf der Höhe Kommle. Der Verkehr wird geleitet, also ihr könnt durchfahren, müsst dort aber ein bisschen Geduld haben. Luzern auf der A2 bei der Ausfahrt Luzern Zentrum zum Kasernenplatz stockt es. Auf der A14 zwischen der Verzweigung Plegi und Bar. Auf der A4 zwischen Rotkreuz und der Verzweigung Rütihof. Dann die Zugestrasse zwischen Unterägeri und Neuägeri, wo es länger geht. Und Vorsicht auf der A3 Zürich Richtung Chur, genauer zwischen Lachen und Reichenburg. Dort liegt Gegenstände auf der Fahrt. Fahrbahn. Ich wünsche euch eine gute Fahrt.
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3: Es ist bewölkt mit sonnigen Abschnitten im Verlauf vom Nachmittag und Abend. Gibt es kräftigen Regen, zum Teil auch Gewitter mit Hagel. Auch in der Nacht auf morgen Mittwoch. Wir haben eine Höchsttemperatur heute von 23 Grad. Der Mittwoch selber mit einem Mix aus Sonne, Wolken und immer wieder mal Regen bei 18 Grad. Und an Fronleichnam, dort ist es am Vormittag noch schön. Im Verlauf vom Nachmittag kommt dann dort wieder der Regen dazu bei 21 Grad. Und am Freitag sind es noch 18 Grad mit viel Wolken ab zu Regen.
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3: Es ist 5 Minuten nach 9 Uhr geworden. Schön sind ihr bei uns an diesem Dienstagmorgen. Was macht ein richtig gutes Erdbeere aus und wie bleiben sie am längsten frisch? Ja, über das reden wir heute am Morgen.
7: Der Geschmack kommt mir nie auf die Nerven. Ich kann es wirklich sehr gerne.
3: Ja. Wie könnte einem der Geschmack auf die Nerven gehen, selbst wenn man Erdbeere-Produzent ist, sagt Martin Kündig aus Schweiz. Wir wollen da noch ein bisschen mehr erfahren. Heute am Morgen. Und der breiteste Musikmix, den wir euch in diesem Vormittag begleitet mit dem Nick Kershaw. Tutors sind mit dabei. Und auch der Ronan Keating. Ich bin der Thomas Berger. Ich wünsche euch einen guten Morgen.

0: 16 Minuten ab 9 Uhr, Radio Zentral, das Radio mit Herz. Der Begleiter an diesem Dienstagmorgen. Es ist ein Morgen, wo es auf der Strasse im Zentralland doch länger Geduld braucht und immer noch. Zwischen Tann und Bärmünster, dort stocken, weil ein Unfall passiert ist. Der Verkehr wird dort geregelt auf der Höhe kommen. Dann auf der A2, Luzern-Zentrum, die Ausfahrt zum Kasernenplatz mit Stau, dann die A14 zwischen der Verzweigung Blegi und Bar, die A4 zwischen Rotkreuz und der Verzweigung Rütihof, stocken tut es auf der Zuckerstrasse zwischen Unteregeri und Neuegeri. Und Vorsicht, haben wir immer noch die Gefahrenmeldung von der A3 zwischen Lachen und Reichenburg, wo da die Gegenstände auf der Autobahn liegen, kommen sicher vorwärts.
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0: und wenn ich Erdbeere höre, ja, dann habe ich einfach gerade Kopfkino. Richtig schön süß, saftig, fruchtig sind sie, können sie ständig essen. Ja, wir haben heute Morgen dürfen den Erdbeere-Bauer Martin Kündig beim Früchtehof Sagemat die Schweiz besuchen, mit drinnen in der Plantage.
2: Also ich esse jeden Tag Erdbeere. Einerseits auch zur Kontrolle und auch, weil ich es einfach gerne habe.
0: Ja, das könnte ich auch jeden Tag machen. Früher hat übrigens sein Vater Albert Kündig Milchkühe und Mastkälber gehabt. Heute ist es ein Beeri-Paradies auf dem Hof. Vor allem eben Erdbeere. Und auf was muss ich denn vor allem schauen, wenn ich Erdbeere im Laden kaufe?
2: Ja, das ist noch eine gute Frage. Es gibt so viele Sorten von der Erdbeere und das Aussehen ist eigentlich nicht match entscheidend. Schlussendlich ist der Geschmack match entscheidend oder ja, das, was zählt eigentlich schlussendlich. Und wir sind auch immer auf der Suche nach den guten Sorten, welche passen, welche nicht, welche ist, da muss Pflanzengesundheit, das spielt eine Rolle, Wachstum, und auch Ertrag natürlich und vor allem der Geschmack. Das ist so und so, das ist bei uns das Wichtigste.
0: Der Martin Kündig vom Früchtehof Sagemat die Schweiz. Er hat damals übrigens eine Maurerlehre gemacht und hat als Vorarbeiter gearbeitet und heute finanziert er sein Leben mit Beere, unter anderem eben mit Erdbeere. Und die gibt es ja weiss Gott genug. Jede Woche werden nämlich im Moment schweizweit über 1000 Tonnen geerntet.

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2: Halbe zehn haben wir jetzt. Eine gute und vor allem sichere Fahrt wünsche ich euch. Wir schauen nach Bernmünster, das heisst Strecke dann Bernmünster. In beiden Richtungen geht es etwas länger, weil ein Unfall passiert ist auf der Höhe von der Kommle. Dann Vorsicht mit Gegenständen auf der Autobahn auf der A3 zwischen Lachen und Reichenburg, wo die Gegenstände auf der Autobahn liegen. Und wir bleiben auf der A3 auch zwischen Richterswil und Wädenswil. Muss man dort besonders gut heranschauen. Gehen wir ganz gemütlich und entspannt in den Dienstagvormittag rein. Für jeden von euch ist etwas mit dabei, wenn es um die Musik geht, mit dem Sascha im breitesten Musikmix. Mike Oldfield, Moonlight Shadow. Oder der Klassiker von der Status Quo haben weiterhin einen guten Morgen.

0: Zeit vergeht wie im Flug. Ich hoffe, es geht euch auch so. 19 Minuten und dann ist es 10. Die 9. Pause ist durch. Zumindest drin sind wir in dem Vormittag. In ja, Natur, sie kommt jetzt das über, was sie so dringend braucht, nämlich viel Wasser. Und das kommt heute Nachmittag und am Abend. Es regnet dann ziemlich stark sogar. Es gibt auch Gewitter, vielleicht sogar begleitet da und dort mit Hagel. Ja, dann hoffen wir, dass die feinen Erdbeere, die wir da den ganzen Morgen darüber geredet haben, draussen auf den Feldern nicht kaputt gehen. Wobei die meisten Plantagen, die sind ja geschützt. Genau aus dem Grund. Der Hagel und Erdbeere, nicht unbedingt eine gute Kombination. Der Radiozentralmeteorolog, der Klaus Marquardt, hat ja die Erdbeere auch gern, hat er am Morgen im Wettertalk gesagt.
1: Ja, sie gern, ja, definitiv. Aha. Aber ich möchte noch zu der Hagelzeug zurück. Das ist ja meistens immer nur wirklich etwas sehr eng Begrenztes und nicht, was weiß ich, zig Quadratkilometer, die da dann verwischt werden. Und der Regen auf der anderen Seite ist schon bitter nötig. Also den muss man nicht bewässern. Vielleicht vorübergehend, dass es einmal ein bisschen fast zu viel sein wird, weil es halt einfach gehörig schüttet.
0: Ja, gehörig schütten. Heute Nachmittag vor allem so zwischen 3 und 5 dürfte es den Regen geben, begleitet von diesen Gewittern. Da wird dann vor allem der Kanton Uri das erste Mal betroffen sein. Wir haben für euch aber ein Update parat im Wettertag am 20.04. Am Nachmittag schauen wir dann nochmal her, wie sich das Wetter im Zentralland dann weiter entwickelt.

haben wir den ganzen Morgen vom Gaumenschmaus geredet, von den feinsten Erdbeeren, die man jetzt wieder pflücken kann bei uns in der Schweiz. Es ist Hochsaison. Ja, und dann gibt es natürlich auch noch den Ohrenschmaus. Da rede ich ganz klar von den Central Classics, wo wir euch verwöhnt zwischen 10 und 11, zum Beispiel mit den Aha, Norweger bei uns mit dabei, oder Jive Bunny, ein Musikprojekt aus England, mit Genghis Khan, mit dem Lou Bega, einem Münchner, mit den legendären Beatles, ja, und ganz viele mehr. Und viele mehr heisst eben genau mit eurem Song, den ihr gerne könnt wünschen könnt. Ein Stück von früher, so aus der Sparte Rock-Pop, machen wir eine WhatsApp-Sprachnachricht mit der Radio Zentral App oder direkt auf Nummer 078 933 44 20 schicken. Ich freue mich auf eure Musikwünsche.

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2: Es ist 10 Uhr geworden an diesem Dienstagmorgen. Das Wolfenschiessen und das Wallenstadt sind es im Moment 16 Grad.
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4: Im Kanton Genf gibt es umstrittenes Badegesetz zu reden. Die Schweizer Export steigt wieder und die Ukraine zieht Bilanz nach einer Horrornacht. Im Nachrichtenstudio der Peter Haufenstein. Ein neues Gesetz zur Badekleidung sorgt im Kanton Genf derzeit für Diskussionen. Seit dem Wochenende sind in Schwimmbecken nur noch Badeanzüge erlaubt, die oberhalb der Knie enden und die Arme freilassen. Diese Regelung zielte ursprünglich auf muslimische Burkinis ab. Betroffen sind nun aber auch langärmelige UV-Schutzanzüge für Kinder. Viele Eltern kritisieren die Regel deshalb als übertrieben. Mehrere Organisationen wollen sich gegen das Genfer Badekleidergesetz wehren. Der negative Trend bei den Schweizer Exportzahlen scheint gebremst. Im April stagnierten die Exporte, im Vergleich zum Vormonat stiegen saisonbereinigt ganz leicht sogar um 0,1%. Im ersten Quartal waren die Exporte auf dem tiefsten Wert seit 2021. Bei den Importen zeigt sich ein gegenteiliges Bild. Nach dem kräftigen Wachstum im März sind die Importe im April um 3% zurückgegangen. Laut dem Bundesamt für Zoll- und Grenzsicherheit ist der Rückgang fast ausschließlich auf die Chemie- und Pharmabranche zurückzuführen. Eine neue Volksinitiative will die digitale Sicherheit in der Schweiz erhöhen. Der Bund soll entsprechende Sicherheitsbestimmungen festlegen und dafür sorgen, dass diese eingehalten werden. Der Text der eidgenössischen Volksinitiative des Vereins Swiss Digital Pact wurde heute im Bundesblatt veröffentlicht. Unter anderem sollen mit der Initiative auch Personendaten besser geschützt werden. Der Verein hat nun 1,5 Jahre Zeit, die erforderlichen 100.000 Unterschriften zu sammeln. Mindestens 10 Tote und fast 100 Verletzte. Russland hat die ukrainische Hauptstadt Kiew und andere Landesteile erneut massiv mit Raketen und Drohnen angegriffen. Der ukrainische Präsident Volodymyr Zelensky hat sie davor gewarnt. Russland spricht von Vergeltungsschlägen. Andrei Ballin berichtet aus Moskau.
5: Ziele der militärischen Infrastruktur seien beschossen worden, teilte das russische Verteidigungsministerium mit. Das ist die Standardfloskel, die Moskau nach jedem schweren Angriff verwendet. Die Attacke in dieser Nacht war befürchtet, ja seit Tagen vorausgesagt worden. Ob der Kreml damit seinen Rachedurst gestillt hat, ist zweifelhaft. Putin hatte erst am Vorabend den Ukrainern einmal mehr vorgeworfen, den Konflikt auf eine neue Ebene gehoben zu haben und Kiew mit den entsprechenden Folgen gedroht.
2: Zwischen Tann und Bärenmünster, dort ist ein Unfall passiert, darum stockt es auf beiden Seiten. Der Verkehr der wird dort geregelt auf der Höhe der Kommle. Und die anderen Staus haben sich inzwischen aufgelöst. Ich wünsche euch eine sichere Fahrt.
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2: Es ist bewölkt mit sonnigen Abschnitten. Im Verlauf vom Nachmittag und Abend müssen wir aber mit kräftigem Regen rechnen. Ab und zu auch ein Gewitter, vielleicht ein bisschen mit Hagel. In der Nacht auf morgen Mittwoch bleibt es so. Die Temperatur am Nachmittag bei 23 Grad. Morgen am Mittwoch gibt es einen Mix aus Wolken, Sonne und Regen bei 18 Grad. An Front Leichnam, dort ist es zuerst noch schön am Morgen und im Verlauf vom Nachmittag kommen die Wolken. Es wird ab und zu dann auch nass sein mit 21 Grad und so ein bisschen unbeständig ist es auch am Freitag mit Aufhellungen, mit Wolken und ein bisschen Regen bei 18 Grad. 4 Minuten nach 10 ist es. Schön, sind ihr bei uns bei Radio Zentral mit dem breitesten Musikmix, vor allem in dieser Stunde mit den Classics. Die guten alten Songs, verbunden mit schönen Erinnerungen. Welche darf es für euch sein? Ihr könnt mir eine WhatsApp-Sprachnachricht schicken, direkt ins Studio auf 078 933 44 20 oder auch mit der Radio Zentral App sind ihr mit dabei. Und da machen wir euch lustig, was wir so vorbereitet haben für diese Stunde. Genghis Khan, der Lou Bega-Fact, oder auch Klassiker mit den Beatles. Ich bin der Thomas Berger. Jetzt wünsche ich euch noch einen guten Morgen.

Guten Morgen, liebes Radio Zentral. Das ist Dönis von Stans. Ich wünsche mir von The Foreigner Urgent. Und das Lied wünsche ich allen, die früher an Lichtensteinstadt im Domino waren, hinten rechts an der Boxen, beim Headbangen und beim Umgumpen. Und allen anderen wünsche ich auch einen schönen Tag. Danke vielmals und tschüss zusammen.

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1: Zarnen sind es im Moment 19 Grad und das Kempraten 21 Grad. Jetzt ist es 11 Uhr.
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3: Geländewagen boomen in der Schweiz. Die Schweizer Export steigt wieder und die Ukraine zieht Bilanz nach einer Horrornacht. Am Mikrofon der Peter Haufenstein. SUV übernehmen den Schweizer Automarkt. Über die Hälfte aller Neuwagen in der Schweiz waren im vergangenen Jahr SUV. Das zeigt ein Bericht von Comparis. Rahel Köppel berichtet.
4: Die Zahl von diesen sportlichen, grossen Autos ist damit in den letzten Jahren stark gestiegen. Vor 10 Jahren war der Anteil nur knapp ein Drittel. Der Bericht zeigt auch, dass Skoda BMW als beliebteste SUV-Marke abgelöst hat. Auf dem 3. Platz war letztes Jahr VW. Am meisten Verlust hat Ford mit einem Minus von knapp 60% gemacht. Auch Tesla hat ein Minus verzeichnet. Und Elektroautos sind weiter auf dem Vormarsch. Wie Auto Schweiz mitteilt, ist jeder 4. Neuwagen im Mai ein Elektroauto.
3: Der negative Trend bei den Schweizer Exportzahlen scheint gebremst. Im April stagnierten die Exporte. Im Vergleich zum Vormonat stiegen sie saisonbereinigt ganz leicht um 0,1%. Im ersten Quartal waren die Exporte auf dem tiefsten Wert seit 2021. Bei den Importen zeigt sich ein gegenteiliges Bild. Nach dem kräftigen Wachstum im März sind die Importe im April um 3% zurückgegangen. Laut dem Bundesamt für Zoll- und Grenzsicherheit ist der Rückgang fast ausschließlich auf die Chemie- und Pharmabranche zurückzuführen. Nach dem spektakulären Kunstraub im Pariser Louvre-Museum gibt es eine mögliche neue Spur. Sie führt nach Belgien. Laut mehreren französischen Medien fanden belgische Fahnder auf Handys festgenommener Verdächtiger Fotos vom Inneren des Louvre und insbesondere der Galerie d'Apollon, wo es im Oktober zum Raub kam. Frankreich und Belgien hätten gemeinsam Ermittlungen angeschoben. Die Pariser Staatsanwaltschaft wollte dies weder bestätigen noch dementieren. Die Auswertung der Fotos sei noch im Gange. Und mindestens 10 Tote und fast 100 Verletzte. Russland hat die ukrainische Hauptstadt Kiew und andere Landesteile erneut massiv mit Raketen und Drohnen angegriffen. Der ukrainische Präsident Volodymyr Zelensky hatte davor gewarnt. Russland spricht von Vergeltungsschlägen. Andrei Balin berichtet aus Moskau.
5: Ziele der militärischen Infrastruktur seien beschossen worden, teilte das russische Verteidigungsministerium mit. Das ist die Standardfloskel, die Moskau nach jedem schweren Angriff verwendet. Die Attacke in dieser Nacht war befürchtet, ja seit Tagen vorausgesagt worden. Ob der Kreml damit seinen Rachedurst gestillt hat, ist zweifelhaft. Putin hatte erst am Vorabend den Ukrainern einmal mehr vorgeworfen, den Konflikt auf eine neue Ebene gehoben zu haben und Kiew mit den entsprechenden Folgen gedroht.
1: Da schauen wir auf die Autobahn A2 zwischen Wassen und Göschenen. Dort fährt es jetzt an von Stauen. Im Moment 1 Kilometer. Ich wünsche euch eine sichere Fahrt.
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1: Es ist bewölkt mit sonnigen Abschnitten und im Verlauf von Nachmittag und Abend gibt es kräftigen Regen, begleitet von Gewitter auch in der Nacht auf morgen Mittwoch. Temperatur am Nachmittag bei 23 Grad. Morgen am Mittwoch sind es noch 18 Grad mit einem Mix aus Sonne, Wolken und ein bisschen Regen. Der Frontleichnam-Tag am Vormittag, dort starten wir zuerst noch sonnig. Im Verlauf des Tages mit immer mehr Wolken und die bringen dann auch den Regen mit bei 21 Grad. Und am Freitag dort haben wir Sonne, aber auch zwischen die mal ein bisschen Regen bei 18 Grad. Der Vormittag am Dienstag, 2. Juni. Es ist 4 Minuten ab 11 Uhr.
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1: Packen wir die Stunde noch, bis etwas auf den Teller kommt. Wir begleiten euch dorthin mit dem James Blunt im breitesten Musikmix. Heimweh von der Plüsch haben wir für euch bereit gemacht. Aber auch der Neil Diamond, von dem wir ein bisschen träumen können. Ich bin der Thomas Berger, wünsche noch einen guten Vormittag.

0: Es ist 11:30 Uhr.
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2: Mit dem Peter Haufenstein. Der Nationalrat hat am Vormittag die Staatsrechnung des Bundes für das letzte Jahr genehmigt. In der Debatte zeigten sich die alten Gräben in der Finanzpolitik. Die Bundesrechnung schließt mit einem Überschuss von knapp 260 Millionen Franken ab. Budgetiert war ein Minus von rund 800 Millionen. Bürgerliche Parlamentarier warnten dennoch vor einer angepassten Finanzlage beim Bund und forderten Ausgabendisziplin. Für Links-Grün zeigt die Rechnung hingegen, dass kein finanzieller Notstand bestehe. Wichtige Leistungen dürften nicht kaputtgespart werden. Das Bundesparlament will in den gemeinnützigen Wohnungsbau investieren. Nach dem Nationalrat hat auch der Ständerat zusätzliche Gelder gesprochen. Von 2030 bis 2034 sollen zusätzliche 150 Millionen Franken bereitgestellt werden. Mit Darlehen werden Neubauten, Sanierungen und der Kauf von Liegenschaften unterstützt. Und ein neues Gesetz zur Badekleidung sorgt im Kanton Genf derzeit für Diskussionen. Seit dem Wochenende sind in Schwimmbecken nur noch Badeanzüge erlaubt, die oberhalb der Knie enden und die Füße und die Arme freilassen. Diese Regelung zielte ursprünglich auf muslimische Burkinis ab. Betroffen sind nun aber auch langärmelige UV-Schutzanzüge für Kinder. Viele Eltern kritisieren die Regel deshalb als übertrieben. Mehrere Organisationen wollen sich gegen das Genfer Badekleidergesetz wehren.
3: Zwischen Schenker und Eich staut es, weil es dort brennt. Und zwar auf der Höhe von der Bushaltestelle Dorf. Die Schenken brauchen ihr also im Moment ein bisschen länger. Geduld gefragt ist auch auf der A2 zwischen Wasser und Göschene. Vor dem Gotthard-Nordportal sind es im Moment 2 Kilometer. Es ist bewölkt, es gibt noch wenige sonnige Abschnitte. Im Verlauf vom Nachmittag und Abend kommen aber dicke, schwere Wolken. Sie bringen uns kräftigen Regen, zum Teil auch Gewitter. Das dauert auch so ein bisschen in die Nacht rein. Und 23 Grad sind es heute am Nachmittag. Morgen am Mittwoch gibt es einen Mix aus Sonne, Wolken und Regen bei 18 Grad. Schauen wir weiter auf Frontleichnam. Am Vormittag ist es noch schön. Im Verlauf vom Nachmittag kommt es da und dort regnen bei 21 Grad. Und am Freitag, ja, dort haben wir auch immer wieder ein bisschen Regen bei kühleren 18 Grad.
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4: Ein guter Start im Mittag wünscht am Mikrofon der Janik Kühn. Die Putzstelle der Stadt Luzern hat im letzten Jahr viel zu tun gehabt. Die Stelle hat fast 500 Fälle bearbeitet. Im Vergleich zum Vorjahr sind es etwa 60 mehr. Lucia Schneider, Ombudsfrau von der Stadt Luzern, sagt zu den steigenden Zahlen.
5: Ein Grund für die Zunahme der Geschäfte sehen wir darin, dass wirklich die gesellschaftlichen Belastungen seit der Corona-Pandemie spürbar zugenommen haben. Wir erleben, dass die Leute schneller gestresst sind, rascher überfordert, es wird schneller unter Stützung gesucht. Man kann sagen, wie das Zündschnur von den Menschen kürzer geworden ist.
4: Die meisten Leute haben sich wegen Problemen rund um die Sozialhilfe, Beistandschaften, die KESB oder die Steuern bei der Ombudsstelle gemeldet. Die Luzerner Regierung will keine Garantie abgeben für die Geburtshilfe im Spital Wollhausen. Ein SVP-Kantonsrat hat vorher gefordert, dass auch in Zukunft das Wollhausen Kind auf die Welt kommen. Die Luzerner Gesundheitsdirektorin Michaela Tschur betont in diesem Zusammenhang.
6: Der Regierungsrat steht hinter dem Spital Wollhausen und auch hinter der Strategie, die wir im Spitalgesetz definiert haben. Geburten gehören mit zur Grundversorgung. Das wird also umgesetzt. Jetzt wird man das Angebot attraktiver gestalten. Aber wir können nicht garantieren, dass sich Frauen und Mütter in Zukunft zum Gebären an den Standort begeben. Wir können auch nicht garantieren, dass sie auf Sursee oder Luzern gehen.
4: Auch die Geburtsrate, die runtergeht, spielt eine Rolle, damit die Sicherheit und die Qualität bei der Geburt

0: rundherum gegeben. Zum Beispiel eine Baumallee bei der unteren Bahnhofstrasse. Der früheste Termin für einen Baustart wäre in rund 3 Jahren. Eine Infoveranstaltung zum Projekt gibt es am 16. Juni. Anmelden kann man sich online. Online gibt es auch die Möglichkeit, dass die Leute Stellung nehmen können zum Projekt Rapperswil Cityhof.
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3: Der Zirkus Harlekin kommt nach Budisholz auf einen Fußballplatz. Und zwar morgen und am Donnerstag, am 3. und am 4. Juni. Mit tollen Artisten, Clowns und Tieren, die man kann bestaunen kann. Und zwar wäre die Aufführung am Mittwochabend um 7:30 und am Donnerstag Nachmittag um 3. Weitere Vorstellungen sind jetzt zu Rotenburg und Schütz. Infos gibt es unter zirkusharlekin.ch. Und wie gesagt, Budisholz beim Jutti-Platz am Mittwoch und am Donnerstag. Der Partyspass, der weitergeht im Dukes Silbruck mit der Blue Box Power Party, immer am Mittwochabend um 8 Uhr im Dukes Club, und eine Rock'n'Roll Party mit einem Tanz-Crash-Kurs, wo es gibt, immer am Mittwoch ab dem 7:45 im Dukes-Saal. Ja, das ist eine gute Sache für am Mittwochabend, Start von dem Partyspass, wie gesagt, am 8. Das 5. Schweizerische Trachtenchorfest findet in Sursee statt, und zwar vom Freitag bis und mit dem Sonntag, 5. bis 7. Juni, ganz nach dem Motto bodenständig, traditionell, lebendig, mit verschiedenen Höhepunkten, wie Gesang,

Vorträge, wo es da gibt, ein Tanzfest, ein Handwerkermarkt, ein Fest, Gottesdienst und auch ein Festumzug. Vieles mehr gehört da dazu, zu dem schweizerischen Trachtenfest vom Freitag bis und mit am Sonntag zur See. Infos unter trachtenchorfest.ch. Sunset à la carte und Sunset Barbecue, das kann man erleben auf dem Zugersee. So wie einer schönen Stimmung auf dem Wasser und den Alltag ein bisschen vergessen. Vielleicht mit einem kühlen Drink in der Hand und etwas Gutes zu essen. Sich fühlen wie in den Ferien, das kann man am Donnerstag, 11. Juni, am 7. Uhr am Abend. Treffpunkt ist beim Bahnhofsteig Zug. Und Infos im Internet unter zugersee-schifffahrt.ch/sunset.

0: 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Ja, es ist gerade 11:45 geworden. Kaum ist die Eishockey-WM im eigenen Land vorbei, steht schon die Fußball-WM vor der Türe. Übermorgen in einer Woche. Da ist schon das Eröffnungsspiel Mexiko gegen Südafrika. Die einen freuen sich drauf, andere überhaupt nicht, zeigt unsere Umfrage in der Zentralschweiz.
1: Ich habe nicht mal gewusst, dass Fußball-WM ansteht. Ich habe es auch nicht richtig mitbekommen mit der Eishockey-WM. Nur jetzt halt, weil sie gut waren, habe ich es mitbekommen.
2: Ich folge dir, freue mich. Vor allem, wenn die Schweiz gewinnt.
0: Ja, die sich freuen, die Schweizer Liebli und die Schweizer Fahnen schon parat haben, ihr gehört es gerade nach den 12 Nachrichten im Zentralinfo am Dienstagmittag mit dem Gastgeber Christian Aye. Und wir schauen hier einmal auf die Strecke zwischen Schenker und Eich. Dort stockt es in beiden Richtungen, weil es brennt. Der Verkehr wird dort signalisiert. Und zwar ist das auf der Höhe von der Bushaltestelle Dorf Schenken mit dem Brand. Und A2 in Luzern Richtung Gotthard zwischen Wasser und Göschen haben wir 2 Kilometer Stau. Und A3 Chur Richtung Zürich. Vorsicht dort zwischen der Verzweigung Reichenburg und Lachen. Dort liegen die Gegenstände auf der Autobahn. Jetzt wünsche ich euch eine gute Mittagspause. Erholt euch schön, damit ihr wieder genug Energie habt. Heute am Nachmittag, ich bin der Thomas Berger. Und einen guten Rest vom Dienstag.

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4: 21 Grad messen wir im Moment zu Emmen, 17 Grad zu Elmen, jetzt ist Mittag.
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5: Der Nationalrat segnet das Millionenplus vom letzten Jahr ab. Das Bundesparlament schaufelt Geld für einen Wiederaufbau in der Ukraine frei. Und die Geländewagen boomen in der Schweiz. Am Mikrofon wünscht einen guten Mittag, der Peter Haufenstein. Der Nationalrat hat am Vormittag die Staatsrechnung des Bundes für das letzte Jahr genehmigt. In der Debatte zeigten sich die alten Gräben in der Finanzpolitik. Die Bundesrechnung schließt mit einem Überschuss von knapp 260 Millionen Franken ab. Budgetiert war ein Minus von rund 800 Millionen. Bürgerliche Parlamentarier warnten dennoch vor einer angespannten Finanzlage beim Bund und forderten Ausgabendisziplin. Für Linksgrün zeigt die Rechnung hingegen, dass kein finanzieller Notstand bestehe. Wichtige Leistungen dürften nicht kaputt gespart werden. Das Bundesparlament will in den gemeinnützigen Wohnungsbau investieren. Nach dem Nationalrat hat auch der Ständerat zusätzliche Gelder gesprochen. Von 2030 bis 2034 sollen zusätzliche 150 Millionen Franken bereitgestellt werden. Mit Darlehen werden Neubauten, Sanierungen und der Kauf von Liegenschaften unterstützt. Zudem sind die beiden Kammern einverstanden mit dem sogenannten Ukraine-Wiederaufbauabkommen. Das Abkommen sieht Finanzhilfen an die Ukraine in Form von Gütern und Dienstleistungen vor. In einer ersten Tranche geht es um 500 Millionen Franken, die nicht zurückbezahlt werden müssen. Im Kanton Zürich muss ein Mann für 15 Jahre ins Gefängnis. Zudem muss er seiner Tochter eine Genugtuung von 100.000 Franken bezahlen. Laut einem Urteil des Bundesgerichts misshandelte der Mann seine Tochter von Kindsbeinen an. Zudem unterdrückte er seine Frau sowohl psychisch als auch physisch. Seiner Ehefrau schuldete er eine Genugtuung von 8.000 Franken. Der Verhandlung im November ist der Mann unentschuldigt ferngeblieben. Nun hat das Bundesgericht das Strafmaß der Zürcher Justiz bestätigt. SUVs übernehmen den Schweizer Automarkt. Über die Hälfte aller Neuwagen in der Schweiz waren im vergangenen Jahr SUVs. Das zeigt ein Bericht von Comparis. Rahel Köppel berichtet.
6: Die Zahl dieser sportlichen, grossen Autos ist damit in den letzten Jahren stark gestiegen. Vor 10 Jahren war der Anteil nur knapp ein Drittel. Der Bericht zeigt auch, dass Skoda BMW als beliebteste SUV-Marke abgelöst hat. Auf dem 3. Platz war letztes Jahr VW. Am meisten Verlust hat Ford mit einem Minus von knapp 60% gemacht. Auch Tesla hat ein Minus verzeichnet. Und Elektroautos sind weiter auf dem Vormarsch. Wie Auto Schweiz mitteilt, ist jeder 4. Neuwagen im Mai ein Elektroauto.
5: Durchschnittlich 1,3 Millionen Menschen verfolgten am Sonntagabend den Final der Eishockey-WM auf SRF 2. Dies teilt SRF 2 Tage nach der bitteren 0-2-Niederlage der Schweizer Eishockey-Nationalmannschaft gegen Finnland mit. Die Zahl entspricht einem Marktanteil von über 71%. Zudem sei es das meistgeschaute Eishockeyspiel seit einer Messumstellung im Jahr 2013.
4: Blick auf die Strassen im Sendegebiet. Wir haben Verkehrsbehinderungen zwischen Schenken und Eich in beide Richtungen wegen einem Brand. Der Verkehr wird wechselseitig geführt. In der Höhe von der Bushaltestelle Dorf, Schenken, Brönz. Dann auf der A2 Richtung Süden, 3 km Stau. Jetzt am Mittag ab Wasser bis Göschenen brauchen wir eine halbe Stunde mehr. Die Einfahrt Göschenen ist gesperrt. Und auch auf der Gotthardstrasse zwischen Erstfeld und Göschenen gibt es in beide Richtungen Verkehrsbehinderungen.
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4: Was macht das Wetter in den kommenden Tagen? Es ist ein Auf und Ab. Wir erwarten heute am Nachmittag kräftige Regengötsche und Gewitter bei etwa 23 Grad maximal. In der Nacht kühlt es auf 12 Grad ab. Morgen Mittwoch, dann am Morgen eher grau und noch etwas nass. Am Nachmittag eher blau mit Sonne. Und dann frohen Leichnam, Donnerstag, zuerst noch etwas Sonne. Dann kommen die Regenwolken. Das Thermometer erreicht maximal etwa 20 Grad.
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4: Willkommen zum Zentral Info vom Dienstag, Mittag, 2. Juni. Das sind unsere Themen. Laut unserer Umfrage ist die Euphorie rund um Fußball-WM in der Region nicht bei allen gross. Die Ombudsstelle der Stadt Luzern hat im letzten Jahr viel zu tun gehabt. Und die Luzerner Regierung will keine Garantie abgeben für eine Geburtshilfe im Spital Wollhausen.
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4: Und da ist der André Schelbert.
9: Am Mikrofon der André Schelbert. Kaum ist diese WM in der Schweiz vorbeigeht, da ist schon die Fußball-WM los. Übermorgen in einer Woche ist schon das Eröffnungsspiel Mexiko gegen Südafrika. Der Lukas Balmer ist in der Zentralschweiz umfragen, ob es in der Region schon eine Euphorie gibt oder ob die Leute übersättigt sind von den Sportgrossanlässen.
10: Die einen interessiert die Fußball-WM in den USA, zu Mexiko und zu Kanada schlicht nicht. Gehen wir aber zuerst zu denen, die sich auf die WM freuen. Sie hier ist so eine.
11: Finde ich einfach für Jung und Alt etwas Gutes.
10: Sie glaubt auch, dass es wie bei der Eishockey-WM, die erst gerade zu Ende gegangen ist, nach der Eishockey-Euphorie jetzt ab den nächsten Wochen auch wieder eine Fußball-Euphorie im Land gibt.
11: Ja, das wird es geben. Aber das ist doch gut. Wir brauchen das.
10: Das Schweizer Liebli hat sie aber noch nicht parat, erklärt sie. Noch grösser ist die Fußball-Euphorie bei ihrem Mann.
12: Also die Vorfreude für die WM ist sehr gross. Und ich werde dieses Spiel sicher schauen, vor allem von den Schweizern natürlich. Ich werde auch ein bisschen mitfähnen. Und mal ja Freude, wenn sie natürlich so weit als möglich kommen. Und das ist für mich eine gute Sache und schon gut für den Zusammenhalt für die Schweiz.
10: Auch bei dieser Frau ist die Euphorie schon gross. Und wie?
13: Ich folge dir, freue mich. Vor allem, wenn die Schweiz gewinnt. Ja.
10: Was trauen Sie der Schweiz zu?
13: Ja, dass sie gewinnt.
10: Weltmeister?
13: Ja, voll. Voll, ja.
10: Aber man muss grosse Ziele haben, oder?
13: Ja, das sicher, ja. Aber ich glaube, die packen das schon. Doch, doch. Sie sind gut drin.
10: Der Mann hier sagt, im Eishockey sei er eher ein Modefan gewesen, aber bei der Fußball-WM sei er mehr dabei.
14: Das, dass wir ja tendenziell vielleicht eher ein bisschen losglücklich haben bei der Auslösung, denke ich, werden wir die ersten drei Matches hoffentlich auch entsprechend gewinnen. Und dann kann es natürlich schon gut sein, dass wir dann ab dem 16. Finale entsprechend eine gewisse Euphorie im Land wird spüren.
10: Nehmen Sie dann ab dem Samstag in einer Woche ist ja schon das erste Schweizer Spiel gegen Katar, nehmen Sie dann die Schweizer Liebli für und die Schweizer Käppi und die Fahne, oder wie ist das?
14: Ja, selbst am Samstag bin ich noch gerade an einer Weisskri-Wanderung gegen jetzt Basel, von dem her gesehen eher nicht, aber dann etwa der zweite oder dritte Match wäre gut möglich, ja.
10: Und sind Sie da gut ausgerüstet, eben mit der ganzen Kollektion von der Schweizer Nazi?
14: Ja, die Socken fehlen noch.
10: Es gibt aber auch noch die, die Fußball-WM gar nicht interessiert. Wie sind Sie?
15: Ich habe nicht mal gewusst, dass Fußball-WM ansteht. Ich habe es auch nicht richtig mitbekommen mit der Eishockey-WM. Nur jetzt halt, weil sie gut waren, habe ich es mitbekommen.
10: Sie interessiert sich auch nicht für andere Sportarten. Sie findet es aber spannend und schön zu sehen, wie viele andere Leute zusammenkommen und zusammen Freude haben. Und dann gibt es noch die sich für ganz andere Sportarten als Eishockey oder Fußball interessieren. Er da sagt, welche anderen Sportarten ihn interessieren.
16: Boxen oder Bodybuilder-Wettkämpfe finde ich noch recht interessant. Dort finde ich es halt das Körperliche recht spannend. Ich meine, Bodybuilding ist halt recht körperbezogen. Und Boxen ja auch, halt Wettkampf, so richtig Mann gegen Mann. Ja.
10: Auch bei der Fußball-WM kann man dafür Boxer-Metaphern machen. Wir hoffen, dass die Schweizer Nazi die Vorrunde gut übersteht und dann in der K.U.-Phase jeden Gegner noch ins Nah ausnackt. Und wer weiss, wenn die Schweiz dann bei der Fußball-WM ganz weit kommt, vielleicht schaut auch er dann plötzlich doch noch mit.
9: Für uns auf Umfrage war der Lukas Balmer. Die Ombudsstelle der Stadt Luzern hat im letzten Jahr viel zu tun gehabt. Die Stelle hat fast 500 Fälle bearbeitet, sagt Lucia Schneider, Ombudsfrau der Stadt Luzern.
17: Am meisten Missverständnisse oder Anliegen und Beschwerden haben wir bei den Direktionen, die Aufgaben mit einem hohen Konfliktpotenzial und angesiedelt sind und viel Kundenkontakt besteht. Und dort steht im Vordergrund steht Bereich Sozialhilfe, Erwachsenenschutz, KESB, aber auch Finanzdirektion mit den Steuern.
9: Im letzten Jahr hat sich die Ombudsstelle der Stadt Luzern auch mit viel mehr internen Fällen beschäftigt. Die Fälle sind von 12 auf 21 angestiegen. Die Luzerner Regierung will keine Garantie abgeben für Geburtshilfe im Spital Wollhausen. Ein SVP-Kantonsrat fordert, dass auch in Zukunft das Wollhausen-Kind auf die Welt kommen können. Luzerner Gesundheitsdirektorin Michaela Tschur betont in diesem Zusammenhang:
18: Der Regierungsrat steht hinter dem Spital Wollhausen und auch hinter der Strategie, die wir im Spitalgesetz definiert haben. Geburten gehören mit zur Grundversorgung. Das wird also umgesetzt. Jetzt wird man das Angebot attraktiver gestalten. Aber wir können nicht garantieren, dass sich Frauen und Mütter in Zukunft zum Gebären an den Standort begeben. Wir können auch nicht garantieren, dass sie auf Sursi oder Luzern gehen.
9: Auch Geburtsraten spielen eine Rolle. Damit die Sicherheit und Qualität bei der Geburtshilfe gut ist, werden mindestens 350 Geburten pro Jahr empfohlen. Das Wollhausen sind im letzten Jahr aber nur rund 280 Babys auf die Welt gekommen. Zu Krien sind wegen einem Brand gestern Nachmittag Leute aus einer Wohnung von einem Mehrfamilienhaus rausgeholt worden. Brennt hat es an der Gemeindehausstrasse, schreibt die Luzerner Staatsanwaltschaft. Verletzt hat sich niemand. Wieso, dass es zu Krien brennt hat, wird noch abgeklärt. Zum Alters hat sich ein TÜV-Fahrer bei einem Unfall gestern Nachmittag schwer verletzt. Der 59-Jährige ist bei einem Bremsmanöver umgekehrt, schreibt die Luzerner Staatsanwaltschaft. Er sei in ein Spital gebracht worden. Und in der Gestener Alp ist vermutlich ein Wolf unterwegs. Das meldet der Kontinüri im SMS-Wolf-Alarm. Bei der Salbeithütte sei vermutlich ein Wolf gesehen worden, heisst es.
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ist noch gerade im Hallenstadion für tausende Fans, die begeistert waren. Hecht haben wir gehört. Deine Schweizer Band, die ganz einen Haufen Fans hat. Jetzt ein Mann, der international unterwegs ist. Das Ding hier auf Radio Zentral mit dem Song «Fragile».

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1: Das Verkehrsupdate am bald 20 ab 12. Wir haben nach wie vor Stau vor dem Gotthard Richtung Süden, 3 Kilometer ab Wasser bis Göschenen. Die Fahrt Göschenen ist gesperrt. Eine halbe Stunde warten wir für die Durchfahrt Richtung Tessin. Und auf der Gotthardstrasse zwischen Erstfeld und Göschenen hat sie beide Richtungen viel Verkehr. Und nach wie vor ist zwischen Schenken und Eich im Kanton Luzern in beide Richtungen der Verkehr behindert wegen einem Brand bei der Bushaltestelle im Dorf Schenken. Der Verkehr wird wechselseitig geführt. Wenn ihr vorhabt, vielleicht am Viertag einen Besuch zu machen im Kloster Einsiedeln oder Engelberg oder sonst eine schöne Kirche zu besuchen, dann könnt ihr euch glücklich schätzen, dass ihr nicht zum Portemonnaie greifen müsst, weil der grosse Kölner Dom, der verlangt ab dem Juli 12 Euro Eintritt, ist jetzt heute bekannt worden. Jahrelang oder ja, über ein Jahrhundert lang war es gratis gewesen, in die grosse Kirche hineinzugehen, in den berühmten Kölner Dom. Aber jetzt haben die Spenden nicht mehr gelangt, um alles zu decken. Darum verlangt man jetzt den 12 Euro. Allerdings, wenn man nur in einem Seiteneingang beten will, dann bleibt es gratis, heisst es aus Deutschland. Jetzt schalten wir auf Schweden. Da sind Taba. The winner takes it all.

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3: Es ist 12:30.
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5: Mit dem Peter Haufenstein. Das Bundesparlament will in den gemeinnützigen Wohnungsbau investieren. Nach dem Nationalrat hat auch der Ständerat zusätzliche Gelder dafür gesprochen. Von 2030 bis 2034 sollen zusätzliche 150 Millionen Franken bereitgestellt werden. Mit Darlehen werden Neubauten, Sanierungen und der Kauf von Liegenschaften unterstützt. Zu einer weiteren Meldung aus Bundesbern. Zudem sind die beiden Kammern einverstanden mit dem sogenannten Ukraine-Wiederaufbauabkommen. Das Abkommen sieht Finanzhilfen an die Ukraine in Form von Gütern und Dienstleistungen vor. In einer ersten Tranche geht es um 500 Millionen Franken, die nicht zurückbezahlt werden müssen. Im Kanton Zürich muss ein Mann für 15 Jahre ins Gefängnis. Zudem muss er seiner Tochter eine Genugtuung von 100.000 Franken bezahlen. Laut einem Urteil des Bundesgerichts misshandelte der Mann seine Tochter von Kindsbeinen an. Zudem unterdrückte er seine Frau sowohl psychisch als auch physisch. Seiner Ehefrau schuldete er eine Genugtuung von 8.000 Franken. Der Verhandlung im November ist der Mann unentschuldigt ferngeblieben. Nun hat das Bundesgericht das Strafmaß der Zürcher Justiz bestätigt. Und durchschnittlich 1,3 Millionen Menschen verfolgen am Sonntagabend den Final der Eishockey-WM auf SRF 2. Dies teilt SRF 2 Tage nach der bitteren 0-2-1-Niederlage der Schweizer Eishockey-Nationalmannschaft gegen Finnland mit. Die Zahl entspricht einem Marktanteil von über 71%. Zudem sei es das meistgeschaute Eishockeyspiel seit der Messumstellung im Jahr 2013.
3: Der Swiss Market Index ist am Mittag an der Zürcher Börse 0,5% im Plus. Der deutsche Aktienindex 1% sogar im grünen Bereich. Ein Euro wird gehandelt für 91,5 Rappen und der US-Dollar für 78,5.
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3: Blick auf die Strassen im Sendegebiet. Viel Verkehr Richtung Süden aktuell. Wir haben Fahrtrichtung Süden eine halbe Stunde Wartezeit. Nein, jetzt wird es noch mehr. 40 Minuten, 4 Kilometer Stau ab Amsteg bis Göschenen. Die Fahrt Göschenen ist gesperrt und auch auf der Gotthardstrasse. Zwischen Erdfeld und Göschenen hat sie beide Richtungen viel Blech unterwegs. Der Ausblick. Was hat der Petrus vor in den kommenden Tagen? Das hören wir jetzt mit dem Roger Perret von Metier News.
7: Am Nachmittag ist es wechselnd bis stark bewölkt. Von Südwesten her gibt es zum Teil auch kräftige Regengüsse und Gewitter. Davor sind Temperaturen noch bei rund 21 bis 23 Grad. Sie gehen dann am Nachmittag mit der Kaltfront deutlich zurück. Am Nachmittag frisst dann auch noch durch Südwest bis Westwind auf. Speziell in Gewitternähe sind starke bis stürmische Böen möglich. In der Nacht da ist dann wechselnd bewölkt mit weiteren Regengüssen und morgen Mittwoch haben wir einen Mix aus Wolken, vor allem am Vormittag und ein bisschen Sonne am Nachmittag. Dazu gibt es speziell am Vormittag auch noch ein paar Regengüsse. Die Temperaturen die erreichen in etwa 19 bis 20 Grad bei einem mäßigen Südwest- bis Westwind. Am Donnerstag erwarten wir zuerst noch ein bisschen Sonne. Dann kommt die nächste Störung. Es ist bewölkt und es wird nass bei rund 20 bis 21 Grad und um einen auffrischenden Südwest- bis Westwind.
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3: Nicht nur der Murat Yakin und seine Jungs vertreten die Schweiz bald an der Fußballweltmeisterschaft zu Nordamerika und zu Mexiko, sondern wir schicken auch zwei Unparteiische über einen grossen Teich. Ein Aargauer und ein Ausserschweizer pfeifen an der Fußball-WM bald. Was bedeutet es diesen beiden? Dürfen dabei sein? Wir erfahren es im Zentralsportstudio etwa um 20 vor. Bis dahin gibt es ein paar entspannte Klänge aus Bayern. Das ist die Gruppe Relax, weil ich die mag.

0: Dienstagmittag. Wir haben 20 vor 1 gehabt.
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0: Janik Höhne ist reingekommen mit den neuesten Sportmeldungen. Übrigens in einem dunklen T-Shirt. Ich auch. Wir sind ein bisschen langweilig angelegt. Aber schau mal, Janik, es hat hier noch das Hockey-Liebli rot-weiss und auch noch einen Schal Hoppschweiz drauf. Könnten wir eigentlich weiter brauchen, oder?
2: Ja, genau, könnte man eigentlich. Also der Schal sicher, weil der nächste Grosshast, der ist ja auch schon gleich wieder. Und zwar am 11. Juni geht es ja dann los mit der Fußball-WM in den USA, zu Mexiko und zu Kanada. Und die Schweizer Gruppe, beziehungsweise die Schweiz, die hat ja dann unter anderem das erste WM-Spiel dann am 13. Juni am Samstag gegen Katar. Und genau der Gegner hat jetzt als letztes Team von der Schweizer WM-Gruppe sein Kader bekannt gegeben. Unter anderem sind 10 Spieler nominiert worden, die schon an der WM vor 4 Jahren im eigenen Land dabei gewesen sind. Ein Aushängeschild bei Katar ist zum Beispiel der Offensivspieler Akram Akif, der in Spanien ausbildet und zum Beispiel bei Villarreal in der Primera Division gespielt hat. Ebenfalls ein Aushängeschild ist der Trainer. An der Seitenlinie von Katar steht der Julian Lopetegui, der früher auch spanischer Nazi-Trainer war und mit dem FC Sevilla vor 6 Jahren die Europa League gewonnen hat. Katar ist, wie schon gesagt, am 13. Juni der erste WM-Gegner der Schweiz. Das Spiel wird dann am Abend um 9 Uhr Schweizer Zeit abpfiffen. Ah, und apropos abpfeifen. Nicht nur die Schweizer Fußballnazi ist an der WM dann gefordert, sondern auch ein Schweizer Schiedsrichter. Der Sandro Scherer ist der erste Schweizer Schiedsrichter seit 16 Jahren, der an einer WM im Einsatz steht. Der 37-Jährige aus dem Kanton Schweiz freut sich.
3: Ich kann mich erinnern, 1994 an die erste WM, die ich aktiv erlebt habe. Als kleiner Bub, dort ist es führend gefacht worden. Und jetzt, ein bisschen mehr als 30 Jahre später, darf ich selber teilnehmen. Das ist sicher ein Kindheitstraum, das ich erfüllt habe.
2: Das Ziel sei, Spiel für Spiel nehmen und eine gute Leistung abzuliefern, sagt Sandro Scherer. Für das brauche ich aber auch eine gute Vorbereitung auf den jeweiligen Match.
3: Da geht es darum, dass man ein Videostudium macht, schaut, wie ist die taktische Ausrichtung, wie ist auch die Mentalität der Spieler vor dem Spiel. Ich glaube, es geht vor allem darum, dass man dann auf dem Platz nicht überrascht ist, dass man alle Eventualitäten vorbereitet und so das Spiel von diesen zwei Mannschaften kennenlernt.
2: Neben dem Sandro Scherer reist zwar mit dem Fedai San ein weiterer Schweizer Schiedsrichter an die WM. Der 43-Jährige ist dann aber nicht auf dem, sondern neben dem Feld als Videoschiedsrichter war im Einsatz. Der Fedai San geht selbstbewusst an die Aufgabe.
4: Es macht mich extrem stolz und es ist auch eine Bestätigung für unsere gute Arbeit, die wir die letzten Jahre gemacht haben. Es zeigt wieder mal, dass wir uns nicht verstecken im internationalen Fußball. Wichtig ist, dass man eine gute Figur macht, eine gute Performance ableitet und sich für weitere grosse Anlässe bewerben.
2: Und was macht dann einen guten Videoschiedsrichter aus?
4: Der VAR macht aus, wenn er seine Entscheidungen schneller fällt als erwartet.
2: Wenn die beiden Schiedsrichter, Sandro Scherer und Fedai San, den ersten Einsatz an der Fußball-WM haben, ist noch nicht klar. Und zum Schluss gehen wir noch zum Ski Alpin. Miriam Puchner hört nach 14 Jahren im Weltcup auf. Das hat die Speed-Spezialistin aus Österreich an einer Medienkonferenz bekannt gegeben. Miriam Puchner gehört zu den erfolgreichsten österreichischen Skifahrerinnen der letzten Jahre. Sie hat unter anderem eine Silbermedaille bei den Olympischen Spielen geholt und eine an der WM im Weltcup hat sie 2 Rennen gewonnen.
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0: Ein schönes Wortspiel. Schneller als erwartet ein Entscheid fällen, sagt ein Videoschiedsrichter. Wir kumpeln weiter durch den Mittag mit dem Van Halen. Wir haben noch Verkehrsinfos. Nach wie vor Stau vor dem Gotthard. Es braucht 40 Minuten Geduld, vielleicht mehr als erwartet. Die Einfahrt Göschenen ist gesperrt und auch auf der Gotthardstrasse zwischen Erstfeld und Göschenen hat es viel Verkehr. Gute Fahrt allerseits oder denen, die am Mittag sind, recht guten.

0: 20 Grad messen wir im Moment in Pfäffiken, Schweiz. 19 Grad in der Republik Gersau. Jetzt ist eins.
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2: Der Eishockey-WM-Finale war ein Gassenfeger. Das Parlament will günstige Wohnräume fördern und der Nationalrat genehmigt die Staatsrechnung vom Bund. Im Nachrichtenstudio, der André Schelbert. Der WM-Finale der Schweizer Eishockey-Nationalmannschaft gegen Finnland hat SRF eine Rekordquote beschert. Durchschnittlich 1,3 Millionen Menschen verfolgten am Sonntagabend den Final der Eishockey-WM auf SRF 2. Dies teilt SRF zwei Tage nach der bitteren 0:1-Niederlage der Schweizer Eishockey-Nationalmannschaft gegen Finnland mit. Die Zahl entspricht einem Marktanteil von über 71%. Zudem sei es das meistgeschaute Eishockeyspiel seit einer Messumstellung im Jahr 2013. Das Bundesparlament will in den gemeinnützigen Wohnungsbau investieren. Nach dem Nationalrat hat auch der Ständerat zusätzliche Gelder gesprochen. Von 2030 bis 2034 sollen zusätzliche 150 Millionen Franken bereitgestellt werden. Mit Darlehen werden Neubauten, Sanierungen und der Kauf von Liegenschaften unterstützt. Dies sei dringend nötig, sagt die Zürcher GLP-Ständerätin Tiana Angelina Moser.
3: Die Wohnungsknappheit, die Wohnungskrise ist eine der größten Sorgen der Bevölkerung in der Schweiz und es ist abgesehen davon auch eines der wichtigsten Pro-Argumente für die Initiative, über die wir in zwei Wochen abstimmen. Die Initiative wurde von unserem Rat klar abgelehnt. Wir sind der Meinung, dass sie keine Probleme löst, sondern primär Probleme schafft. Aber die Sorgen, die die Bevölkerung hat, gerade auch mit Blick auf die Wohnungssituation, die sind absolut real, die sind berechtigt.
2: Bei der angesprochenen Initiative handelt es sich um die Nachhaltigkeitsinitiative der SVP. Diese wurde im Ständerat deutlich abgelehnt. Am 14. Juni stimmt die Schweizer Stimmbevölkerung darüber ab. Nach dem Nationalrat hat auch der Ständerat ein Abkommen zum Wiederaufbau der Ukraine genehmigt. In einer ersten Phase stellt die Schweiz dafür 500 Millionen Franken bereit. Die Mittel fließen als nicht rückzahlbare Hilfe in Projekte, etwa in den Bereichen Energieverkehr oder Infrastruktur. Die Ukraine kann bestimmen, welche Vorhaben unterstützt werden sollen. Die dafür benötigten Güter und Dienstleistungen werden jedoch von der Schweiz bei Schweizer Unternehmen eingekauft. Ausländische Anbieter sind ausgeschlossen. Der Nationalrat hat am Vormittag die Staatsrechnung des Bundes für das letzte Jahr genehmigt. In der Debatte zeigten sich die alten Gräben in der Finanzpolitik. Die Bundesrechnung schließt mit einem Überschuss von knapp 260 Millionen Franken ab. Budgetiert war ein Minus von rund 800 Millionen. Bürgerliche Parlamentarier warnten dennoch von einer angespannten Finanzlage beim Bund und forderten Ausgabedisziplin. Für Linksgrün zeigt die Rechnung hingegen, dass kein finanzieller Notstand bestehe. Wichtige Leistungen dürften nicht kaputt gespart werden.
4: Meldung vom Fußball: Der Breel Embolo kann nicht wie geplant mit seinen Teamkollegen in die USA reisen. Seine Reisegenehmigung in die USA wird noch einmal überprüft, teilt der Schweizer Fußballverband mit. Der Verband geht dafür aus, dass der Breel Embolo jetzt im Verlauf des Tages oder spätestens morgen kann nachreisen kann. Er sei in Kontakt mit den Behörden in den USA.
5: Ein Blick auf die Strassen im Sendegebiet. Auf der A2 Richtung Süden hat es immer noch 4 km Stau. Ab Amsteg bis Göschenen brauchen wir 40 Minuten mehr für ins Tessin. Die Einfahrt Göschenen ist gesperrt und auch auf der Gotthardstrasse zwischen Erstfeld und Göschenen hat es viel Verkehr unterwegs.
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5: Das Wetter: An einigen Orten sind die Leute am Sonnen, aber sie sollten einen Regenschirm oder einen Regenschutz in der Nähe haben oder einen Unterstand. Weil wir erwarten kräftige Regengötsch und Gewitter, zum Teil heute Nachmittag. Es muss nicht überall, aber es kann. Etwa 23 Grad gibt es maximal, in der Nacht kühlt es auf 12 Grad runter. Morgen dann eher einen grauen und noch etwas nassen Vormittag. Am Nachmittag wird es dann eher blau. Bei Temperaturen so um die 20 Grad maximal, die haben wir auch an Front Eichnamen am Donnerstag. Zuerst noch ein bisschen Sonne und dann könnte es etwa wieder regnen oder gewittern.
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2: Nach der Eishockey-Heim-WM geht übermorgen in der Woche schon Fußball-WM los. Das mit dem Eröffnungsspiel Mexiko gegen Südafrika. Nicht bei allen ist Fußball-Euphorie aber schon gross, zeigt unsere Umfrage in der Zentralschweiz.
7: Ich habe nicht mal gewusst, dass Fußball-WM ansteht. Ich habe es auch nicht richtig mitbekommen mit der Eishockey-WM. Nur jetzt halt, weil sie gut waren, habe ich es mitbekommen.
8: Fußball interessiert mich nicht so gross.
9: Finde ich einfach für Jung und Alt etwas Gutes.
10: Also die Vorfreude für die WM ist sehr gross. Und ich werde dieses Spiel sicher schauen, vor allem von den Schweizer natürlich. Ich werde auch ein bisschen mitfähnen. Und das ist für mich eine gute Sache und ist auch gut für den Zusammenhalt für die Schweiz.
11: Ich folge dir, ich freue mich. Vor allem, wenn die Schweiz gewinnt.
12: Ja, durch das, dass der Junior Panini-Bildchen sammelt, schon ein bisschen.
2: Die Schweizer Nationalmannschaft hat ihr erstes WM-Spiel in den USA am Samstag in einer Woche gegen Katar. Die Ombudsstelle von der Stadt Luzern hat im letzten Jahr viel zu tun gehabt. Die Stelle hat fast 500 Fälle bearbeitet. Im Vergleich zum Vorjahr sind es etwa 60 mehr. Lucia Schneider, Ombudsfrau von der Stadt Luzern, sagt zu den steigenden Zahlen.
13: Ein Grund für die Zunahme der Geschäfte sehen wir darin, dass wirklich die gesellschaftlichen Belastungen seit der Corona-Pandemie spürbar zugenommen haben. Wir erleben, dass die Leute schneller gestresst sind, rascher überfordert, es wird schneller Unterstützung gesucht. Man kann sagen, wie das Zündschnur der Menschen kürzer geworden ist.
2: Die meisten Leute haben sich wegen Problemen rund um die Sozialhilfe, KESB oder die Steuern bei der Ombudsstelle gemeldet. Nach mehreren Diebstählen und Einbrüchen in der Zentralschweiz sitzt der 20-jährige Mann im Gefängnis. Die Luzerner Polizei hat den Tunesier Mitte Mai bei einer Polizeikontrolle mit einem gestohlenen Auto verwischt. Hier in den Kantonen Nidwald, Obwald und Schweiz haben den Mann schon zugeschlagen. Allein im Kanton Luzern haben den Mann Sachen im Wert von über 50'000 Franken gestohlen. Und in der gestrigen Alp ist vermutlich ein Wolf unterwegs. Das meldet der Kanton Uri im SMS-Wolf-Alarm. Bei der Salbeithütte sei vermutlich ein Wolf gesehen worden, heisst es.
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guten Dienstagnachmittag allerseits. Wir haben 10 ab 1. Wir kann über Amerikanerinnen und Amerikaner sagen, was man will. Ich sage jetzt aber, ich freue mich auf die folgenden 4. Zum Beispiel A Lady aus Hell's Kitchen, New York. This girl is on fire. Oder dann eine grosse Stimme aus Texas ursprünglich. From the Kentucky coal mine to the California sun. Dann eine Band, die in L.A. angefangen hat. Und ein Mann, der seine Wurzeln in Indiana, USA hat. Ungefähr in dieser Reihenfolge Janis Joplin, Alicia Keys, Los Lobos und Michael Jackson hier bei Radio Zentral im breitesten Musikmix. Zuerst starten wir jetzt aber mit ein bisschen 80er Pop. New Wave von der Gruppe Tok Tok. Such a Shame.

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Da könnte noch weiter tanzen und weiter tanzen werden zu den Klängen und Rhythmen von La Bamba. Einem alten mexikanischen Volkslied ursprünglich, wo dann 1958 der Ritchie Valens aus Kalifornien vorgekramt hat, ein Mann mit mexikanischen Wurzeln. Und von dort aus ist der Tanz abgegangen. Er hat es auch über einen grossen Teich geschafft zu uns in der Schweiz, wo viele dazu getanzt haben. Con un poquito de gracia und so weiter. Yarriba, yarriba. Ritchie Valens, er ist kurz darauf ab bei einem Flugzeugabsturz ums Leben gekommen. Seine Karriere war nur kurz gewesen. Und die Los Lobos aus Kalifornien, die haben dann Jahre später, inspiriert von seiner Version von dem traditionellen Volkslied, wo je nachdem auch afroamerikanische Wurzeln drin hat oder auf jeden Fall mexikanische. Und sie haben dann nochmal einen Welthit daraus gemacht in ihrer Version. Jetzt geht es weiter mit einem anderen ganz grossen aus Amerika. Mit guten Gedanken. Heal the World, Michael Jackson.

0: Der Mann ist schon geadelt worden für sein Musikschaffen. Der Mature aus Schottland. Order of the British Empire hat er bekommen. Das ist einer seiner grössten Hits, die wir hier gerade gehört haben. If I Was. Gehört auf Radio Zentral. Es war 14:45 gewesen. Dienstag Nachmittag. Mit Stau vor dem Gotthard. 4 Kilometer Richtung Süden. 40 Minuten Wartezeit heisst das ab Amsteg bis Göschenen. Die Einfahrt Göschenen ist gesperrt. Auch auf der Gotthardstrasse hat es viel Verkehr zwischen Erstfeld und Göschenen in beide Richtungen. Ganze weite Reise machen unsere Schüttler. Die Fußballnationalmannschaft geht auf Amerika an die Weltmeisterschaftsendrunde. Ein riesiges Tschutti-Liebli hat sie am Flughafen zu Kloten erwartet, zur Verabschiedung 18 Meter hoch. Drauf ein Haufen Botschaften, Glückwünsche von den Fans. Jetzt 12 Stunden Flug. Das Ziel heisst dann schliesslich San Diego, wo sich die Schweizer schon akklimatisieren können. 11 Tage vor ihrem ersten WM-Spiel. Damit können sie den Jetlag dann sicher ausmerzen, bis es losgeht. Der Trainer Murat Yakin war locker getroffen an der Pressekonferenz am Flughafen. Er hat gesagt auch, was er mitnimmt. Unter anderem hat er ein Doku runtergeladen über das gescheiterte WM-Abenteuer von Frankreich 2010 in Südafrika. Er will schauen, wie man es nicht machen sollte. Und wenn er Lust auf Musik packt, dann fragt er seine Spieler und die geben ihm dann eine von ihren Afrobeat-Playlists, hat er gemeint. Dann können sie etwa so tönen in den Ohren vom Nationaltrainer Murat Yakin. X-Bell haben sie auch noch im Gepäck, Neo-Citran oder im Fall vom Coach sicher noch ein paar Brüllen. Wer noch fehlt, das ist der Starspieler Brel Embolo. Er hat die Einreisebewilligung von den Amerikanern noch nicht bekommen. Wir geben jetzt auch noch ein bisschen Musik mit auf den Weg. Unter anderem Schweizer Musik von den zwei.
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0: Und ein Song vom King of Rock'n'Roll, Elvis Presley. Moody Blue. Hopp Schweiz.

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4: Nachmittag haben wir 2 bei 13 Grad Sondermatt und 22 Grad Segolzwil.
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6: Das Opferhilfetelefon vom Bund läuft heiss. Das Parlament will günstigen Wohnraum fördern und der Breel Embolo darf nicht in die USA reisen. Im Nachrichtenstudio Andri Schelbert. Die Nachfrage nach der neuen Opferhilfe-Hotline 142 ist hoch. Recherchen von SRF zeigen, dass sich derzeit täglich rund 100 Menschen melden, die von psychischer, körperlicher oder sexueller Gewalt betroffen sind. 4 von 5 Anrufenden sind Frauen. Die Hotline bereits Betroffene und vermittelt bei Bedarf an weitere Fachstellen. Die schweizweite Nummer 142 ist seit Anfang Mai in Betrieb. Nach den Ausschreitungen beim Matura-Streich in Wettingen hat die Kanti Baden zahlreiche Beteiligte identifiziert und erste Massnahmen eingeleitet. Rund 40 Schüler mussten zu den Vorfällen Stellung nehmen. Die meisten stammen aus der Kanti Baden, schreibt die Aargauer Zeitung. Gegen mehrere Jugendliche werden disziplinarische Massnahmen geprüft. In einem Fall wurde bereits eine Wegweisung beantragt. Zudem laufe eine Strafanzeige wegen Sachbeschädigung und weiterer möglicher Delikte. Beim Matura-Streich vor 3 Wochen hatten vermummte Jugendliche in Wettingen unter anderem Menschen mit Eiern, Mehl und Flüssigkeiten beworfen, Fahrwerkskörper gezündet und Einrichtungen beschädigt. Das Bundesparlament will in den gemeinnützigen Wohnungsbau investieren. Nach dem Nationalrat hat auch der Ständerat zusätzliche Gelder gesprochen. Von 2030 bis 2034 sollen zusätzliche 150 Millionen Franken bereitgestellt werden. Mit Darlehen werden Neubauten, Sanierungen und der Kauf von Liegenschaften unterstützt. Dies sei dringend nötig, sagt die Zürcher GLP-Ständerätin Tiana Angelina Moser.
7: Die Wohnungsknappheit, die Wohnungskrise ist eine der größten Sorgen der Bevölkerung in der Schweiz und es ist abgesehen davon auch eines der wichtigsten Pro-Argumente für die Initiative, über die wir in 2 Wochen abstimmen. Die Initiative wurde von unserem Rat klar abgelehnt. Wir sind der Meinung, dass sie keine Probleme löst, sondern primär Probleme schafft. Aber die Sorgen, die die Bevölkerung hat, gerade auch mit Blick auf die Wohnungssituation, die sind absolut real, die sind berechtigt.
6: Bei der angesprochenen Initiative handelt es sich um die Nachhaltigkeitsinitiative der SVP. Diese wurde im Ständerat deutlich abgelehnt. Am 14. Juni stimmt die Schweizer Stimmbevölkerung darüber ab. Zum Fußball. Der Breel Embolo hat nicht wie geplant mit seinen Teamkollegen in die USA reisen. Seine Reisegenehmigung in die USA werde noch einmal überprüft, teilt der Schweizer Fußballverband mit. Der Verband geht dafür aus, dass der Breel Embolo heute im Verlauf des Tages oder spätestens morgen nachreisen kann. Man sei in Kontakt mit den Behörden in den USA. Die Schweizer Nazi ist heute nach Mittag auf San Diego abgeflogen.
4: Blick auf die Strassen im Zentralland auf der A2 Richtung Gotthard hat es 4 Kilometer Stau wie gehabt. 40 Minuten Geduld braucht es vor dem Tunnel. Die Fahrgöschene ist gesperrt. Und auf dem Westring stockt es ab Urdorf Nord bis zum Limmataler Kreuz wegen Verkehrsüberlastung. Gute Fahrt.
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4: Was haben die Wolken am Himmel zu bedeuten? Der Roger Perret von Meteo News weiss es.
8: Am Nachmittag ist es wächst und bis stark bewölkt. Von Südwesten her gibt es zum Teil auch kräftige Regengüsse und Gewitter. Davor sind Temperaturen noch bei rund 21 bis 23 Grad. Sie gehen dann am Nachmittag mit der Kaltfront deutlich zurück. Am Nachmittag frisst dann auch noch durch Südwest bis Westwind auf. Speziell in Gewitternähe sind starke bis stürmische Böen möglich. In der Nacht da ist dann wechselnd bewölkt mit weiteren Regengüssen und morgen Mittwoch haben wir einen Mix aus Wolken, vor allem am Vormittag und ein bisschen Sonne am Nachmittag. Dazu gibt es speziell am Vormittag auch noch ein paar Regengüsse. Die Temperaturen die erreichen dann etwa 19 bis 20 Grad bei einem mäßigen Südwest- bis Westwind. Am Donnerstag erwarten wir zuerst noch ein bisschen Sonne, dann kommt die nächste Störung, es ist bewölkt und es wird nass bei rund 20 bis 21 Grad und um einen auffrischenden Südwest- bis Westwind.
4: Mit einer kunterbunten Musikmischung, auch in dieser Stunde, unter anderem mit einem rockigen Oldie. Oder ebenfalls einem Oldie, der ganz fein daherkommt. Da gibt es ein bisschen Country. Oder auch zeitgenössischen Pop. Und wir haben auch ein All-Star-Combo um Jeff Lynne, Bob Dylan, George Harrison und Co. engagiert. Und der Auftakt machen die Gebrüder Gibb. You Win Again, The Bee Gees. Gute Unterhaltung wünsche im Namen vom ganzen Zentralteam, der Christian Stempfli.
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Ihr hört Radio Zentral mit den grössten Hits von allen Zeiten. Das war einer davon gewesen. Klar, wir spielen etwa auch B-Seiten von einer Hitsingle. Sachen zum Entdecken und dann eben die grossen Knüller. Zum Beispiel auch jetzt von einer Band, die ihre Wurzeln in New Jersey, USA hat. Am 17 Minuten ab der 2, Dienstag Nachmittag, drehen wir kurz das Rad von der Zeit, manches Jahr zurück. Rhythmus, Blues, Funk und einfach eine absolute Coolness hat die Band. Seit 1969 nennen sie sich Cool and the Gang. Nach dem Spitznamen vom Bassist Cool Bell. Ja, der Bassist, der ist nicht einfach einer an der Seite vom Gitarrist, sondern ganz wichtig, um den Rhythmus anzugeben. Cool and the Gang haben im 69 unter dem Namen losgelegt und dann diverse Hits in den amerikanischen Charts verbucht. In den Discos ist tanzen worden zu ihnen. Und dann Ende 70er hat ihn die ganze Welt entdeckt. Und dann ist Schlag auf Schlag gekommen. Ein Hit nach dem anderen von Cool and the Gang. Und die Jungs waren gefragt wie nie. Auch in den Diskotheken hier bei uns in der Schweiz. Unter anderem dann auch mit einem Song zum Tanzen im 84. Den hören wir jetzt, oder zum geschlossenen Tanzen, habe ich gemeint. Den hören wir jetzt, Joanna. Kommen da Disco-Erinnerungen auf an die 80er? Oder auch jetzt?

Ihr hört Radio Zentral mit der CCR am 2:30 Uhr, Dienstag Nachmittag. Ihr hört es, wir haben viel amerikanische Musik in unserem Programm zur Einstimmung auf die Fußballweltmeisterschaft, die in den USA, Kanada und Mexiko schon gleich wird losgehen. Es geht allerdings noch ein paar Tage. Unsere Nationalmannschaft ist aber schon in der Luft. Das Ziel heisst San Diego. Dort wollen sich die Jungs mit dem Murat Yakin zusammen akklimatisieren. Der Jetlag zuerst einmal ausmerzen und dann anfangen richtig trainieren auf dem Rasen von der Fußball-Weltmeisterschaft. Das ist noch Zukunftsmusik. Wir schauen auf den Asphalt vom Zentraland. Da braucht es Geduld vor dem Gotthard. 3 Kilometer Stau Richtung Süden. Ab Amsteg bis Göschenen ist 3 Kilometer Stau und 1/2 Stunde Wartezeit angezeigt. Die Einfahrt Göschenen ist gesperrt und auf der Gotthardstrasse hat es aktuell viel Verkehr in beide Richtungen. Und wir machen gerade weiter mit Amerikaner. Der legendäre Singer-Songwriter Bill Withers, der von Lean on Me, hören wir jetzt, mit dem Saxophonist Grover Washington Jr., ein Mann, der den Smooth Jazz für sie gebracht hat. Und in diese Sparte geht der Song «Just the Two of Us».

Da sind wir. Im Studio von Radio Zentral. Das Beide Murphy Gang aus München hat die Frage aufgeworfen, wo bist du? Wir haben 10 Minuten vor den 3. Nächstes Jahr sind dort Murphys unterwegs auf Jubiläumstour. 50 Jahre existiert das Beide Murphy Gang bereits. Heute ist eine Studie zu der Schweizer Insektenwelt rausgekommen und da sind spannende Forschungsdaten von 1930 bis heute verglichen worden. Auffällig, die Käfer, die im toten Holz sind, haben wieder an Terrain gewonnen. Das hat unter anderem auch mit dem Klimawandel zu tun. Die Käfer, die es gerne wärmer haben, haben sich können vermehren. Hingegen 12% weniger Tagfalterarten gibt es als vor fast 100 Jahren. Im Mittelland ist sogar ein Drittel verschwunden. Es hat unter anderem mit der Intensivierung und Mechanisierung in der Landwirtschaft zu tun, zwischen den 50er und den 80er Jahren, Dünger, Pflanzenschutzmittel und so weiter. Aber auch, wenn man das Totholz entfernt hat, dann ist das für verschiedene Käferarten nicht gut gewesen. Und ja, für die Schmetterlinge, da sieht es ein bisschen düster aus, wie da die Forscher berichtet. Sie haben eingebüßt an Terrain in den letzten Jahrzehnten. Schauen wir doch, dass es ihnen gut geht, dass sie fliegen können. Ich weiss, es gibt auch einen Haufen, der sich speziell um die Schmetterlinge kümmert. Die so farbig, wunderbar rumflattern, jetzt gerade in der warmen Jahreszeit. Und wir gehen ab in die Luft jetzt mit einem Song aus den 70er. John Paul Young, Love is in the Air. Und vielleicht ein Schmetterling.

0: haben Nachmittag um 3, aktuell 18 Grad, messen wir das Beckeriet und 22 hat es noch zu Wädischwil.
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2: Ein Unbekannter schlägt mehrere Frauen im Bahnhof Luzern. Der Ständerat will die Opfer von Gran Montana unterstützen und das Opferhilfetelefon vom Bund läuft heiss. Im Nachrichtenstudio André Schelbert. Ein unbekannter Mann hat gestern im Bahnhof Luzern und später in der S5 Richtung Giswil mehrere Frauen tätlich angegangen. Er habe sie gezielt angerempelt und teilweise mit dem Ellbogen geschlagen, sagt Christian Bertschi von der Luzerner Polizei.
3: Der Mann ist nachher aufs Gleis 14, dort in die S-Bahn Richtung Giswil eingestiegen. Und auch im Zug ist es noch einmal zu weiteren Tätlichkeiten gegenüber von Frauen gekommen. Und wir suchen jetzt die geschädigten Frauen, die belästigt worden sind, die da geschlagen worden sind, die uns könnten allenfalls weiterhelfen.
2: Ein paar Frauen hätten eine Anzeige gemacht. Aufgrund ihrer Aussagen geht die Polizei davon aus, dass es noch mehr Geschädigte gibt. Die Nachfrage nach der neuen Opferhotline 142 ist hoch. Recherchen von SRF zeigen, dass sich derzeit täglich rund 100 Menschen melden, die von psychischer, körperlicher oder sexueller Gewalt betroffen sind. 4 von 5 Anrufenden sind Frauen. Die Hotline berät Betroffene und vermittelt bei Bedarf an weitere Fachstellen. Die schweizweite Nummer 142 ist seit Anfang Mai in Betrieb. Der Ständerat unterstützt einen Vorschlag zur Bewältigung der Folgen der Brandkatastrophe von Gran Montana. Er sprach sich dafür aus, dass sich der Bund mit bis zu 20 Millionen Franken an möglichen Vergleichslösungen beteiligen kann. Solche Vergleiche sollen an einem sogenannten runden Tisch ausgehandelt werden. Dort sollen Betroffene, Versicherungen und weitere Beteiligte freiwillig nach außergerichtlichen Lösungen suchen. Mit dem Vorgehen sollen langwierige Gerichtsverfahren vermieden werden. Über die Vorlage muss nun noch der Nationalrat entscheiden. Nach den Ausschreitungen beim Matura-Streich in Wettingen sind zahlreiche Beteiligte identifiziert worden. Rund 40 Jugendliche mussten zu den Vorfällen Stellung nehmen, schreibt die Aargauer Zeitung. Gegen mehrere werden nun disziplinarische Maßnahmen geprüft. In einem Fall wurde bereits eine Wegweisung beantragt. Zudem läuft eine Strafanzeige wegen Sachbeschädigung und weiterer möglicher Delikte. Beim traditionellen Matura-Streich vor 3 Wochen in Wettingen hatten vermummte Jugendliche unter anderem Menschen mit Eiern, Mehl und Flüssigkeiten beworfen, Feuerwerkskörper gezündet und Einrichtungen beschädigt.
0: Es ist Stau vor dem Gotthard nach wie vor. Die aktuelle Länge 3 Kilometer Richtung Süden, das bedeutet eine halbe Stunde Wartezeit ab Wassen bis Göschenen. Die Einfahrt Göschenen ist gesperrt, auch auf der Gotthardstrasse zwischen Erstfeld und Göschenen hat es in beide Richtungen viel Verkehr. Und Stau auf der A3W Richtung Wiedike zwischen Brunau und Wiedike wegen Verkehrsüberlastung. Allen unterwegs eine gute und sichere Fahrt.
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0: Das Wetter im Zentralland. Aktuell da verändert sich einiges. Es kommen immer mehr Wolken und an diesen Orten regnet es schon oder es kommt noch. Es kann auch kräftige Regengütsch geben. Dann auch am Abend und in der Nacht. Eine Kaltfront erreicht es. Wie geht es denn weiter? Morgen Mittwoch, Roger Perret von Meteo News.
4: Morgen Mittwoch haben wir einen Mix aus Wolken, vor allem am Vormittag und ein bisschen Sonne am Nachmittag. Dazu gibt es speziell am Vormittag auch noch ein paar Regengüsse. Die Temperaturen die erreichen in etwa 19 bis 20 Grad bei einem mäßigen Südwest- bis Westwind. Am Donnerstag erwarten wir zuerst noch ein bisschen Sonne, dann kommt die nächste Störung, es ist bewölkt und es wird nass bei rund 20 bis 21 Grad und um einen auffrischenden Südwest- bis Westwind.
0: Radio hören ist immer ein Gewinn, oder? Mit guter Musik, mit aktuellen Informationen und zum doppelten Gewinn wird es in dieser Stunde ich tue gerade ein bisschen die Werbetrommel schwingen fürs Urner Kantonale und für unsere Verlosung. Wir haben zum einen Tribünensitzplatz zum Weitergeben, Billett dafür und wir haben auch noch Bankettkarten hier im Studio. Wir reden dann noch über das Urner Kantonale, das am Samstag über den Sagmälerring geht und ihr habt die Gelegenheit, eben ein Billett bei uns zu gewinnen. Zuerst starten wir jetzt musikalisch mit einem Tänzchen von Chris Rea. Mit ihm gehen wir nicht ins Sagmel, sondern on the beach.
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0: Disco-Klassiker gehört auf Radio Zentral. Our Survive, Gloria Gaynor aus den späten 70er. Ein Blick auf die Strasse. 3 Kilometer Stau hat es vor dem Gotthard. Eine halbe Stunde Wartezeit Richtung Süden. Sonst auf diversen Strassen hat der Feierabendverkehr schon angefangen. Stau zwischen Dietik und dem Gubrist, zwischen dem Brütiseller Kreuz und Zürich-Ost zum Beispiel, zwischen Urdorf und dem Limmentaler Kreuz und. In der Innerschweiz und in der Ausserschweiz ist aktuell noch grün. Wir wünschen allen unterwegs gute Fahrt. Und wir sagen
1: Viva l'Italia!
0: Heute speziell
1: Italia che lavora.
0: Unser südlicher Nachbar feiert nämlich den 80. Geburtstag. Heute vor 80 Jahren genau ist die Repubblica Italiana gegründet worden. Das Volk hat abgestimmt und das erste Mal sind auch die Frauen dabei gewesen, dann kurz nach dem Krieg, und sie haben sich entschieden, sich von der Monarchie zu verabschieden. Nach der düsteren Zeit auch vom Faschismus in den 30er und frühen 40er Jahren und die Republik Italien ins Leben zu rufen. Heute ist gefeiert worden mit einer grossen Parade in Rom. Der 80. Geburtstag von der Republik Italia. Und wir hören kurz rein in die Hymne hier, die Francesco De Gregori seinem Land und seinen Leuten gewidmet hat.
2: Es lebe Italien. Viva l'Italia. Das befreite Italien. Das Italien vom Walzer, das Italien vom Kaffee. Das Italien, das ausgeraubt worden ist und ins Herz getroffen. Das Italien, das nicht stirbt. So gehen die ersten 4 Zeilen von einem Song vom Cantautore Francesco De Gregori. Der gebürtige Römer gehört zu den Grossen, von diesen Liedermachern aus unserem südlichen Nachbarland. Das Italien, das er beschreibt, ist nicht einfach das süße Italien, das man von den Ferienprospekten kennt. Es ist das Italien, das viele Facetten hat. Das verratene Italien. Ermordet von den Zeitungen und vom Beton. Das Italien mit den trockenen Augen in der dunklen Nacht. Das Italien aber, das keine Angst hat. Das Italien, das mitten im Meer liegt. Das vergessene Italien, das man kann vergessen. Halb Garten, halb Gefängnis. Viva l'Italia, das Italien als Ganzes. Ein Land, das arbeitet. Ein Land, das verzweifelt ist. Ein Land, das sich verliebt. Halb Pflicht, halb Glück. Italien auf dem Mond. Und so geht es weiter mit Widersprüchen in diesem Land. Das Italien mit den Fahnen. Das Italien, das Blut ist. Das mit den offenen Augen in der traurigen Nacht. Viva l'Italia, das Italien, das wieder steht. So schließt der Francesco De Gregori. Und er schließt optimistisch. Die vielen Gegensätze im Land, die machen das Ganze aus. Und der Widerstand am Schluss. Das Aufbegehren gegen alles, was nicht gut läuft, das Durchheben, das zeichnet das Land dann eben auch aus. Dazu eine wunderbare Melodie, eine richtige Hymne, rausgekommen und zum Hit geworden 1979. Und da lassen wir sie in voller Länge.
1: 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L'Italia liberata! 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Viva l'Italia! 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Presa a tradimento! L'Italia assassinata dai giornali e dal cemento.

Lied aus einer Zeit, wo eine Mauer Ost- und Westdeutschland noch trennt hat und speziell auch die Stadt Berlin. Und über die Mauer und ein Mann, der dort wach steht, hat Elton John mit dem Bernie Taupin den Song Nikita geschrieben. Ein Welthit ist es geworden, du jetzt mal in den 80er Jahren. Und wir haben mittlerweile 4 Minuten ab der halben 4, Dienstag Nachmittag, auf der A2 Richtung Süden. Trennt viele der Gotthard und der Stau vom Fürschikon und dessiner Luft schnuppern. Aktuell 3 Kilometer Stau ab Wasser bis Göschenen. Eine halbe Stunde Wartezeit. Die Einfahrt Göschenen ist gesperrt und auf der Gotthardstrasse zwischen Erstfeld und Göschenen hat sie beide Richtungen viel Verkehr. In ein paar Minuten schauen wir auf Flüelen, wo man am Vorbereiten ist für ein grosses Fest. Für das 103. Urner Kantonalschwingfest. Was dort alles abgeht am Samstag, das erfahren wir gerade. Und wir dürfen dann auch noch ein paar Billette verlosen. Nicht nur Billette, sondern auch noch gerade Bankettkarten dazu. Da ist Queen of Soul and Gospel Music, Aretha Franklin.

0: Hymne von Josh Groban, gesungen von der Westlife, «You Raise Me Up». Ein grosser Hit war das vor ein paar Jahren. Wir schauen die Gegenwart, Viertel vor vier, Dienstag Nachmittag. 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Da haben wir eine Verkehrsinfo für Zug, für die Stadt, zwischen der Alpenstrasse und der letzten Strasse staut im Feierabendverkehr. Und nach wie vor dem Gotthard haben wir eine halbe Stunde Wartezeit und 3 Kilometer Stau ab Wassen bis Göschenen. Und noch ein bisschen weiter vorne, vor dem Gotthard, direkt am Urnersee oder in der Nähe vom Urnersee, läuft dann ab dem Donnerstag von Leichnam ganz, ganz viel in den Sagmelring. Die sind parat, schon morgen um 9 Uhr von Leichnam fürs Jungschwingen im Rahmen vom Urner Kantonalen. Um 9 Uhr anschwingen, dann gibt es einen Schwingerabend mit den Checkerli-Buben und DJ. Am Freitag ist Festbetrieb an der Schwingerbar mit Grill. Und dann am Samstag das Urner Kantonale, das 103. in der Geschichte. Ja, Moment, warum am Samstag? Das haben wir der Elias Bricker vom OK gefragt.
1: Wir haben jetzt auch einen Schwinger in unserer Reihe, wo man so einen Sieg durchaus zutrauen kann. Mit ein bisschen Glück haben wir momentan wirklich einen Schwinger, der an der Spitze schwingt. Und die Erwartungen sind sicher nicht kleiner geworden, nachdem dass er bereits das Fest letztes Jahr und vorletztes Jahr gewonnen hat.
0: Ah, das war die Antwort auf die Frage von der Urner Hoffnung. Jawohl, also Lukas Bissig, klar, der Favorit der Urner-Fans für einen Heimsieg. Aber jetzt nochmal zurück. Warum eigentlich am Samstag und nicht am Sonntag das grosse Urner-Kantonale?
1: Unser Clubpräsident ist der Andi Maurer. Der Andi Maurer schwingt seit längerer Zeit im Kanton Wallis, beim Schwingclub Oberwallis. Und der Schwingclub Oberwallis fährt an diesem Wochenende auch das Walliser Kantonale Schwingfest durch in Noters. Und der Andi Maurer hat es schon früher angekündigt, dass er gerne möchte seine Karriere beenden an dem Wochenende und dass er vielleicht einen Tag am Samstag noch in den Urner Kantonalen schwingen und am Sonntag im Walliser Kantonalen. Und den Wunsch sind wir ihm natürlich gerne entgegengekommen.
0: Also, am Samstag, 6. Juni, das 103. Urner Kantonale. Kassenöffnung ist am Morgen um 6 Uhr, dann geht auch die Festwirtschaft auf und dann ist anschwingend um 7:30 Uhr. Und jetzt müsst ihr nicht einmal an der Kasse anstehen, um ein Billett zu bekommen, sondern ihr könnt jetzt gerade direkt gewinnen bei uns. 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So ein ganzes Päckchen können wir euch bieten. Gegenleistung. Ich würde gerne wissen, wie Siegerrind heisst. Wie heisst die stolze Dame, die unter anderem den Lukas Bissig oder die vielen anderen könntet mit heimnehmen? Schickt eure Antwort jetzt mit einem WhatsApp ins Studio auf 078 933 44 20. Und mit ein bisschen Glück gehört Billett mit Bankettkarte euch für das Urner Kantonale am Samstag. Ein WhatsApp ins Studio mit einem Damennamen.

Eieiei, das räbelt richtige Antworten. Anina heisst Siegerin vom 103. Urner Kantonalen. Am schnellsten ist Sandra von Gunsbuch oder auch bei der Isa. Lese ich da die richtige Antwort oder bei der Daniela. Ja, die Frauen sind da am schnellsten gewesen mit dem schönen Damennamen Siegerin Anina. Gibt's am Urner Kantonalen zu gewinnen. Und wir verlosen Billett mit Bankettkarte. Noch Minuten bis zu den Nachrichten. Bis dahin gibt es Brian Adams. Und jetzt Italo-Pop aus den 80ern vom Gazebo.

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2: Das Barometer regnet im Moment gerade bei 18 Grad. Anderen Orten auch zum Teil schüttet. Jetzt ist 4.
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4: Der Nationalrat will den Einkaufstourismus in der Schweiz fördern. Die Swiss will erst im August wieder auf Tel Aviv fliegen und der Ständerat will die Opfer von Gramontana unterstützen. Im Nachrichtenstudio André Schaubert. Das Einkaufen in der Schweiz soll für ausländische Touristen attraktiver werden. Der Nationalrat will, dass Touristen bereits ab einem Einkauf von 150 Franken die Schweizer Mehrwertsteuer zurückfordern können. Heute liegt die Grenze bei 300 Franken. Eingereicht hatte die Forderung der Mitte-Nationalrat Leo Müller.
5: Die Schweiz verliert heute im internationalen Vergleich an Attraktivität als Shopping-Destination. Deshalb ist eine Korrektur dringend nötig. Zum Beispiel kennen Frankreich eine Tax-Free-Grenze von 100 Euro, Italien von 70 Euro, Deutschland sogar von nur 50 Euro. Und je tiefer die Grenze ist, desto attraktiver ist der Einkauf vor Ort in der Schweiz.
4: Stimmt auch der Ständerat zu, kann der Bundesrat die Änderung umsetzen. Die Swiss verschiebt die Wiederaufnahme ihrer Flüge nach Tel Aviv um einen Monat. Statt Anfang Juli fliegt die Airline die israelische Metropole nun erst ab dem 1. August wieder an. Betroffene Passagiere können ihre Reise kostenlos umbuchen oder sich den Ticketpreis zurückerstatten lassen. Die Fluggesellschaft begründet die Anpassung mit der weiterhin angespannten Lage im Nahen Osten. Der Ständerat unterstützt einen Vorschlag zur Bewältigung der Folgen der Brandkatastrophe von Gramontana. Er sprach sich dafür aus, dass sich der Bund mit bis zu 20 Millionen Franken an möglichen Vergleichslösungen beteiligen kann. Solche Vergleiche sollen an einem sogenannten runden Tisch ausgehandelt werden. Dort sollen Betroffene, Versicherungen und weitere Beteiligte freiwillig nach außergerichtlichen Lösungen suchen. Mit dem Vorgehen sollen langwierige Gerichtsverfahren vermieden werden. Über die Vorlage muss nun noch der Nationalrat entscheiden. Der Kanton Graubünden wartet noch immer auf Geld aus Italien. Dies nach den Olympischen Winterspielen im Februar in Milano und Cortina. Das Verkehrskonzept hat den Kanton Graubünden knapp 3,5 Millionen Franken gekostet. Einen Großteil davon fordert er nun von der Region Lombardei ein, bisher allerdings ohne Erfolg. Dies sagte die Bündner Regierungsrätin Carmela Meissen. Das umfangreiche Verkehrskonzept wurde erarbeitet, weil ein Verkehrschaos befürchtet wurde. Dies aufgrund der Anreise der Olympiabesucher in Livigno und Bormio über Graubünden und der gleichzeitigen touristischen Hochsaison im Bergkanton.
2: Börsendaten von Reuters, der SMI, der Swiss Market Index, ist praktisch wieder auf dem gleichen Stand wie bei Tagesbeginn. Der deutsche Aktienindex notiert 0,4% im Plus, der Dow Jones 0,3% im Minus. Ein Euro wird gehandelt für 91,5 Rappen und der US-Dollar für aufgerundet 79 Rappen. Und wir schauen auf die Strassen im Sendegebiet. Feierabend, Verkehr, hüben und drüben. Aktuell stocken es auf der A2 Richtung Luzern zwischen Sempach und Rotenburg. Und auf der A14 Richtung Luzern haben wir zwischen der Verzweigung Rütihof und der Verzweigung Rotsee Stop and Go auf verschiedenen Abschnitten. Dann auch auf diversen Haupt- und Nebenstrassen, zum Beispiel in der Region Hiwil, Atal oder auch zu Zug zwischen der Alpenstrasse und der Letzistrasse. Stau hat es immer noch vor dem Gotthard, 3 Kilometer Richtung Süden, eine halbe Stunde Wartezeit.
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2: Eine Kaltfront hat es erreicht. Aktuell schüttet es wie aus Kübeln in diesen Regionen, zum Beispiel hier gerade rund um unser Studio. Wir hoffen, ihr seid alle am Trockenen. Morgen dann eher grau und noch ein bisschen nass am Morgen, am Nachmittag dann eher blau. Oder wie sieht es genau im Detail aus? Das erfahren wir um 20 Uhr beim Wettertag mit unserem Meteorologen.
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2: Und die hat der Marc Zimmermann reingebracht.
7: Nach Angriff am Bahnhof Luzern sucht die Luzerner Polizei Zeugen. Mehrere Frauen haben eine Anzeige gemacht, weil ein Mann gestern gezielt Frauen angerempelt habe. Teilweise habe er auch Frauen mit dem Ellbogen geschlagen, sagt Christian Bertschi von der Luzerner Polizei.
8: Der Mann ist nachher aufs Gleis 14, dort in die S-Bahn Richtung Giswil eingestiegen. Und auch im Zug ist es noch einmal zu weiteren Tätlichkeiten gegenüber von Frauen gekommen. Und wir suchen jetzt die geschädigten Frauen, die belästigt worden sind, die da geschlagen worden sind, die uns allenfalls weiterhelfen
7: könnten. Die Polizei könnte allenfalls auch Bildmaterial aus dem Zug bekommen. Für das wäre aber die erste Verfügung von der Staatsanwaltschaft nötig. Im Kanton Luzern soll der Sport mehr gefördert werden. Das Komitee von der sogenannten Sportinitiative hat am Kanton Luzern rund 4'900 Unterschriften übergeben. Gebraucht hätte es 4'000. Gefordert wird, dass 1% vom Kantonsbudget für den Sport eingesetzt wird. Das wären etwa 40 Millionen Franken pro Jahr. Unterstützt werden sollen unter anderem der Nachwuchs und der Breitensport. Die Michelle Albrecht vom Initiativkomitee sagt zu ihrem Ziel.
9: Grundsätzlich wollen wir damit im Sport mehr Gewicht geben, mehr Sichtbarkeit verleihen. Und natürlich soll jetzt mit dem Einreichen, mit dem wichtigen Meilenstein vom Einreichen von dieser Initiative auch Politik und die Regierung und schlussendlich das Parlament aufgefordert werden, dass hier Verbindlichkeiten finanzieller und politischer Hinsicht gesprochen werden.
7: Jetzt muss die Luzerner Regierung prüfen, ob diese Initiative auch formell zustande gekommen ist. Die Initianten wollen der Regierung dann ein Jahr Zeit geben, um einen Vorschlag zu machen, wie die Initiative umgesetzt werden soll. Auf dem Chapuis-Areal zu Willisau kehrt gleich neues Leben ein. Die 10. McDonald's-Filiale vom Kanton Luzern kommt dort her. Und dazu gibt es auch eine grössere Ottos-Filiale, als es bis jetzt in Willisau schon hat. Allein der McDonald's schafft 70 Arbeitsplätze. Es sei logisch, dass Firmen zu ihnen ins sogenannte Zentrum der Luzerner Landschaft ziehen, sagt der Stadtdamme von Willisau, Daniel Bammert.
10: Wenn man jetzt auch die Entwicklung im Gesamtkanton anschaut von den letzten Jahren, haben wir viele Ansiedlungen dürfen haben im Kanton Luzern, aber die sind sich halt schon sehr beschränkt gewesen auf die Stadt Luzern und die umliegenden Gemeinden. Und darum ist auch gut, gerade auf der Landschaft immer wieder etwas.
7: Vor 2,5 Jahren hat die Chapuis AG dort nach 100 Jahren ihren Betrieb eingestellt. Die Firma hat unter anderem Werkzeuge und Haushalts- und Landwirtschaftsgeräte verkauft. Für das Haus zum Gemsjäger, das Elm, gibt es Geld. Der Regierungsrat bewilligt Beiträge vom Kanton und von der Gemeinde von insgesamt rund 190'000 Franken. Das Haus aus dem 16. Jahrhundert habe eine grosse Bedeutung für das Ortsbild, steht in einer Mitteilung. Das Haus zum Gemsjäger sei auch im Inventar der Kultur- und Baudenkmäler vom Kanton Glarus. Die westliche Doppelhaushälfte mit Schopf wird jetzt instand gesetzt und umgebaut. Und der Kanton Zürich zieht eine positive Bilanz. Wie künstliche Intelligenz unter anderem Baugesuche einfacher macht oder Ärzte kann entlasten. Der Kanton hat 5 Projekte mit künstlicher Intelligenz unter realen Bedingungen getestet. Unter anderem hat KI geschaut, ob alle Unterlagen für ein Baugesuch gekommen sind. Die eigentliche Entscheidung ist dabei bei den zuständigen Behörden geblieben. Weitere Projekte haben sich zum Beispiel mit dem Ordnen von medizinischen Dokumenten oder der Überwachung von einer Bahnbrücke beschäftigt. Laut dem Kanton Zürich bringt künstliche Intelligenz vor allem dort einen Nutzen, wo sie klar definierte Aufgaben hat.
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0: Earth, Wind & Fire mit dem Song September. Ja, es ist definitiv nicht September, aber wir haben gerade ein bisschen Kapriole erlebt vom Petrus. Wie sieht das aktuell aus? Wir haben 20 Minuten ab der 4.
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0: Er hat sie angekündigt, die Kaltfront, die reingekommen ist. Und da ist sie, Roger Perret von Media News. Ist sie zum Teil heftig ausgefallen mit der Regengütsch im Zentraland?
2: Ja, Regengütsch und Gewitter, ja, das ist vor allem so richtig Entlebuch, wo es am kräftigsten war. Dort hat es eine schöne Zelle gehabt. Gemäss Radar kann man sagen, es war wahrscheinlich auch ein kleiner Hagel mindestens 3 gewesen. Das ist natürlich, der Radar zeigt einfach die Intensität an, ob es hagelt oder so, das kann man nur abschätzen. Aber von der Intensität ist es gut möglich, dass es dort auch ein bisschen gehagelt hat zum Teil. Jetzt aber sieht es so aus, als ob die ganze Geschichte, die jetzt weiter östlich zücht, eher sich ein bisschen abschwächt. Es ist immer noch ziemlich kräftig am Gewittern zum Teil, mit starkem Regen, mit auch starken Böen. Wir haben die Böen im Flachland doch bis ja, lokal 70 km pro Stunde gehabt. Auch nicht ganz arg. Da kann natürlich mit der Gewitterstörung im Hochsommer das Ganze noch ziemlich weiter nach oben gehen. Aber ja, es war doch so mal eine recht aktive Kaltfront gewesen, oder jetzt noch aktiv. Es zieht jetzt wieder langsam eben gegen Osten voran, Richtung Glarnerland, Richtung Zürichseegebiet. Und es wird am Abend noch Regengüsse und örtlich Gewitter haben. Es gibt noch einen zweiten Schub. Der ist aber lange nicht mehr so heftig. Und in der Nacht in weitere Schauer wird dann ein bisschen veränderlicher. So ein Mix aus Wolken und auch ein bisschen klarerer Abschnitt. Temperaturen am Morgen so um die 12 Grad. Und mit dieser Kaltfront auch markant Temperaturrückgang. Wir hatten fast 25 Grad in Luzern vor einer Stunde. Jetzt sind es 14 Grad.
0: Mhm. Was heisst das für einen morgigen Tag? Also das Gröbste ist durch. Aber nehmen wir an, die Wolken die bleiben noch ein bisschen.
2: Ja, es wird morgen doch recht viele Wolken haben. Ein bisschen Sonne geht dann vor allem am Nachmittag auch, Richtung Mittelland speziell. Dort auch teilweise sonnig. Es gibt aber auch Regengüsse, vor allem am Vormittag noch einmal einen Sprutz. Muss man einplanen. Temperaturen doch ein bisschen tiefer jetzt wieder als heute. 19 bis 20 Grad. Dann am Donnerstag, Frontleichnam. Ja, dort wird es zuerst noch ein bisschen Sonne geben, aber bald bewölkt sein. Es kommt die nächste Störungszone. Es gibt Regengüsse im Laufe des Tages, auch ein ziemlich stark auffrischender Südwest- bis Westwind. Vor diesen Regengüssen noch so um die 20 Grad. Dann gehen die Temperaturen wieder deutlich zurück.
0: Nur ganz kurz, ich weiss nicht, ob man darüber ausschauen kann. Wir haben es gerade vom Urner Kantonalen gehabt, zum Beispiel. Das ist am Samstag trocken, oder nicht? Mhm. Ist das noch Kaffeesatz
2: lesen? Ja, gute Frage, ja, da kann ich noch nicht abschätzen. Nein, Samstag ist ja so ein bisschen Wackeltag. Ja. Wird wahrscheinlich ziemlich viel Wolken haben, wenig Sonne. Einmal ein Regensprutz, okay, liegt drin, aber im Detail müssen wir noch warten.
0: Machen wir. Merci vielmals, Roger.
2: Sehr schön.
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7: Wir haben 3:30.
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8: Im Nachrichtenstudio Andreas Schelbert. Das Einkaufen in der Schweiz soll für ausländische Touristen attraktiver werden. Der Nationalrat will, dass Touristen bereits ab einem Einkauf von 150 Franken die Schweizer Mehrwertsteuer zurückfordern können. Heute liegt die Grenze bei 300 Franken. Eingereicht hatte die Forderung der Mitte-Nationalrat Leo Müller. Stimmt auch der Ständerat zu, kann der Bundesrat die Änderung umsetzen. 5 Monate nach der Brandkatastrophe von Gramontana ist eine neue Stiftung zur Unterstützung von Brandopfern gegründet worden. Die Initiative Phoenix soll die Behandlung von Schwerstbrandverletzten verbessern und die Zusammenarbeit von Fachleuten stärken. Angestoßen hat das Projekt ein Chirurg aus Gramontana. Wegen des Klimaphänomens El Niño drohen in den Sommermonaten extreme Wetterlagen. Davor warnt die Weltwetterorganisation. Die rechnet mit großer Wahrscheinlichkeit damit, dass El Niño zwischen Juni und August entsteht. Das Phänomen tritt alle paar Jahre auf und kann zu heftigem Regen in Südamerika und Teilen Afrikas und Asiens führen und Dürren in Australien, Indonesien und Mittelamerika auslösen. Für Europa und die Schweiz bleiben die direkten Auswirkungen dagegen begrenzt.
9: Die Strassensituation am 1:30 im Zentraland. Nach wie vor Stau vor dem Gotthard. Das ist schon eine Weile so. 3 Kilometer, eine halbe Stunde Wartezeit ab Wasser bis Göschenen. Dann frisch dazukommen diverse Meldungen für die Innerschweiz. Auf der A4 Richtung Altdorf zwischen der Abzweigung nach Morschach und Sisigen staut es wegen Verkehrsüberlastung. Ab dem Flüeler Tunnel bis Sisigen haben wir Stop and Go, Fahrt Richtung Brunnen. Dann auf der A2 Richtung Luzern stockt es ab Sempach bis Rotenburg. Auf der A14 Richtung Luzern haben wir Stop and Go ab der Verzweigung Rüttihof bis zur Verzweigung Rotsee auf mehreren Abschnitten. Und daneben auch auf der A1 Bahn Richtung Zürich zwischen Kriegstädte und Herkingen Stau. Etwa eine Viertelstunde müsst ihr mehr einrechnen. Dort steht der Verkehr auf mehreren Abschnitten. Wir haben es gehört im Wettertag, es kann noch etwas oben runterkommen, jetzt in den kommenden Stunden oder auch in der Nacht. Morgen Mittwoch dann eher ein grau und noch ein bisschen nasser Start und am Nachmittag dann eher blau bei Temperaturen um maximal 20 Grad. Und an Fronleichnam zuerst noch ein bisschen Sonne und dann wieder Regenwolken, auch etwa bei höchstens 20 Grad.
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Wow, da sind wir weit zurückgegangen in der Musikgeschichte. Ins Jahr 1959, dann hat der unvergessene Sam Cooke «Wonderful World» aufgenommen. Hey, stellt euch vor, Mathe, Biologie und so weiter, Geschichte, gar nicht so wichtig, sondern das Wichtigste ist zu sagen «I love you». Er tut es mal gelten, heute glaube ich immer noch. Oder je nachdem, sage das einfach nicht einem Lehrer oder einer Lehrerin. Wie sieht es aus auf der Strasse jetzt? Viertel vor 5 im Feierabendverkehr im Zentraland auf der A4 Harzen Richtung Brunnen zwischen Chom und der Verzweigung Rütihof. Oder dann Richtung Altdorf zwischen der Abzweigung Morschach und Sissigen Stop and Go. Weiters auf der A14 zwischen Bar und Zug West haben wir stockenden Verkehr. Auf der A14 Richtung Luzern ab der Verzweigung Rütihof bis zur Verzweigung Rotsee auch auf mehreren Abschnitten. Auf der A2 Richtung Gotthard 2 Kilometer Stau, 20 Minuten Wartezeit ab Wasser bis Göschenen. Und auf der A15 Hiwil Richtung Jona, da staut es zwischen Rüti, Zürich und Rapperswil.

grossen Schritt nach dem Riss der 5 Nachrichten. Dienstagabend hier auf Radio Zentral mit dem Info. Und jetzt Billy Joel.

0: Klänge zum Träumen von der Enya. Jetzt wird es 5 Uhr. Aktuell bei 17 Grad Altdorf und 20 Grad messen wir noch zu Glaris.
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2: Der Nationalrat will den Einkaufstourismus in der Schweiz fördern. Viele Schmetterlinge sind vom Aussterben bedroht und das Opferhilfetelefon vom Bund läuft heiss. Im Nachrichtenstudio der André Schaubert. Das Einkaufen in der Schweiz soll für ausländische Touristen attraktiver werden. Der Nationalrat will, dass Touristen bereits ab einem Einkauf von 150 Franken die Schweizer Mehrwertsteuer zurückfordern können. Heute liegt die Grenze bei 300 Franken. Der Luzerner SP-Nationalrat David Roth kritisierte vergeblich, dass damit nicht KMU unterstützt würden.
3: Wer als Einkaufstourist in die Schweiz kommt, kauft nicht das regionale Mitbringsel oder das liebevoll gefertigte Handwerk. Wenn überhaupt, dann geht es um international bekannte Marken, um Kleider, um Schmuck. Genau dort entsteht der grösste Teil dieses Geschäftes. Diese Vorlage stärkt also nicht die breite lokale Wirtschaft. Sie stärkt gezielt Segmente, die ohnehin stark sind und von internationaler Kaufkraft profitieren.
2: Als nächstes entscheidet der Ständerat darüber. Der Ständerat ist damit einverstanden, ein schweizweites Extremismus-Monitoring aufzubauen. Er unterstützt eine entsprechende Forderung der Urner Mitte-Ständerätin Heidi Zgraken. Die Schweiz müsse mehr über gefährliche und unterschwellige Prozesse in der Gesellschaft erfahren.
4: Radikalisierung entsteht ja in der Regel nicht plötzlich. Sie entwickelt sich schrittweise, zuerst in Einstellungen und in der Art, wie Menschen über Politik, Gesellschaft oder andere Gruppen denken und erst später möglicherweise im Verhalten.
2: Als nächstes muss der Nationalrat über ein schweizweites Extremismus-Monitoring entscheiden. Das Bundesparlament will in den gemeinnützigen Wohnungsbau investieren. Nach dem Nationalrat hat auch der Ständerat zusätzliche Gelder gesprochen. Von 2030 bis 2034 sollen zusätzliche 150 Millionen Franken bereitgestellt werden. Mit Darlehen werden Neubauten, Sanierungen und der Kauf von Liegenschaften unterstützt. Dies sei dringend nötig, sagt der Solothurner Mitte-Ständerat Pirmin Bischof.
5: Wohnungsknappheit, Wohnungskrise sind in vielen Teilen der Schweiz Sorgen von Schweizerinnen und Schweizern, die weit oben im Sorgenbarometer rangieren.
2: Es gibt Gewinner und Verlierer in der Schweizer Insektenwelt. Eine neue Studie zeigt, dass zahlreiche Schmetterlingsarten weiterhin ums Überleben kämpfen. Ihre Artenvielfalt ist in den vergangenen 90 Jahren schweizweit zurückgegangen, besonders stark im Mittelland. Auch stark spezialisierte und an kühle Temperaturen angepasste Arten gerieten unter Druck. Zu den Gewinnern zählt dagegen der Totholzkäfer. Seine Bestände haben in den vergangenen Jahren zugenommen. Auch wärmeliebende Insekten konnten von den veränderten Bedingungen profitieren und ihre Populationen ausbauen. Die Nachfrage nach der neuen Opferhotline 142 ist hoch. Recherchen von SRF zeigen, dass sich derzeit täglich rund 100 Menschen melden, die von psychischer, körperlicher oder sexueller Gewalt betroffen sind. 4 von 5 Anrufenden sind Frauen. Die Hotline berät Betroffene und vermittelt bei Bedarf an weitere Fachstellen. Die schweizweite Nummer 142 ist seit Anfang Mai in Betrieb. Der WM-Final der Schweizer Eishockey-Nationalmannschaft gegen Finnland hat SRF eine Rekordquote beschert. Durchschnittlich 1,3 Millionen Menschen verfolgten am Sonntagabend den Final der Eishockey-WM auf SRF 2. Dies teilt SRF 2 Tage nach der bitteren 0:1-Niederlage der Schweizer Eishockey-Nationalmannschaft gegen Finnland mit. Die Zahl entspricht einem Marktanteil von über 71%. Zudem sei es das meistgeschaute Eishockeyspiel seit einer Messumstellung im Jahr 2013. Die Swiss verschiebt die Wiederaufnahme ihrer Flüge nach Tel Aviv um einen Monat. Statt Anfang Juli fliegt die Airline die israelische Metropole nun erst ab dem 1. August wieder an. Betroffene Passagiere können ihre Reise kostenlos umbuchen oder sich den Ticketpreis zurückerstatten lassen. Die Fluggesellschaft begründet die Anpassung mit der weiteren angespannten Lage im Nahen Osten.
0: Börsendaten vom Dienstagabend. Der SMI notiert an der Zürcher Börse 0,1% im Plus, der deutsche Aktienindex 0,5% im grünen Bereich zu Frankfurt, der Dow Jones in New York ist 0,1% im Plus. Ein Euro wird gehandelt für 91,5 Rappen und der US-Dollar für 78,5 und grad.
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0: Und auf der Straße im Sendegebiet Harzen, Hüben und Drüben auf der A4 Richtung Brunnen zwischen Chom und der Verzweigung Rütihof, Stop and Go. Auch auf der A4 Richtung Altdorf zwischen der Abzweigung Morschach und Sissigen stockt's. Dann auf der A14 Richtung Luzern und Zürich zwischen Bar und Zug West. Auf der A14 Richtung Luzern ab der Verzweigung Rütihof und der Verzweigung Rotsee stockt's auf mehreren Abschnitten. Und auf der A14 Richtung Zug zwischen der Verzweigung Rotsee und Buri haben wir Stau. Stau auch auf der A15 ab Rüti bis Rapperswil und vor dem Gotthard aktuell noch 1 Kilometer ab Wasser bis Göschene Richtung Süden. Der Zeitverlust 10 Minuten. Viel Stau wird noch gemeldet von der A1 Richtung Zürich ab Kriegstetten bis Herkingen. Wir müssen etwa 20 Minuten mehr einrechnen.
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0: Heute Abend haben wir viele Wolken im Zentralland. Zum Teil regnet es noch kräftig daraus aus oder es gewittert. In der Nacht erwarten wir auch noch da und dort nass. Morgen Mittwoch dann aber Beruhigung von der Wetterlage, mehr oder weniger ein Mix aus Sonne und vor allem am Nachmittag Wolken. Am Vormittag erwartet es dazu auch noch ein paar Regentropfen. Morgen. Etwa 12 Grad messen wir auf dem Tiefpunkt in der Nacht. 19 bis 20 Grad kann es dann am Nachmittag geben. Und Donnerstag, Front Leichnam, Viertig. Ein bisschen Sonne noch, aber dann wieder viel Wolken und es kommt regnen bei 20 bis 21 Grad.
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0: Luzernerinnen und Luzerner können wahrscheinlich über die Sportförderung abstimmen. Am Bahnhof Luzern greift ein Mann gezielt Frauen an. Zur Unterägerin verletzt sich eine Fußgängerin bei einem Unfall schwer. Und Tour de Suisse startet zum ersten Mal mit dem neuen 5-Tages-Format. Das sind unsere Themen.
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2: Im Kanton Luzern sind knapp 5'000 Unterschriften zusammengekommen für die Sportinitiative. Sie verlangt, dass der Kanton Luzern 1% von seinem Budget für den Sport einsetzt. Das wären im Moment etwa 40 Millionen Franken pro Jahr. Unterstützt werden sollen unter anderem den Breiten- und den Nachwuchssport. Was würde das zusätzliche Geld für den Sportverein bedeuten? Wir haben nachher gefragt, den Beitrag von Lukas Wedekind.
6: Im Initiativkomitee sind Mitglieder von allen 6 Luzerner Kantonsratsfraktionen. Die Initianten wollen vorwärts machen mit der Sportförderung im Kanton Luzern. Mitte Kantonsrätin Michelle Albrecht vom Initiativkomitee ist froh, dass die Unterschriften zusammen sind.
7: Wir haben unser Ziel erreicht. Das ist ein starkes Zeichen für den Sport. Für einen Sport, der in unseren Augen viel mehr als nur Bewegung ist. Sport ist Gesundheitsförderung, Sport ist Integration, Sport ist soziale Teilhabe und noch viel, viel mehr.
6: Die Initiative für mehr Sportförderung im Kanton Luzern geht zurück auf einen Vorstoß vom ehemaligen SVP-Kantonsrat Urs Dickerhoff. Er ist der eigentliche Vater dieser Initiative.
8: Ich habe einfach gesehen, wo die Herausforderungen hingehen, weil der Sport der ist auf der einen Seite wieder wie individueller und auf der anderen Seite, die Vereine müssen sich irgendwo immer anlehnen und müssen dort dann auch über finanzielle Ressourcen verfügen, damit sie den Auftrag, nämlich Sport mit den Jungen zu treiben, dass das umgesetzt werden kann.
6: Unterstützt werden sollen unter anderem die Sportvereine, die Sportanlagen, aber auch der Nachwuchs soll gefördert werden. Was das zum Beispiel für den Seeklub Luzern würde bedeuten, sagt Präsidentin Katrin Muff.
9: Es würde ungefähr eine gute Verdopplung der kantonalen Mittel ansprechen, die 1%-Initiative. Was würde heissen, dass wir etwa 8% mehr könnten erwarten für uns oder pro Club, jetzt mal so bei uns jetzt aufgerechnet. Das würde sicher auch Eltern entlasten, das würde auch eigentlich allen ermöglichen, dass sie, dass wir, wo wetten, dass sie können rudern.
6: Ein Nachwuchsathlet kostet beim Seeklub Luzern etwa 6'000 Franken pro Jahr. Ein Viertel davon zahlen die Eltern. Da wäre ein weiterer Zustopf aus der Kantonskasse sehr willkommen. Und das Geld sei in Nachwuchs gut investiert, sagt Kathrin Moff vom Seeklub Luzern.
9: Ein Drittel vom Schweizer Nationalkader kommt von unserem Verein. Wir haben ein sehr starkes Juniorenteam aktuell auch. Das ist für uns sehr wichtig. Wir haben über die letzten 100 Jahre 29 Olympioniken gehabt. Unser Headcoach ist selber vierfach Olympionik. Also für uns ist das ein zentraler Aspekt davon, wo wir viel investieren, viel Herzblut geben.
6: Der Kanton Luzern prüft jetzt, ob die Initiative zustande gekommen ist. Die Initianten wollen der Regierung dann ein Jahr Zeit geben, um einen Vorschlag zu machen, wie die Sportförderung umgesetzt werden soll. Nach dem Vorschlag vom Regierungsrat wollen die Initianten dann entscheiden, wie es mit der Initiative weitergehen soll.
2: Über die Sportinitiative im Kanton Luzern berichtet Lukas Wedekind. Nach Angriff am Bahnhof Luzern sucht die Luzerner Polizei Zeugen. Mehrere Frauen haben eine Anzeige gemacht, weil ein Mann gestern gezielt Frauen angerempelt habe. Zum Teil haben Frauen auch mit dem Ellbogen geschlagen, sagt Christian Bertschi von der Luzerner Polizei.
10: Der Mann ist nachher aufs Gleis 14, dort in die S-Bahn Richtung Giswil eingestiegen. Und auch im Zug ist es noch einmal zu weiteren Tätlichkeiten gegenüber von Frauen gekommen. Und wir suchen jetzt die geschädigten Frauen, die belästigt worden sind, die da geschlagen worden sind, die uns allenfalls weiterhelfen
2: könnten. Auf dem Schappi-Areal zu Willisau kehrt gleich neues Leben ein. Die McDonalds-Filiale kommt dort hin. Dazu gibt es eine grosse Ottos-Filiale. Allein der McDonalds schafft 70 Arbeitsplätze. Der McDonalds hat ein Verkehrs- und Anti-Littering-Konzept. Jeden Tag gibt es unter anderem rund um den Seestrand Aufräumtüren. Zum zusätzlichen Verkehr, den es dort in Zukunft gibt, sagt der Stadtamt von Willisau, Daniel Bammert.
11: Es wird sich weisen, ob das jetzt eine ganz grosse Anziehungskraft wird haben und ganz viele Leute dort hin werden gehen. Oder ob wir dort im Rahmen, wo wir jetzt schon unterwegs sind, das können bewältigen können. Man darf eins nicht vergessen auf der Achse. Willisau-Dammersellen und umgekehrt auch Richtung Wohausen-Entlebuch. Dort finden jetzt schon auch relativ viel Verkehr statt auf den Kantonsstrassen. Und dort ist halt auch ein gewisses Potenzial, halt auch, wo man das, die dann noch der solchen Betrieb nutzt.
2: Vor 2,5 Jahren hat die Schappi AG dort nach 100 Jahren ihren Betrieb eingestellt. Die Firma hat unter anderem Werkzeug, Haushalts- und Landwirtschaftsgeräte verkauft. Nach mehreren Diebstählen und Einbrüchen in der Zentralschweiz sitzt der 20-jährige Mann im Gefängnis. Die Luzerner Polizei hat den Tunesier Mitte Mai bei einer Polizeikontrolle mit einem gestohlenen Auto verwischt. Auch in den Kantonen Nidwalden, Obwalden und Schweiz haben den Mann schon zugeschlagen. Allein im Kanton Luzern haben den Mann Sachen im Wert von über 50'000 Franken gestohlen. Zum Unterangriff verletzt sich ein Fußgänger bei einem Unfall schwer. Auf der Zugerstrasse Neuengri sei ein Auto auf dem Fußgängerstreifen in die Freien, schreibt die Zugerpolizei, sie sei in ein Spital gebracht worden. Der Unfall wird noch untersucht. In der Generalp ist vermutlich ein Wolf unterwegs. Das meldet der Kanton Uri im SMS Wolfalarm. Bei den Salbithütten sei vermutlich ein Wolf gesehen worden, heisst es. Und nach der Eishockey-Heim-WM geht es übermorgen in einer Woche schon die Fußball-WM los. Das mit dem Eröffnungsspiel Mexiko gegen Südafrika. Jetzt bei allen ist Fußball-Euphorie aber schon gross, zeigt unsere Umfrage in der Zentralschweiz.
12: Ich habe nicht mal gewusst, dass Fußball-WM ansteht. Ich habe es auch nicht richtig mitbekommen mit der Eishockey-WM. Nur jetzt halt, weil sie gut waren, habe ich es mitbekommen.
13: Fußball interessiert mich nicht so gross.
14: Finde ich einfach für Jung und Alt etwas Gutes.
15: Also die Vorfreude für die WM ist sehr gross. Und ich werde dieses Spiel sicher schauen, vor allem von den Schweizern natürlich. Ich werde auch ein bisschen mitfähnen. Und das ist für mich eine gute Sache und ist auch gut für den Zusammenhalt für die Schweiz.
16: Ich folge dir, freue mich. Vor allem, wenn die Schweiz gewinnt.
17: Ja, durch das, dass der Junior Panini-Bildli sammelt, schon ein bisschen.
2: Die Nationalmannschaft hat ihr erstes WM-Spiel in den USA am Samstag in einer Woche gegen Katar.
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0: Schon gleich fangen die grossen Sommerferien an und für viele Schülerinnen und Schüler sind die Ferien die Chance, zum Sachgeld aufbessern und ein bisschen Arbeitsluft schnuppern. Auf was müssen Arbeitgeber, aber auch die Jugendlichen selber bei einem Sommerjob besonders schauen? Wir hören ein paar Tipps in 5 Minuten. Nach einem Song von David Christie. Da gehen wir in die 70er. Saddle up.

0: Alle haben jetzt hier gedacht, ja nein, das ist doch nicht 70er-Jahr-Musik. Ist es auch nicht, ich muss da korrigieren. 1982 ist der Song rausgekommen vom Jacques Pepino oder David Christie, wie er sich unter einem Pseudonym nennt, und ist dann in der Schweizer Hitparade unter anderem bis auf Platz 4 vorgestossen. Für einen Podestplatz hat es nicht ganz gelangt. Ein Blick auf die Uhr, wir haben 20 Minuten ab der 5.
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0: Wenn in den Sommermonaten viele Mitarbeiter Ferien machen, dann darf denen die Arbeit nicht einfach bleiben liegen. Das ist gerade für Jugendliche die Chance, nicht einfach den ganzen Tag lang in der Party zu chillen zum Beispiel, sondern tief in die Arbeitswelt hineinzuschnuppern und einen Sommerjob anzupacken. Diana Baumgartner hat mit zwei typischen Sommerjob-Arbeitgebern reden.
2: Rasenmähen, Jetten, Bodeneintrieb verkaufen oder Fenster putzen. Mit vielen verschiedenen Jobs können Jugendliche ein Sackgeld verdienen. Und auch erste Arbeitserfahrungen sammeln, sagt Christoph Schoch, Leiter von Stadt Grün, wo auch jeden Sommer ein paar Jugendliche im Team hat.
3: Das Wichtigste, was sie bei uns lernen, ist, dass sie auch in dieser Erwachsenenwelt und dieser Berufswelt sind, dass sie auch lernen, wie man sich verhaltet, wie das funktioniert untereinander, wie man miteinander umgeht, auch anpackt, hilfsbereit ist. Das ist natürlich dann nicht wie in der Schule, wo man reinsitzt und lässt, was einem geliefert wird, sondern da muss man selber liefern. Und ich glaube, dass sie sich so zurechtfinden in dieser Welt, das ist, glaube ich, das, was sie am meisten lernen bei uns.
2: Richtige Gärtner sind sie nach beispielsweise 2 Wochen bei Stadtgrün aber noch nicht. Gleich können sie schon viele verschiedene Aufgaben übernehmen, sagt Christoph Schoch, Leiter von Stadtgrün Luzern.
3: Es kann sein, dass sie auch mal einen Rasenmäher in der Hand haben, im besten Fall sogar ein Trimmer, aber es kann sein, dass sie halt dann jetten müssen, einfach oder zudienen, gute Arbeit können leisten, wo sie von den Temperaturen, von der körperlichen Belastung her auch wirklich vertragen.
2: Weil Jugendliche, die arbeiten, sind vom Arbeitsgesetz her besonders geschützt. So dürfen Minderjährige keine Arbeiten machen, wo das Unfallrisiko hoch ist. Und auch die Arbeitszeiten sind klar geregelt. Beim Lohn gibt es vom Gesetz her keine klaren Vorschriften. Pro Eventute empfiehlt aber, dass der Stundenlohn von Jugendlichen etwa so hoch ist, wie sie alt sind. Auch in der Strandbadi-Stadt sind seit Jahren Jugendliche unter anderem während der Sommerferien im Einsatz. Die Aufgaben in der Badi sind sehr vielseitig, sagt Daniel Lesser, Leiter der Strandbadi-Stadt.
4: Das fängt an mit Kassendienst, Tagesbillett verkaufen, Beratungsgespräch, das kann sie ein Pflasterli rausgeben, wenn sie kleine Verletzungen haben. Dann sind auch Reinigungsarbeiten im Eingangsbereich und auch von der WC. Sie sind dort zwischen ihnen mal reinschauen und Kontrollen machen.
2: Von solchen Sommerjobs profitieren nicht nur die Jungen, die ein Sackgeld verdienen wollen, sondern auch den Betrieben tut die Abwechslung, die die Jungen in den Betrieb reinbringen, gut. Das sagt Christoph Schoch von Stadtgrün Luzern.
3: Ich glaube, bei so einem Unternehmen tut es auch gut, wenn wieder einmal junge Leute kommen, wenn man denen auch etwas muss zeigen muss, wenn man auch hört, wie die sich verhalten, wie sie. Das bringt uns sicher auch etwas. Das bringt uns auch je nach Qualität, halt, die dann die jungen Leute mitbringen, bringen sie auch eine Arbeitsleistung. Wie ich gesagt habe, wir sind ja auch ein bisschen dezimiert. Unsere Mitarbeiter sind auch viele in den Ferien nicht rum. Und von dort her bringen sie uns schon einen Mehrwert.
2: Serie Sommerjobs sind aber besonders beliebt. Die Sommerjobs von Stadt Grün sind zum Beispiel schon seit dem Februar vergeben.
0: Diana Baumgartner hat berichtet. Was war euer tollster Sommerjob, den ihr je gemacht habt? Sagen Sie es doch mit einem WhatsApp ins Studio. Auf der Verkehrsseite von Via Suisse. Da lese ich frische Meldungen. Auf der A3, auf dem Westring, hat es einen Unfall gegeben. Aktuell Stau zu Burdorf Nord bis Zürich West. Auf der A2 Richtung Gotthard haben wir Stop and Go ab Emmen Nord bis Kriens. Auf der A14 stocken zu Paar bis Walterswil, respektive ein Stau wegen Verkehrsüberlastung. Stop and Go auf der A14 Richtung Luzern, ab der Verzweigung Rüttihof bis zur Verzweigung Grotsee auf mehreren Abschnitten. Und auch auf der A14 Richtung Luzern-Zürich, ab Paar bis Zugwest. Und noch eine Staumeldung für die A15, ab Dürnten bis Rapperswil, staut es Richtung Jona. Und da kommt ein Antikriegssong in der Version von The Status Quo. Auch das ein Welthit. In the Army Now. Es ist 5:30 Uhr.

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0: Das ist auch einer von den Baden-Dochsener Hits, der schon bei grossen sportlichen Momenten gesungen worden ist von den Fans. Mittlerweile ist auch die Venus von Bümplitz noch bei vielen Tausend mehr angekommen während der Hockey-Weltmeisterschaft hier bei uns in der Schweiz. Das ist schon Geschichte, zurück in die Gegenwart. Wir haben 3 Minuten ab der 17:30. Ihr hört jetzt Zentralinfo.
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0: Der Roger Perret von Medien News schaut mit uns vorwärts und kennt das Programm von Petrus.
5: Am Abend ist es wechselnd bis stark bewölkt mit zum Teil kräftigen Regengüssen und Gewitter. In der Nacht geht es veränderlich weiter, wir haben weitere Regengüsse. Die Temperatur am Morgen sind so um die 12 Grad. Morgen Mittwoch geht es mit einem Mix aus Wolken und vor allem am Nachmittag auch Sonne weiter. Dazu gibt es speziell am Vormittag auch noch ein paar Regengüsse. Die Temperaturen sind im Morgen bei 19 bis 20 Grad. Es bläst im Flachland zeitweise mäßigen Südwest- bis Westwind. Am Donnerstag gibt es zuerst noch ein paar Sonnenstrahlen. Nachher ist es meistens bewölkt. Es können zum Teil kräftige Regengüsse auf bei Temperaturen von rund 20 bis 21 Grad und um einen stark auffrischenden Südwest- bis Westwind. Der Freitag wird dann wechselhaft. Es gibt ein paar Regengüsse, aber auch ein bisschen Sonne bei 18 bis 19 Grad.
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0: Ein sportliches Highlight jagt das andere. Erst gerade war die Hockey-Weltmeisterschaft, schon gleich dann auch die Fußball-Weltmeisterschaft oder dann wieder in der näheren Umgebung durch den Swiss. Und die bringt einige Neuigkeiten. Alles neu macht die Tour. Was genau? Wir erfahren es unter anderem vom Tour de Suisse Direktor in ein paar Augenblicken im Zentralsportstudio. Bis dahin hören wir Gypsy Kings mit dem Hit Bamboleo. Einen zum Aufwärmen, Muskeln lockern, für alle die, die nicht gerade anders zu haben.

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2: 20 vor 6.
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2: Fußball-Weltmeisterschaft ist eines der Themen von Marc Zimmermann und der Schweizer Nationalmannschaft, die in der Luft ist. Allerdings nicht die ganze Schweizer Nationalmannschaft.
3: Ja, der Breel Embolo hat nicht wie geplant mit seinen Teamkollegen in die USA reisen. Seine Reisegenehmigung in die USA werde nochmal überprüft, teilt der Schweizer Fußballverband mit. Der Verband geht davon aus, dass der Breel Embolo heute im Verlauf des Tages oder spätestens morgen kann nachreisen. Man sei in Kontakt mit den Behörden in den USA. Die Schweizer Nazi ist heute nach dem Mittag auf San Diego abgeflogen. Als letztes Team von der Schweizer WM-Gruppe hat Katar sein Kader bekannt gegeben. Unter anderem sind 10 Spieler nominiert worden, die schon an der WM vor 4 Jahren im eigenen Land dabei gewesen sind. Ein Aushängeschild bei Katar ist zum Beispiel der Offensivspieler Akram Akif, der in Spanien ausbildet und zum Beispiel bei Villarreal in der Primera Division gespielt hat. Ebenfalls ein Aushängeschild ist der Trainer. An der Seitenlinie von Katar steht der Julen Lopetegui, der früher auch spanischer Nazi-Trainer war und mit dem FC Sevilla vor 6 Jahren die Europa League gewonnen hat. Katar ist am 13. Juni der erste WM-Gegner der Schweiz. Der ehemalige U21-Nazi-Spieler Valmir Matoschi spielt nicht mehr für die Schweiz. Der 22-jährige Mittelfeldspieler vom FC Thun ist am Sonntag im Testspiel gegen Tschechien zum ersten Mal für die A-Nazi vom Kosovo zum Einsatz gekommen. Der Valmir Matoschi, der zu Thun geboren ist, war in dieser Saison ein Leistungsträger vom Aufsteiger und Sensationsmeister FC Thun. Wir wechseln zum Radsport. Morgen in 2 Wochen geht sie los. Tour de Suisse im neuen Format. Zum ersten Mal geht die Tour nicht 8 Etappen, sondern nur 5. Die Männer- und Frauenrennen sind so jeweils am gleichen Tag mit Start und Ziel am gleichen Ort. Gefahren wird so nicht mehr an 2 Wochenenden, sondern nur noch an einem. Der Direktor von der Tour de Suisse, Olivier Senn, ist zuversichtlich, dass es gut kommt. Er erklärt Vorteile vom neuen Format.
4: Erstens kostet es weniger Geld, zweitens die Etappen nur. Die haben ein Event, wo den ganzen Tag etwas läuft. Von morgen 8 bis 2 um 7 läuft etwas vor Ort. Es wird Unterhaltung geboten, es ist ein Mix aus absolutem Weltspitzensport und eben Attraktion, Unterhaltung für Kinder, für Familien. Auch die Mannschaften und die Fahrer finden jetzt ein Format vor, das besser in ihre heutige Art und Weise der Vorbereitung passt. Das sind nicht mehr lange Rundfahrten, sondern es sind kurze Impuls, den sie hier 5 Tage geben müssen. Also, es hat wirklich in alle Richtungen positive Auswirkungen gehabt.
3: Los geht's Tour de Suisse dieses Jahr in Italien, Sondrio im Veltlin, in der Nähe der Schweizer Grenze. Es kommen hochkarätige Fahrer und Fahrerinnen an Tour de Suisse. Bei den Männern sind unter anderem Topstars Tadej Pogacar, Mathieu van der Poel, Primoz Roglic und Tom Pidcock am Start. Aus Schweizer Sicht geht der Marc Hirschi vom Luzerner Team Tudor nach einem Schlüsselbeinbruch sein Comeback. Und unter anderem ist auch der Schweizer Meister Mauro Schmid dabei. Ums Gesamtklassement fahren die Schweizer aber nicht mit, sagt der sportliche Direktor von der Tour de Suisse, David Losli. Er schaut aber zuversichtlich in die Zukunft.
5: Wir haben sicher junge Talente mit dem Jan Christen, wo ich viel zutraue, dass der mal dort den Anschluss schaffen kann. Wir haben das Team Tudor, das ist ein Team, das Wahnsinnsarbeit macht. Und die jungen Fahrer und eben mit den Jungen halt auch Schweizer fördert und hoffentlich

0: an die Spitze bringt. Aber ich glaube, dort müssen wir uns noch ein bisschen in Geduld üben. Aber dafür haben wir sonst fast jeden Tag, würde ich mal sagen, ja, haben wir irgendein Ass im Ärmel aus Schweizer Sicht, das hoffentlich dann auch den einen oder mal dann sticht.
1: Und bei den Frauen ist die Bernerin Marlene Reusser das grosse Zugpferd aus Schweizer Sicht. Sie hat Tour de Suisse 2023 und im letzten Jahr gewonnen.
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3: Ein Verkehrsupdate um 17:45 hier im Zentralinfo. Auf diversen Strassen, zum Beispiel in der Stadt Luzern, Harzet oder Stauz oder im Feierabendverkehr auch in der Grossregion Zug Luzern oder in der Ausserschweiz über den Seedamm zum Beispiel. Weiters auf der A15 auf der Oberlandautobahn zwischen Dürnten und Hiwil haben wir Stau. Auch ab Dürnten bis Rapperswil steht man im Feierabendverkehr. Dann auf der A14 Luzern Richtung Zug zwischen der Verzweigung Rotsee und Buri stocken. Auf der A4 Richtung Brunnen ab Cham bis zur Verzweigung Rüttihof haben wir Stop and Go. Auf der A14 ab Bar bis Walterswil Stauz und auf der A14 Richtung Luzern ab der Verzweigung Rüttihof bis zur Verzweigung Rotsee stocken auf mehreren Abschnitten. Noch eine Meldung für die A2. Basel Richtung Gotthard zwischen Emmenort und Kriens. Aktuell auch Stop and Go im Feierabendverkehr. Und noch eine Meldung für die Region Seegaster. Auf der Benknerstrasse zwischen Benken und Kalbrunn gibt es in beide Richtungen Verkehrsbehinderungen wegen einem Unfall. Der Verkehr wird wechselseitig geführt. Ein Unfall hat es auch auf dem Westring gegeben. Auf der A3 zwischen dem Limmataler Kreuz und dem Hafnerberg-Tunnel staut es jetzt. Wir machen weiter mit einer Ballade von Lionel Richie. Dann ist der Bobby McFerrin und der Ringo Starr am Start noch vor den 6 Nachrichten. Darüber hinaus könnt ihr mitbestimmen. Wir haben Carte Blanche.

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1: Es ist Abend um 6 Uhr. Zu Mosse messen wir im Moment 17 Grad, 15 Grad eben an die Kappel.
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3: Der Nationalrat will den Einkaufstourismus in der Schweiz fördern. Viele Schmetterlinge sind vom Aussterben bedroht und im Sommer könnte das Wetter wegen El Niño extrem sein. Im Nachrichtenstudio André Schelbert. Das Einkaufen in der Schweiz soll für ausländische Touristen attraktiver werden. Der Nationalrat will, dass Touristen bereits ab einem Einkauf von 150 Franken die Schweizer Mehrwertsteuer zurückfördern können. Heute liegt die Grenze bei 300 Franken. Eingereicht hatte die Forderung der Luzerner Mitte-Nationalrat Leo Müller.
4: Die Schweiz verliert heute im internationalen Vergleich an Attraktivität als Shopping-Destination. Deshalb ist eine Korrektur dringend nötig. Zum Beispiel kennen Frankreich eine Tax-Free-Grenze von 100 Euro, Italien von 70 Euro, Deutschland sogar von nur 50 Euro. Und je tiefer die Grenze ist, desto attraktiver ist der Einkauf vor Ort in der Schweiz.
3: Stimmt auch der Ständerat zu, kann der Bundesrat die Änderung umsetzen. Der Ständerat ist damit einverstanden, ein schweizweites Extremismus-Monitoring aufzubauen. Er unterstützt eine entsprechende Forderung der UNA-Mitte-Ständerätin Heidi Zkraken. Die Schweiz müsse mehr über gefährliche und unterschwellige Prozesse in der Gesellschaft erfahren.
5: Radikalisierung entsteht ja in der Regel nicht plötzlich. Sie entwickelt sich schrittweise, zuerst in Einstellungen und in der Art, wie Menschen über Politik, Gesellschaft oder andere Gruppen denken und erst später möglicherweise im Verhalten.
3: Als nächstes muss der Nationalrat über ein schweizweites Extremismusmonitoring entscheiden. Der Ständerat unterstützt einen Vorschlag zur Bewältigung der Folgen der Brandkatastrophe von Gramontana. Er sprach sich dafür aus, dass sich der Bund mit bis zu 20 Millionen Franken an möglichen Vergleichslösungen beteiligen kann. Solche Vergleiche sollen an einem sogenannten runden Tisch ausgehandelt werden. Dort sollen Betroffene, Versicherungen und weitere Beteiligte freiwillig nach außergerichtlichen Lösungen suchen. Mit dem Vorgehen sollen langwierige Gerichtsverfahren vermieden werden. Über die Vorlage muss nun noch der Nationalrat entscheiden. Es gibt Gewinner und Verlierer in der Schweizer Insektenwelt. Eine neue Studie zeigt, dass zahlreiche Schmetterlingsarten weiterhin ums Überleben kämpfen. Ihre Artenvielfalt ist in den vergangenen 90 Jahren schweizweit zurückgegangen, besonders stark im Mittelland. Auch stark spezialisierte und an kühle Temperaturen angepasste Arten gerieten unter Druck. Zu den Gewinnern zählt dagegen der Totholzkäfer. Seine Bestände haben in den vergangenen Jahren zugenommen. Auch wärmeliebende Insekten konnten von den veränderten Bedingungen profitieren und ihre Populationen ausbauen. Die Nachfrage nach der neuen Opferhotline 142 ist hoch. Recherchen von SRF zeigen, dass sich derzeit täglich rund 100 Menschen melden, die von psychischer, körperlicher oder sexueller Gewalt betroffen sind. 4 von 5 Anrufenden sind Frauen. Die Hotline berät Betroffene und vermittelt bei Bedarf an weitere Fachstellen. Die schweizweite Nummer 142 ist seit Anfang Mai in Betrieb. Wegen des Klimaphänomens El Niño drohen in den Sommermonaten extreme Wetterlagen. Davor warnt die Weltwetterorganisation. Sie rechnet mit großer Wahrscheinlichkeit damit, dass El Niño zwischen Juni und August entsteht. Dies habe weltweit unterschiedlichste Auswirkungen, erklärt Klimawissenschaftler Thomas Fröhlicher.
6: Einige Regionen die erleben eher starke Regenfälle und Überschwemmungen, aber andere Regionen leiden unter Hitze und Dürre. Und gleichzeitig steigt auch die globale Temperatur.
3: Die Auswirkungen auf die Schweiz seien hingegen gering. Die Marlene Reusser fährt beim Giro Einzelzeitfahren auf den 2. Platz. Sie verliert auf die holländische Siegerin ein bisschen mehr als 1 Minute auf der rund 13 km langen Strecke. Im Gesamtklassement liegt Marlene Reusser jetzt ebenfalls auf dem 2. Rang.
1: Auf den Strassen im Zentralland harzt es zum Teil ordentlich im Feierabendverkehr oder wegen einem Unfall. Zum Beispiel auf der Bänknerstrasse zwischen Bänken und Kaltbrunn gibt es in beide Richtungen Verkehrsbehinderungen. Der Verkehr wird wechselseitig geführt. Auf der A3 auf dem Westring zwischen dem Limmataler Kreuz und dem Hafnerberg-Tunnel hat es Stau wegen einem Unfall. Auf der A4 Richtung Brunnen zwischen Cham und der Verzweigung Rüttihof stockt es. Auch auf der A2 Richtung Gotthard ab Emmenort bis Kriens. Dann auf der A14 Richtung Zielbruck zwischen Baar und Walterswil, Stau im Feierabendverkehr. Stop and Go auf der A14 Richtung Luzern, ab der Verzweigung Rüttihof bis zur Verzweigung Rotsee auf mehreren Abschnitten. Und noch eine Meldung für die A15, ab Rütti, Zürich bis Rapperswil haben wir ebenfalls Stau.
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1: Zum Teil hat es dicke Wolken im Zentralland. Jetzt auch in den Abendstunden kann es etwa einen Regengutsch oder ein Gewitter geben. Zum Teil auch kräftige Regengutsch. In der Nacht weiter, ab und zu nass. Denn morgen Mittwoch erwarten wir einen Mix aus Sonne, vor allem am Nachmittag, und Wolken, vor allem am Vormittag, wo es auch noch etwas könnte nass werden. Das Thermometer ist am frühen Morgen um die 12 Grad und geht dann höchstens etwa auf 20 Grad hoch. Ähnliche Temperaturen auch am Donnerstag und in den kommenden Tagen. Am Donnerstag Frontleichnam, Viertig. Zuerst noch ein bisschen Sonne, dann aber wieder Wolken und es kommt regnen.
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3: Im Kanton Luzern soll der Sport mehr gefördert werden. Das Komitee von der sogenannten Sportinitiative hat im Kanton Luzern rund 4.900 Unterschriften übergeben. Gebraucht hat es 4.000. Gefordert wird, dass 1% vom Kantonsbudget für den Sport eingesetzt wird. Das wären etwa 40 Millionen Franken pro Jahr. Was das zum Beispiel für den Seeklub Luzern würde bedeuten, sagt Präsidentin Katrin Muff.
7: Es würde ungefähr eine gute Verdopplung der kantonalen Mittel ansprechen, die 1%-Initiative. Was würde heissen, dass wir etwa 8% mehr könnten erwarten für uns oder pro Club, jetzt mal so bei uns jetzt aufgerechnet. Das würde sicher auch Eltern entlasten. Das würde auch eigentlich allen ermöglichen, dass sie rudern können.
3: Der Kanton Luzern prüft jetzt, ob die Initiative zustande gekommen ist. Die Regierung hat dann ein Jahr der Zeit, um einen Vorschlag zu machen, wie die Sportförderung soll umgesetzt werden. Auf dem Schappi-Areal zu Willisau kehrt gleich neues Leben ein. Vor 2,5 Jahren hat das Detailhandelsunternehmen Schappi dort nach 100 Jahren ihren Betrieb eingestellt. Neu kommt McDonalds-Filiale dort an. Dazu gibt es auch eine grosse Ottos-Filiale. Leider McDonalds schafft 70 Arbeitsplätze. Der McDonalds hat ein Verkehrs- und Anti-Littering-Konzept. Jeden Tag gibt es unter anderem rund ums Restaurant aufräumte Türen. Der Stadtmann von Willisau, Daniel Bammer, sagt dazu:
8: Dort werden wir sicher, wo nötig werden, relativ gleich aktiv werden. Weil das ist logisch, das will man nicht den Abfall irgendwo durch verstreut auf dem Gemeindegebiet. Es ist aber grundsätzlich ein Nutzerthema. Also sprich, wenn jetzt jemand die essen, die Sachen mitnimmt und aus dem Fenster geht, ist das ein Problem vom Nutzer und nicht grundsätzlich vom Betreiber. Und dort ist es halt auch wichtig, dass die Nutzenden und mit Anstand und Respekt umgehen und die Sachen entsprechend auch weggehen und nicht irgendwo hergehen.
3: Die Stadt Willisau täuscht dabei auch mit der Stadt Zursee Erfahrungen aus. Zursee gibt schon seit ein paar Jahren McDonalds. Das Bärmünster im Ortsteil Gunswil hat sich heute Morgen an Autofahrer bei einem Unfall ein bisschen verletzt und dabei eher noch Glück gehabt. Er ist von der Strasse abgekommen und hat sich mit dem Auto mehrmals überschlagen, schreibt die Luzerner Polizei. Der Mann ist in ein Spital gebracht worden. Die Polizei schätzt den Schaden auf etwa 50'000 Franken. Und in den Zentralschweizer Kantonen fangen schon gleich die Sommerferien an. Für viele Schüler sind die Ferien die Chance, zum Zackgeld mit einem Ferienjob aufzubessern. Vor allem aber können sie erste Arbeitserfahrungen sammeln, sagt Christoph Schoch, Leiter von Stadt Grün Luzern, der jeden Sommer ein paar Jugendliche im Team hat.
9: Das Wichtigste, was sie bei uns lernen, ist, dass sie auch in dieser Erwachsenenwelt und dieser Berufswelt sind, dass sie auch lernen, wie man sich verhaltet, wie das funktioniert untereinander, wie man miteinander umgeht, auch anpackt, hilfsbereit ist. Das ist natürlich dann nicht wie in der Schule, wo man reinsitzt und lässt, ein bisschen, was einem geliefert wird, sondern da muss man selber liefern. Und ich glaube, dass sie sich so zurechtfinden in dieser Welt, das ist glaube ich, das, was sie am meisten lehren bei uns.
3: Zum Beispiel zwei Wochen lang Jetten, Rasenmähen und dem Wetter ausgesetzt sein, sind für die Jungen besonders herausfordernd. Gleich sind Jobs bei Stadler in Luzern beliebt und schon seit dem Februar sind alle Sommerferienjobs vergeben.
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Radiozentrum am Dienstagabend, ja, etwa 3/4 Stunde können wir noch mit Musik füllen. Nicht ganz, weil es gibt noch kurz Nachrichten, aber wenn ihr Lust habt, mitzumischeln bei unserem Musikprogramm in den kommenden Minuten, dann macht das, schickt ein WhatsApp ins Studio, sagt, wer ihr seid, von wo ihr kommt, was ihr gerne würdet hören. Am besten ein Song, der allen, die gerade zuhören, kann eine Freude machen. Hättet ihr so einen in petto? Behaltet ihn nicht für euch. Schickt den Vorschlag mit einer WhatsApp-Sprachnachricht zu uns ins Studio und bald hören wir dann eure Stimme und euren Song. Merci.

Hallo zusammen, das ist der Adi von Willisau. Und wenn ich spontan das wünsche, ja, dann ist das «I Need More of You» von den Bellamy Brothers. Danke und allen einen schönen Abend. Tschüss.

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2: Wir haben diverse Ausgangstipps bekommen, zum Beispiel für Mittwoch und Donnerstag. Da ist der Zirkus Harlekin in der Region mit tollen Artisten, Clowns und Tieren. Das Buttisholz Mohren. Am 7:30 gibt es die Vorstellung am Abend und dann am Fronleichnam am Donnerstag am Nachmittag um 3 Uhr beim Tschuttiplatz zu Buttisholz. Weitere Vorstellungen dann auch zu Rotenburg und Schötz vom Zirkus Harlekin. Auf der Homepage Zirkus Harlekin mit 2C geschrieben findet ihr weitere Infos. Oder ihr könnt reingehen, trachtenchorfest.ch. Dort gibt es alle Details zu einem tollen Event vom Freitag bis Sonntag zu Ursi. Es ist das 5. Schweizerische Trachtenchorfest, ganz nach dem Motto bodenständig, traditionell, lebendig. Mit verschiedenen Höhepunkten wie Gesangsvorträge, Tanzfest, Handwerkermärkte, Festgottesdienst, Festumzug und. 5. bis 7. Juni, Freitag bis Sonntag, 5. Schweizerische Trachtenchorfest. Und an dem Mittwoch empfehlen wir euch, im Dukes Zielbrück vorbeizuschauen. Nicht nur morgen, sondern auch in den kommenden Wochen. Der Partyspass geht nämlich weiter. Blue Box Power Party, immer am Mittwoch ab 8 Uhr im Dukes Club und im Rock'n'Roll Party mit Tanzcrash-Kurs gibt es auch am Mittwoch, jeweils ab 7:45 im Dukes Saal. Ihr könnt also lernen tanzen, wenn ihr es noch nicht könnt. Und dann richtig tanzen an der Rock'n'Roll Party. Blue Box Power Party und Rock'n'Roll jeweils am Mittwoch im Dukes Zielbrück.
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2: Wie machen wir weiter? Wir haben hier verschiedene Musikvorschläge bekommen, zum Beispiel vom Roman. Er hörte gerne Uriah Heep mit dem Klassiker «Lady in Black». Das ist ein Song, wo man mit ein paar Gitarrengriffen spielen kann. Für mich zum Beispiel waren es die allerersten, die ich auf der Gitarre gelernt habe. Tut es mal für am Lagerfeuer dann im Zefi.

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3: Wir haben 6:30.
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5: Im Nachrichtenstudio Andre Schelbert. Die Nidwaldner Kantonspolizei hat auf der Autobahn bei Hergiswil einen Raser erwischt. Der 28-Jährige war mit 158 Stundenkilometern unterwegs. Erlaubt sind auf diesem Streckenabschnitt 80. Die Polizei stuft den Fall als Raserdelikt ein und nahm den Mann vorübergehend fest. Den Führerausweis musste er abgeben. Immer mehr Autofahrer in der Schweiz sind zu schnell unterwegs. Jedes dritte Fahrzeug halte sich nicht an die signalisierten Tempolimiten. Dies zeigt eine Erhebung der Beratungsstelle für Unfallverhütung BFU. Besonders Ausserrhoden habe die Disziplin nachgelassen. Eine neue eidgenössische Volksinitiative fordert strengere Vorgaben für die digitale Sicherheit in der Schweiz. Lanciert wurde sie vom Verein Swiss Digital Pact. Die Initiative verlangt, dass der Bund verbindliche Sicherheitsstandards für öffentliche und private Akteure festlegt. Zudem sollen staatliche Daten und Personendaten besser geschützt und die digitalen Kompetenzen in der Bevölkerung gefördert werden. Fußballer, ehemaliger Nazi-Spieler Fabian Schär bleibt bei Newcastle in der Premier League. Der 34-jährige Verteidiger hat für eine weitere Saison unterschrieben, teilt der Club mit. Der Fabian Schär geht damit in seine 9. Saison für Newcastle.
6: Verkehrsinformationen für das Zentraland auf der A3 auf dem Westring zwischen dem Limmataler Kreuz und dem Hafnerberg-Tunnel staut nach einem Unfall. Dann auf der A4 Richtung Brunnen haben wir immer noch Stop and Go zwischen der Verzweigung Blegi und der Verzweigung Rüttihof. Auf der A14 Richtung Seelbrück ab Bar bis Walterswil hat es Feierabendstau und auf der A14 Richtung Luzern ab Giesikenrot bis zur Verzweigung Rotsee stocken jetzt auf mehreren Abschnitten. Dann weiter auf diversen Hauptstrassen im Sendegebiet haben wir noch Stau oder stockenden Verkehr. Wir wünschen allen, dass ihr bei Zeiten dort hinkommt, wo ihr möchtet. Was hat der Petrus vor für die kommenden Stunden und Tage? Besonders im Fokus ist auch der Donnerstag, Fronleichnam, Viertag in den katholischen Regionen. Heute Abend zum Teil kann es noch kräftig regnen und gewittern. In der Nacht dann auch noch weitere Niederschläge. Morgen Mittwoch haben wir einen Mix aus grau und noch etwas nassem Vormittag und dann eher blau und etwas Sonne am Nachmittag. Das Thermometer geht von 12 Grad am frühen Morgen auf maximal 20 Grad im Flachland hoch. Und dann Fronleichnam. Ein bisschen Sonne zuerst noch, aber dann doch wieder trüb und nass. 20 bis 21 Grad maximal. Der Freitag voraussichtlich auch wechselhaft mit ein paar Niederschlägen bei etwa 18 bis 19 Grad.
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6: Radio Zentral am Donnerstagabend mit Wunschmusik noch. Wir haben noch 2-3 Startplätze zum Vergeben. Bis zu den 7. Nachrichten spielen wir eure Lieblingssongs. Mit euch eine Sprachnachrichten dazu. 078 933 44 20. Das ist die Studio-WhatsApp-Nummer.

0: Jekalaci heisst in den Klammern von diesem Song. Im Original 1971 von Marvin Gaye, dann ein paar Jahre drauf mit einem Tribute von Robert Palmer, den wir hier gerade gehört haben. Mercy, Mercy Me. Nächster Vorschlag von unterwegs.
1: Hi miteinander. Ich bin Andrea und wohne nicht im Zentralland. Aber dank dem DAB-Radio in meinem Auto kann ich heute Radio Zentral hören. Ich wünsche mir bei diesem Regenwetter mein Lieblingslied «Gente di Mare» von Umberto Tozzi. Ein Grüßli an alle in Feierabend. Ich stehe jetzt noch ein bisschen im Stau, in Baden. Und ja, habt's gut. Tschüss!
0: Und mittlerweile schon Besserung sehe ich da gerade. Vor ein paar Minuten ist die Sprachnachricht von der Andrea reingekommen. Mittlerweile sind sie schon aus dem Stau raus. Und lasst jetzt hoffentlich weiter. Umberto Tozzi und der Raff, Gente di Mare. Buon ascolto.

Hallo Christian, da ist das Barbara von Engi. Vielleicht hast du noch Platz für meinen Wunsch. Ich würde gerne «You are the reason» von Callum Scott wünschen. Wir haben eine wunderbare Abkühlung hier im Glarnerland geschenkt bekommen, ohne grosses Unwetter. Und ich wünsche allen einen ganz schönen Feierabend. Geniessen die kühle Luft und bis ein anderes Mal. Tschüss!

0: Sprecher Marco Wölfli geht es jetzt zum Thema Wohnmobil. Und im Speziellen schauen wir das Gewicht an von diesen schweren, imposanten Teilen auf der Strasse. Ja, es passiert schnell einmal, dass die Gewichtslimite von 3,5 Tonnen überschritten wird. Darum tut der TCS mit der Polizei immer wieder Gewichtschecks durchführen und gibt Tipps, wie man Gewicht einsparen kann. Und dann gibt es auch noch die Camper Days mit der Kantonspolizei. Das sind Events, wo man sein Wohnmobil professionell wägen kann und Infos zur Ladungssicherheit und weitere Tipps bekommt. Marco Wölfli, warum braucht man so einen Gewichtscheck fürs Wohnmobil?
1: Wohnmobil in der Ausweiskategorie B dürfen nicht schwerer sein als 3,5 Tonnen. Jetzt ist es aber so, dass viele Wohnmobile schon leer über 3 Tonnen schwer sind. Wenn dann noch Gepäck, Wasser, Gas und Proviant dazukommt, dann passiert schnell, dass ein Wohnmobil schwerer ist als 3,5 Tonnen. So eine Überlast ist ein Risiko im Strassenverkehr und kann bei einer Polizeikontrolle mit einem Buß bestraft werden.
0: Wie kann man konkret Gewicht einsparen?
1: Man kann zum Beispiel den Wassertank für die Reise nur mit ein paar Liter füllen und erst am Zielort das Wasser ganz auffüllen. Auch die Lebensmitteleinkäufe kann man erst nach der Anreise erledigen. Und wenn man Alu statt Stahlgasflaschen verwendet, spart man Gewicht. Man kann natürlich auch bei der Küchenausstattung und beim übrigen Gepäck Gewicht einsparen. Im Einzelnen macht es vielleicht nicht so viel aus, aber insgesamt kann man mit diesen Massnahmen schnell 100 oder 200 Kilo einsparen.
0: Sagt Marco Wölfli vom TCS.
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0: Apropos, wie sieht es aus auf der Strasse? Vielerorts wieder grünes Licht. Wir haben aber noch Stau auf dem Westring Richtung Chur zwischen dem Limmataler Kreuz und dem Hafnerberg Tunnel wegen einem Unfall, der dort passiert ist. Und auf der A14 Richtung Luzern stockt es auf mehreren Abschnitten zwischen Buri, Buchrain und der Verzweigung Rotsee. Viel Verkehr ist unterwegs. Allen nach Norden, Süden, Westen und Osten wünschen wir eine gute Fahrt. Jetzt mit eurem Begleiter Jimmy Cliff.

0: vor 7 Uhr. Für zwei Musikmünsche haben wir noch Platz vor den 7 Uhr Nachrichten. Und jetzt muss ich da schon schnell schauen, dass ich keine durcheinander machen will. Es haben noch viele geschrieben, für alle lange es nicht mehr, aber für den hier sollte es, glaube ich, drinnen liegen. Ein kleiner Moment, jetzt noch die Sprachnachricht parat machen. Here we go.
1: Ich bin vom Aargau, bin jetzt gerade heimgekommen in Unterschiedental und geniesse die total coole, tolle Musik hier mit euch. Ich wünsche allen einen schönen Abend und hätte gerne von der Maite Kelly ihr neuestes cooles Lied. Habt einen schönen, Sandra!
0: Ab dem neuen Album von der Maite Kelly haben wir den Song «Frei» parat gemacht.

Hallo, da ist Paula aus Oberkirch. Ich würde gerne von Steve Earle Guitar Town hören. Das wäre schön, wenn das käme. Tschüss!

In 3 Minuten gibt es die nächsten Nachrichten. Der Roger von Amriswil schickt noch liebe Grüße an alle zusammen, die ihn kennen. Und der Rolf von Wald möchte seinem Buben Alessio ganz einen lieben Gruss überschicken. Und wir haben noch Platz für ein paar Takte. Peter, Sue und Mark, bis zu den News. Hab Sorge!

0: Montagabend um 7 Uhr bei 15 Grad zu Galgenen und 11-10 Grad haben wir aktuell auf dem Napf.
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2: Kantonspolizei Nidwalden verwitscht einen Raser. Eine neue Volksinitiative will die digitale Sicherheit verbessern und auf der Schweizer Strasse soll nicht schneller gefahren werden. Im Nachrichtenstudio André Schelbert. Die Nidwaldner Polizei hat auf der Autobahn bei Hergiswil einen Raser erwischt. Der 28-Jährige war mit 158 Stundenkilometern unterwegs. Erlaubt sind auf diesem Streckenabschnitt 80. Die Polizei nahm den Mann vorübergehend fest. Den Führerausweis musste er abgeben. Beim Raser handelt es sich um einen 28-jährigen Portugiesen aus der Zentralschweiz. Immer mehr Autofahrer in der Schweiz sind zu schnell unterwegs. Jedes dritte Fahrzeug halte sich nicht an die signalisierten Tempolimiten. Dies zeigt eine Erhebung der Beratungsstelle für Unfallverhütung BFU. Besonders außerorts habe die Disziplin nachgelassen. Die BFU spricht von einer beunruhigenden Entwicklung und lehnt deshalb Forderungen nach höheren Tempolimiten ab. Eine zu hohe Geschwindigkeit sei eine der häufigsten Ursachen für schwere Unfälle. Eine neue eidgenössische Volksinitiative fordert strengere Vorgaben für die digitale Sicherheit in der Schweiz. Lanciert wurde sie vom Verein Swiss Digital Pact. Die Initiative verlangt, dass der Bund verbindliche Sicherheitsstandards für öffentliche und private Akteure festlegt. Zudem sollen staatliche Daten und Personendaten besser geschützt und die digitalen Kompetenzen in der Bevölkerung gefördert werden, sagt Diego Kuhnen, Vizepräsident von Swiss Digital Pact.
3: Wir haben in der Gesellschaft alle gelernt, wie man lesen, wie man schreibt. Sie sind in der Gesellschaft erwachsen, haben die Schweizer Werte gelernt, leben in der Welt. Und jetzt ist ein digitaler Raum und wir müssen Daten lernen. Und wir haben das nie gelernt von Kindergarten auf. Also die Frage, was ich mit Daten mache, wie ich mache, wie ich es machen kann und zu welchem Zweck, wir haben das nie gelernt.
2: Für das Zustandekommen der Initiative müssen in etwa 18 Monaten 100'000 Unterschriften gesammelt werden. Der ehemalige Bundesanwalt Michael Lauber übt scharfe Kritik an den Ermittlungen zur Brandkatastrophe von Gramontana. Seiner Ansicht nach hätte die Walliser Justiz die Barbetreiber Jessica und Jacques Moretti bereits zu Beginn der Ermittlungen wegen der Beweismittelsicherung verhaften müssen. Nur am Anfang eines Verfahrens könne man wirklich Beweise sichern, sagt Bundesanwalt Michael Lauber gegenüber SRF. Zudem bemängelt er, dass nur 2 der 41 Todesopfer obduziert wurden. Nach seiner Einschätzung gingen dadurch möglicherweise wichtige Erkenntnisse verloren. Es gibt Gewinner und Verlierer in der Schweizer Insektenwelt. Eine neue Studie zeigt, dass zahlreiche Schmetterlingsarten weiterhin ums Überleben kämpfen. Ihre Artenvielfalt ist in den vergangenen 90 Jahren schweizweit zurückgegangen, besonders stark im Mittelland. Auch stark spezialisierte und an kühle Temperaturen angepasste Arten gerieten unter Druck. Zu den Gewinnern zählt dagegen der Totholzkäfer. Seine Bestände haben in den vergangenen Jahren zugenommen. Auch wärmeliebende Insekten konnten von den veränderten Bedingungen profitieren und ihre Populationen ausbauen.
0: Problem gibt es aktuell auf der Nord-Süd-Achse. Auf der A2 ist das Gotthardtunnel aktuell fahrtrichtig Jasso gesperrt wegen einem Pannenfahrzeug. Wir haben im Moment ab Wasser bis Göschen 1 Kilometer Stau. Zwischen Neffels und Netstel staut es noch im Feierabendverkehr oder zwischen Atal, Seegräben und Wetzigen Stop and Go auf mehreren Abschnitten. Sonst ist alles wieder störungsfrei, wie ich hier sehe laut unserem Radar. Wünsche, dass es noch besser wird und dann überall freie Fahrt gilt. Habt Sorge on the road. Die Wetteraussichten für die kommenden Stunden. Die hat im Überblick der Roger Perret von Meteo News. Ja, nicht nur für die kommenden Stunden, er kann auch noch weiter für sie schauen. Über den Viertiguss zum Beispiel.
4: Am Abend ist es wechselnd bis stark bewölkt mit zum Teil kräftigen Regengüssen und Gewitter. In der Nacht geht es veränderlich weiter. Wir haben weitere Regengüsse. Die Temperatur am Morgen sind so um die 12 Grad. Morgen Mittwoch geht es mit einem Mix aus Wolken und vor allem am Nachmittag auch Sonne weiter. Dazu gibt es speziell am Vormittag auch noch ein paar Regengüsse. Die Temperaturen sind im Morgen bei 19 bis 20 Grad. Es bläst im Flachland zeitweise mäßiger Südwest- bis Westwind. Am Donnerstag gibt es zuerst noch ein paar Sonnenstrahlen, nachher ist es meistens bewölkt. Es können zum Teil kräftige Regengüsse auf, bei Temperaturen von rund 20 bis 21 Grad und einem stark auffrischenden Südwest- bis Westwind. Der Freitag wird dann wechselhaft, es gibt ein paar Regengüsse, aber auch ein bisschen Sonne, bei 18 bis 19 Grad.
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0: Was heisst das? Zum Beispiel moderner Pop bei uns. Oder ein rockiger Oldie. Filmmusik. Dann haben wir auch Duett parat. So Eros Ramazzotti und noch Tina Turner. Oder grossartige Frauenstimmen solo. Mehrere. Und so weiter und so fort. Zum Auftakt jetzt in voller Länge. Der Boss. Einverstanden. Der Chef kommt zuerst. Übrigens, wir haben heute noch einen speziellen Abend. Ein Haufen Gäste, Hörerinnen und Hörer hier bei uns im Studio. Und auch der Gründer von Radio Zentral, der Alfons Spirig, ist unten und schaut hier rein. Es wird spannende Diskussionen geben. Und ich gehe schnell schauen, was es hier im Apero-Buffet hat. Gute Unterhaltung, einen schönen Hinweg miteinander und viel Freude mit dem breitesten Musikmix.
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Dienstagabend, 2. Juni. In 11 Tagen hat die Schweizer Fußballnationalmannschaft ihr erstes Spiel an der Weltmeisterschaft zu Amerika. Heute um Mittag herum sind die Jungs von Murat Yakin abgeflogen ab Zürich-Lothen. Das Ziel heisst San Diego, USA. Unterwegs, was läuft für Musik? Der Coach von der Schweizer Nationalmannschaft, der Murat Yakin, hat gesagt, wenn er Lust auf Musik hat, dann fragt er seine Jungs. Und die haben gute Afropop-Playlists. Afropop, mal schauen, ob es bei uns auch in den nächsten Minuten drin ist. Oder wie wäre es mit Dolly Parton? Als Vorgeschmack auf das, was die Jungs dann in Amerika erwartet. Eine waschechte Amerikanerin mit einer Aufnahme aus den 70er. «Here you come again». «Welcome Switzerland» in den Staaten heisst schon bald. Sie sind noch in der Luft, aber dürften heute im Verlauf des Abends Schweizer Zeit dann landen, dann einen zum grossen Teich.

Ein weiteres hochkarätiges Duett haben wir gehört. Paul McCartney und Michael Jackson mit dem Song «The Girl Is Mine». Am Dienstagabend hier auf Radio Zentral, wo wir vorausschauen, auf den Mittwochabend. Morgen ist Tag des Velos. Und darum reden wir unter anderem mit einem Gümmeler aus Leidenschaft. Unser Zentralgast ist der Dani Kopfmehl, der viel mit dem Velo unterwegs ist. Warum genau, was im Sinn Gemmel bedeutet, das alles erfahren wir morgen Morgen am Tag des Velos mit einem Morgengespräch zum Thema. Jetzt übernehmen hier bei uns Proclaimers mit dem Klassiker «I'm gonna be 500 miles». Einen zum Mitsingen, einverstanden.

San Francisco. Und in Klammern, be sure to wear flowers in your hair. Schaut, dass ihr Blumen in den Haaren trägt. Die Aufforderung hat Scott McKenzie 1967 in die Welt rausgeschickt, im Vorfeld von einem Hippie-Festival, wo man wollte, dass es friedlich zu und her geht. Ich glaube, die Botschaft kann man auch heute noch übertragen. Tönt Blumen in die Haare, kommt friedlich und tönt nicht zu wüst. Der nächste Titel ist auch ein goldiger Oldie hier auf Radio Zentral. Slate mit «My Oh My».

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3: Birtlen, es sind aktuell 11 Grad, die Steinhäuser sind es 15, jetzt ist es Abend am 8.
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3: Ein Gewitter mit mehreren tausend Blitzen zieht über die Schweiz. Die Kantonspolizei Nidwalden verwitscht einen Raser und eine IWI-Volksinitiative will die digitale Sicherheit verbessern. Im Nachrichtenstudio, der André Schelbert. Heftige Gewitter sind heute über die Schweiz gezogen. Bis am frühen Abend wurden rund 7500 Blitze registriert, teilt Meteo Schweiz mit. Mit Abstand am meisten Blitze gab es im Kanton Bern vor den Kantonen St. Gallen und Luzern. Zudem kam es lokal zu Starkregen und Sturmböen von über 100 km pro Stunde. Besonders betroffen waren Teile des Tessins und der Ostschweiz. Die Nidwaldner Polizei hat auf der Autobahn bei Hergiswil einen Raser erwischt. Der 28-Jährige war mit 158 Stundenkilometern unterwegs. Erlaubt sind auf diesem Streckenabschnitt 80. Die Polizei nahm den Mann vorübergehend fest. Den Führerausweis musste er abgeben. Beim Raser handelt es sich um einen 28-jährigen Portugiesen aus der Zentralschweiz. Eine neue eidgenössische Volksinitiative fordert strengere Vorgaben für die digitale Sicherheit in der Schweiz. Lanciert wurde sie vom Verein Swiss Digital Pact. Die Initiative verlangt, dass der Bund verbindliche Sicherheitsstandards für öffentliche und private Akteure festlegt. Zudem sollen staatliche Daten und Personendaten besser geschützt und die digitalen Kompetenzen in der Bevölkerung gefördert werden, sagt Diego Kuonen, Vizepräsident von Swiss Digital Pact.
5: Wir haben in der Gesellschaft alle gelernt, wie man lesen, wie man schreibt. Sie sind in der Gesellschaft erwachsen, haben die Schweizer Werte gelernt, leben in der Welt. Und jetzt ist ein digitaler Raum und wir müssen Daten lernen. Und wir haben das nie gelernt von Kindergarten auf. Also die Frage, was ich mit Daten mache, wie ich mache, wie ich es machen kann und zu welchem Zweck, wir haben das nie gelernt.
3: Für das Zustandekommen der Initiative müssen innerhalb 18 Monaten 100'000 Unterschriften gesammelt werden. Der ehemalige Bundesanwalt Michael Lauber übt scharfe Kritik an den Ermittlungen zur Brandkatastrophe von Gramontana. Seiner Ansicht nach hätte die Walliser Justiz die Barbetreiber Jessica und Jacques Moretti bereits zu Beginn der Ermittlungen wegen der Beweismittelsicherung verhaften müssen. Nur am Anfang eines Verfahrens könne man wirklich Beweise sichern, sagt Bundesanwalt Michael Lauber gegenüber SRF. Zudem bemängelt er, dass nur 2 der 41 Todesopfer obduziert wurden. Nach seiner Einschätzung gingen dadurch möglicherweise wichtige Erkenntnisse verloren. Die Schweizer Pensionskassen haben im letzten Jahr die Altersguthaben so hoch verzinst wie seit 25 Jahren nicht mehr. Gleichzeitig sind die Unterschiede zwischen den einzelnen Kassen so gross wie selten zuvor. Das zeigt die neue Pensionskassenstudie von Swisscanto. Die erfolgreichsten 10% der Kassen verzinsten die Guthaben ihrer Versicherten im Schnitt mit 9,25%, die schwächsten mit 2%. Bei einem durchschnittlichen Altersguthaben von 200'000 Franken kann dies, je nach Pensionskasse über 5 Jahre, einen Unterschied von rund 52'000 Franken ausmachen. Die Übersicht im Verkehr um 8:03 Uhr. Da haben wir Meldung von der A2, richtig Süden zwischen Amsteg und Gischener vor dem Gotthardtunnel. 3 Kilometer Stau wegen Verkehrsüberlastung. Darum muss man auf der Kantonstrasse von Gischener, also respektive von Erschwald auf Gischener rauf, mit Verkehrsbehinderungen und einem grossen Zeitverlust rechnen. Die Fahrt Gischener, die ist gesperrt. Zum Wetter, der Roger Beret von Metinus. Am Abend hat es ziemlich geregnet. Geht es dementsprechend weiter?
6: In der Nacht geht es veränderlich weiter. Wir haben weitere Regengüsse. Die Temperaturen morgen sind so um die 12 Grad. Morgen Mittwoch geht es mit einem Mix aus Wolken und vor allem am Nachmittag auch Sonne weiter. Dazu gibt es speziell am Vormittag auch noch ein paar Regengüsse. Temperaturen sind im Morgen bei 19 bis 20 Grad. Es bläst im Flachland zeitweise mäßigen Südwest- bis Westwind. Am Donnerstag gibt es zuerst noch ein paar Sonnenstrahlen, nachher ist meistens bewölkt. Es können zum Teil kräftige Regengüsse auf, bei Temperaturen von rund 20 bis 21 Grad und um einen stark auffrischenden Südwest- bis Westwind. Der Freitag wird dann wechselhaft, es gibt ein paar Regengüsse, aber auch ein bisschen Sonne, bei 18 bis 19 Grad.
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0: 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Es ist 9 Uhr. 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
1: Die Themen haben heute Schlagzeilen gemacht. Guten Abend. Der Ständerat will einen besseren Überblick für die Behörden hinsichtlich Radikalisierung und Extremismus. Deshalb fordert er ein nationales Monitoring. Die Schweiz müsse mehr über gefährliche und unterschwellige Prozesse in der Gesellschaft erfahren, sagt die Urner Mitte-Ständerätin Heidi Zgracken. So könne frühzeitig gehandelt werden.
2: Radikalisierung entsteht ja in der Regel nicht plötzlich. Sie entwickelt sich schrittweise, zuerst in Einstellungen und in der Art, wie Menschen über Politik, Gesellschaft oder andere Gruppen denken und erst später möglicherweise im Verhalten.
1: Eine entsprechende Motion ist einstimmig angenommen worden. Als nächstes muss sich der Nationalrat mit dem Vorstoß befassen. Es sei wichtig, dass das Parlament Maßnahmen zur Entlastung des Wohnungsmarktes ergreife. Das sagt der Solothurner Mittelständerat Pirmin Bischof. Der Ständerat hat heute einen Fonds für gemeinnützigen Wohnungsbau um 150 Millionen Franken aufgestockt. Der Wohnungsmarkt beschäftige die Bevölkerung stark, so Bischof.
3: Wohnungsknappheit, Wohnungskrise sind in vielen Teilen der Schweiz Sorgen von Schweizerinnen und Schweizern, die weit oben im Sorgenbarometer rangieren.
1: Mit dem Fonds können Darlehen für Neubauten, Erneuerungen und den Kauf von Liegenschaften gewährleistet werden. Das Einkaufen in der Schweiz soll für ausländische Touristinnen und Touristen attraktiver werden. Dafür soll die Mindesteinkaufssumme für den Erlass der Mehrwertsteuer von heute 300 auf 150 Franken gesenkt werden, fordert der Nationalrat. Sagt auch der Ständerat Ja zur Forderung, kann der Bundesrat sie umsetzen. Er ist mit dem Auftrag einverstanden. Die Schweiz habe im internationalen Vergleich eine hohe Obergrenze für die Mehrwertsteuerrückerstattung. Der Frauenanteil im Bundeshaus ist auf fast 40% gestiegen. Das ist ein neuer Höchststand bei der Frauenvertretung in Bundesbern, berichtet der Tagesanzeiger. Neu besetzen Frauen 97 der insgesamt 246 Sitze im National- und Ständerat. Der neue Anstieg wurde möglich, weil im Nationalrat seit den letzten Wahlen 5 Frauen für zurücktretende Männer nachgerückt sind.
4: Vor der Küste Süditaliens hat sich in der Nacht ein starkes Erdbeben ereignet. Nach Angaben des Deutschen Forschungszentrums für Geowissenschaften erreichte das Beben eine Stärke von 6,1 von 10 auf der Richterskala. Das Epizentrum lag im Meer vor der Region Kalabrien. Das Beben ereignete sich in einer Tiefe von mehr als 250 Kilometern. Deshalb dürften die Auswirkungen begrenzt sein. Berichte über Schäden oder Verletzte gibt es bisher nicht. Kalabrien und die nahe Insel Sizilien gehören zu den erdbebengefährdeten Regionen Italiens.
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0: 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Es ist 10 Uhr. 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
1: Diese Themen haben heute Schlagzeilen gemacht. Guten Abend. Der Ständerat will einen besseren Überblick für die Behörden hinsichtlich Radikalisierung und Extremismus. Er ist für den Aufbau eines nationalen Monitoring-Systems. Neue Parallelstrukturen sollen allerdings nicht entstehen, sagt Justizminister Beat Janz.
2: Hierfür braucht es einen koordinierten und interdisziplinären Informationsaustausch zwischen den zuständigen Behörden und Institutionen. Es ist wichtig, dass in konkreten Fällen Hinweise auf Radikalisierung an die richtigen Stellen gelangen. Verschiedene behördliche Fach- und Anlaufstellen spielen dabei eine wichtige Rolle.
1: Eine entsprechende Motion ist einstimmig angenommen worden. Als nächstes muss sich der Nationalrat mit dem Vorstoß befassen. Mehr Geld für den gemeinnützigen Wohnungsbau sei der falsche Weg. Das sagt der Schaffhauser SVP-Ständerat Hannes Germann. Der Ständerat hat heute einen Fonds für gemeinnützigen Wohnungsbau um 150 Millionen Franken aufgestockt. Von der Aufstockung profitierten oftmals nicht nur Menschen mit wenig Geld, so Germann.
3: Das wäre ja noch zu legitimieren, wenn es sich um sozialen Wohnbau handeln würde. Die Realität ist aber eine andere. Denn oftmals befinden sich unter den Profiteuren auch Gutverdienende.
1: Mit dem Fonds können Darlehen für Neubauten, Erneuerungen und den Kauf von Liegenschaften gewährleistet werden. Der WM-Final der Schweizer Eishockey-Nationalmannschaft gegen Finnland hat eine Rekordquote erreicht. Durchschnittlich über 1,3 Millionen Personen verfolgten die Partie auf SRF 2, teilt die Medienstelle mit. Das sei das meistgesehene Eishockeyspiel seit der Einführung der heutigen TV-Messung im Jahr 2013 gewesen. Auch über das gesamte Turnier war das Interesse groß. Die Spiele der Schweizer Nationalmannschaft erreichten im Schnitt fast 550.000 Zuschauerinnen und Zuschauer.
4: Elektroautos boomen. Insgesamt werden in der Schweiz aber nicht mehr Autos verkauft als vor einem Jahr. Zwischen Januar und Mai wurden mit über 91.000 Autos etwa gleich viele zugelassen wie im Vorjahr, teilt Autoschweiz mit. Elektroautos wurden über 15% mehr verkauft, Plug-in-Hybride sogar gut 20% mehr. Benziner- und Dieselautos wurden hingegen weniger zugelassen. Die EU will abgelehnte Asylsuchende künftig auch in Rückkehrzentren außerhalb Europas unterbringen können. Darauf haben sich Mitglieder des Europaparlaments und der Mitgliedstaaten geeinigt. Wo solche Zentren errichtet werden könnten, ist noch unklar. Zudem sollen die Asylsuchenden verpflichtet werden, bei ihrer Rückführung aktiv mitzuwirken. Wer dies nicht tut, riskiert eine Inhaftierung. Die EU erhofft sich davon mehr erfolgreiche Ausschaffungen.
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1: Diese Themen haben heute Schlagzeilen gemacht. Guten Abend. Der Ständerat will einen besseren Überblick für die Behörden hinsichtlich Radikalisierung und Extremismus. Deshalb fordert er ein nationales Monitoring. Die Schweiz müsse mehr über gefährliche und unterschwellige Prozesse in der Gesellschaft erfahren, sagt die Urner Mittelständerrätin Heidi Zgracken. So könne frühzeitig gehandelt werden.
2: Radikalisierung entsteht ja in der Regel nicht plötzlich. Sie entwickelt sich schrittweise, zuerst in Einstellungen und in der Art, wie Menschen über Politik, Gesellschaft oder andere Gruppen denken und erst später möglicherweise im Verhalten.
1: Eine entsprechende Motion ist einstimmig angenommen worden. Als nächstes muss sich der Nationalrat mit dem Vorstoß befassen. Es sei wichtig, dass das Parlament Maßnahmen zur Entlastung des Wohnungsmarktes ergreife. Das sagt der Solothurner Mittelständerat Pirmin Bischof. Der Ständerat hat heute einen Fonds für gemeinnützigen Wohnungsbau um 150 Millionen Franken aufgestockt. Der Wohnungsmarkt beschäftige die Bevölkerung stark, so Bischof.
3: Wohnungsknappheit, Wohnungskrise sind in vielen Teilen der Schweiz Sorgen von Schweizerinnen und Schweizern, die weit oben im Sorgenbarometer rangieren.
1: Mit dem Fonds können Darlehen für Neubauten, Erneuerungen und den Kauf von Liegenschaften gewährleistet werden. Das Einkaufen in der Schweiz soll für ausländische Touristinnen und Touristen attraktiver werden. Dafür soll die Mindesteinkaufssumme für den Erlass der Mehrwertsteuer von heute 300 auf 150 Franken gesenkt werden, fordert der Nationalrat. Sagt auch der Ständerat Ja zur Forderung, kann der Bundesrat sie umsetzen. Er ist mit dem Auftrag einverstanden. Die Schweiz habe im internationalen Vergleich eine hohe Obergrenze für die Mehrwertsteuerrückerstattung. Der Frauenanteil im Bundeshaus ist auf fast 40% gestiegen. Das ist ein neuer Höchststand bei der Frauenvertretung in Bundesbern, berichtet der Tagesanzeiger. Neu besetzen Frauen 97 der insgesamt 246 Sitze im National- und Ständerat. Der neue Anstieg wurde möglich, weil im Nationalrat seit den letzten Wahlen 5 Frauen für zurücktretende Männer nachgerückt sind.
4: Vor der Küste Süditaliens hat sich in der Nacht ein starkes Erdbeben ereignet. Nach Angaben des Deutschen Forschungszentrums für Geowissenschaften erreichte das Beben eine Stärke von 6,1 von 10 auf der Richterskala. Das Epizentrum lag im Meer vor der Region Kalabrien. Das Beben ereignete sich in einer Tiefe von mehr als 250 Kilometern. Deshalb dürften die Auswirkungen begrenzt sein. Berichte über Schäden oder Verletzte gibt es bisher nicht. Kalabrien und die nahe Insel Sizilien gehören zu den erdbebengefährdeten Regionen Italiens.
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6: Am Mittwoch geht es mit einem Mix aus Wolken und vor allem am Nachmittag auch Sonne weiter. Dazu gibt es speziell am Vormittag auch noch ein paar Regengüsse. Die Temperaturen sind bei 19 bis 20 Grad. Es bläst im Flachland zeitweise mäßigen Südwest- bis Westwind. Am Donnerstag gibt es zuerst noch ein paar Sonnenstrahlen. Nachher ist es meistens bewölkt. Es können zum Teil kräftige Regengüsse auf bei Temperaturen von rund 20 bis 21 Grad und einem stark auffrischenden Südwest- bis Westwind. Der Freitag wird dann wechselhaft. Es gibt ein paar Regengüsse, aber auch ein bisschen Sonne bei 18 bis 19 Grad.
5: Für alle, die mit dem Auto oder dem TÜV unterwegs sind, Verkehrsinformationen tun wir durch die Nacht nicht updaten. Aber morgen um 5 Uhr gibt es die frischen in den Nachrichten. Wenn ihr aber Verkehrsinformationen braucht, dann findet ihr sie unter anderem auf unserer Homepage oder auch direkt in der Zentral-App. Wir wünschen allen zusammen eine gute Fahrt durch die Nacht, habt Sorge und kommt gut und sicher an euer Ziel.
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1: Die Themen haben heute Schlagzeilen gemacht. Guten Abend. Der Ständerat will einen besseren Überblick für die Behörden hinsichtlich Radikalisierung und Extremismus. Er ist für den Aufbau eines nationalen Monitoring-Systems. Neue Parallelstrukturen sollen allerdings nicht entstehen, sagt Justizminister Beat Janz.
2: Hierfür braucht es einen koordinierten und interdisziplinären Informationsaustausch zwischen den zuständigen Behörden und Institutionen. Es ist wichtig, dass in konkreten Fällen Hinweise auf Radikalisierung an die richtigen Stellen gelangen. Verschiedene behördliche Fach- und Anlaufstellen spielen dabei eine wichtige Rolle.
1: Eine entsprechende Motion ist einstimmig angenommen worden. Als nächstes muss sich der Nationalrat mit dem Vorstoß befassen. Mehr Geld für den gemeinnützigen Wohnungsbau sei der falsche Weg. Das sagt der Schaffhauser SVP-Ständerat Hannes Germann. Der Ständerat hat heute einen Fonds für gemeinnützigen Wohnungsbau um 150 Millionen Franken aufgestockt. Von der Aufstockung profitierten oftmals nicht nur Menschen mit wenig Geld, so Germann.
3: Das wäre ja noch zu legitimieren, wenn es sich um sozialen Wohnbau handeln würde. Die Realität ist aber eine andere. Denn oftmals befinden sich unter den Profiteuren auch Gutverdienende.
1: Mit dem Fonds können Darlehen für Neubauten, Erneuerungen und den Kauf von Liegenschaften gewährleistet werden. Der WM-Final der Schweizer Eishockey-Nationalmannschaft gegen Finnland hat eine Rekordquote erreicht. Durchschnittlich über 1,3 Millionen Personen verfolgten die Partie auf SRF 2, teilt die Medienstelle mit. Das sei das meistgesehene Eishockeyspiel seit der Einführung der heutigen TV-Messung im Jahr 2013 gewesen. Auch über das gesamte Turnier war das Interesse groß. Die Spiele der Schweizer Nationalmannschaft erreichten im Schnitt fast 550.000 Zuschauerinnen und Zuschauer.
4: Elektroautos boomen. Insgesamt werden in der Schweiz aber nicht mehr Autos verkauft als vor einem Jahr. Zwischen Januar und Mai wurden mit über 91.000 Autos etwa gleich viele zugelassen wie im Vorjahr, teilt Autoschweiz mit. Elektroautos wurden über 15% mehr verkauft, Plug-in-Hybride sogar gut 20% mehr. Benziner- und Dieselautos wurden hingegen weniger zugelassen. Die EU will abgelehnte Asylsuchende künftig auch in Rückkehrzentren außerhalb Europas unterbringen können. Darauf haben sich Mitglieder des Europaparlaments und der Mitgliedstaaten geeinigt. Wo solche Zentren errichtet werden könnten, ist noch unklar. Zudem sollen die Asylsuchenden verpflichtet werden, bei ihrer Rückführung aktiv mitzuwirken. Wer dies nicht tut, riskiert eine Inhaftierung. Die EU erhofft sich davon mehr erfolgreiche Ausschaffungen.
5: 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Der Roger Perri von Meteo News kennt's.
6: Am Mittwoch geht es mit einem Mix aus Wolken und vor allem am Nachmittag auch Sonne weiter. Dazu gibt es speziell am Vormittag auch noch ein paar Regengüsse. Temperaturen sind bei 19 bis 20 Grad. Es bläst im Flachland zeitweise mäßigen Südwest- bis Westwind. Am Donnerstag gibt es zuerst noch ein paar Sonnenstrahlen, nachher ist es meistens bewölkt. Es können zum Teil kräftige Regengüsse auf, bei Temperaturen von rund 20 bis 21 Grad und einem stark auffrischenden Südwest- bis Westwind. Der Freitag wird dann wechselhaft, es gibt ein paar Regengüsse, aber auch ein bisschen Sonne, bei 18 bis 19 Grad.
5: Für alle, die mit dem Auto oder dem TÜV unterwegs sind, Verkehrsinformationen tun wir durch die Nacht durch nicht updaten. Aber morgen um 5 Uhr gibt es die frischen in den Nachrichten. Wenn ihr aber Verkehrsinformationen braucht, dann findet ihr sie unter anderem auf unserer Homepage oder auch direkt in der Zentral-App. Wir wünschen allen zusammen eine gute Fahrt durch die Nacht, habt Sorge und kommen gut und sicher an euer Ziel.

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1: Luzernerinnen und Luzerner können wahrscheinlich über die Sportförderung abstimmen. Am Bahnhof Luzern greift ein Mann gezielt Frauen an. Zu Unterägerin verletzt sich eine Fußgängerin bei einem Unfall schwer. Und Tour de Suisse startet zum ersten Mal mit dem neuen 5-Tages-Format. Das sind unsere Themen.
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2: Im Kanton Luzern sind knapp 5'000 Unterschriften zusammengekommen für die Sportinitiative. Sie verlangt, dass der Kanton Luzern 1% von seinem Budget für den Sport einsetzt. Das wären im Moment etwa 40 Millionen Franken pro Jahr. Unterstützt werden sollen unter anderem den Breiten- und den Nachwuchssport. Was würde das zusätzliche Geld für die Sportvereine bedeuten? Wir haben nachher gefragt, den Beitrag von Lukas Wedekind.
3: Im Initiativkomitee sind Mitglieder von allen 6 Luzerner Kantonsratsfraktionen. Die Initianten wollen vorwärts machen mit der Sportförderung im Kanton Luzern. Mitte Kantonsrätin Michelle Albrecht vom Initiativkomitee ist froh, dass die Unterschriften zusammen sind.
4: Wir haben unser Ziel erreicht. Das ist ein starkes Zeichen für den Sport. Für einen Sport, der in unseren Augen viel mehr als nur Bewegung ist. Sport ist Gesundheitsförderung, Sport ist Integration, Sport ist soziale Teilhabe und noch viel, viel mehr.
3: Die Initiative für mehr Sportförderung im Kanton Luzern geht zurück auf einen Vorstoss vom ehemaligen SVP-Kantonsrat Urs Dickerhoff. Er ist der eigentliche Vater dieser Initiative.
5: Ich habe einfach gesehen, wo die Herausforderungen hingehen, weil der Sport der ist auf der einen Seite wieder wie individueller und auf der anderen Seite müssen die Vereine sich irgendwo immer anlehnen und müssen können dort dann auch über finanzielle Ressourcen verfügen, damit sie den Auftrag, nämlich Sport mit den Jungen zu treiben, dass das umgesetzt werden kann.
3: Unterstützt werden sollen unter anderem die Sportvereine, die Sportanlagen, aber auch der Nachwuchs soll gefördert werden. Was das zum Beispiel für den Seeklub Luzern würde bedeuten, sagt Präsidentin Katrin Muff.
6: Es würde ungefähr eine gute Verdopplung der kantonalen Mittel ansprechen, die 1%-Initiative. Was würde heissen, dass wir etwa 8% mehr könnten erwarten für uns oder pro Club, jetzt mal so bei uns jetzt aufgerechnet. Das würde sicher auch Eltern entlasten. Es würde auch eigentlich allen ermöglichen, dass sie rudern können.
3: Ein Nachwuchsathlet kostet beim Seeklub Luzern etwa 6'000 Franken pro Jahr. Ein Viertel davon zahlen die Eltern. Da wäre ein weiterer Zustopf aus der Kantonskasse sehr willkommen. Und das Geld sei in Nachwuchs gut investiert, sagt Katrin Moff vom Seeklub Luzern.
6: Ein Drittel vom Schweizer Nationalkader kommt von unserem Verein. Wir haben ein sehr starkes Juniorenteam aktuell auch. Das ist für uns sehr wichtig. Wir haben über die letzten 100 Jahre 29 Olympioniken gehabt. Unser Headcoach ist selber 4-fach Olympionik. Also für uns ist das ein zentraler Aspekt davon, wo wir viel investieren, viel Herzblut geben.
3: Der Kanton Luzern prüft jetzt, ob die Initiative zustande gekommen ist. Die Initianten wollen der Regierung dann ein Jahr Zeit geben, um einen Vorschlag zu machen, wie die Sportförderung umgesetzt werden soll. Nach dem Vorschlag vom Regierungsrat wollen die Initianten dann entscheiden, wie es mit der Initiative weitergehen soll.
2: Über die Sportinitiative im Kanton Luzern berichtet der Lukas Wedekind. Nach Angriff am Bahnhof Luzern sucht die Luzerner Polizei Zeugen. Mehrere Frauen haben eine Anzeige gemacht, weil ein Magister gezielt Frauen angerempelt habe. Zum Teil haben er Frauen auch mit dem Ellbogen geschlagen, sagt Christian Bautschi von der Luzerner Polizei.
7: Der Mann ist nachher aufs Gleis 14, dort in die S-Bahn Richtung Giswil eingestiegen. Und auch im Zug ist es noch einmal zu weiteren Tätigkeiten gegenüber von Frauen gekommen. Und wir suchen jetzt die geschädigten Frauen, die belästigt worden sind, die da geschlagen worden sind, die uns allenfalls weiterhelfen könnten.
2: Auf dem Shopping-Areal zu Willisau kehrt gleich neues Leben ein. Die McDonalds-Filiale kommt dort an. Dazu gibt es eine grosse Ottos-Filiale. Allein der McDonalds schafft 70 Arbeitsplätze. Der McDonalds hat ein Verkehrs- und Anti-Littering-Konzept. Jeden Tag gibt es unter anderem rund um das Restaurant Aufräumtüren. Zum zusätzlichen Verkehr, den es dort in die Zukunft gibt, sagt der Stadtamann von Willisau, Daniel Bammert.
8: Es wird sich weisen, ob das jetzt eine ganz grosse Anziehungskraft wird haben und ganz viele Leute dort hin werden gehen oder ob wir dort im Rahmen, wo wir jetzt schon unterwegs sind, das können bewältigen können. Wo man das eins nicht vergessen auf der Achse, Willisau-Dammersellen und umgekehrt auch Richtung Wohausen-Entlebuch. Dort findet jetzt schon auch relativ viel Verkehr statt auf den Kantonsstrassen. Und dort ist halt auch ein gewisses Potenzial, halt auch, wo man das, die dann noch der solchen Betrieb nutzt.
2: Vor 2,5 Jahren hat die Chappi AG dort nach 100 Jahren ihren Betrieb eingestellt. Die Firma hat unter anderem Werkzeug, Haushalts- und Landwirtschaftsgeräte verkauft. Nach mehreren Diebstahl- und Einbrüchen in der Zentralschweiz sitzt der 20-jährige Mann im Gefängnis. Die Luzerner Polizei hat den Tunesier Mitte Mai bei einer Polizeikontrolle mit einem gestohlenen Auto verwischt. Auch in den Kantonen Nidwalden, Obwalden und Schweiz haben den Mann schon zugeschlagen. Allein im Kanton Luzern haben den Mann Sachen im Wert von über 50'000 Franken gestohlen. Sonderegri verletzt sich ein Fußgänger bei einem Unfall schwer. Auf der Zugerstrasse Neuegri sei ein Auto auf dem Fußgängerstreifen in Freine, schreibt die Zugerpolizei. Sie sei in ein Spital gebracht worden. Der Unfall wird nun untersucht. In der Generalp ist vermutlich ein Wolf unterwegs. Das meldet der Kanton Uri im SMS-Wolf-Alarm. Bei der Salbithütte sei vermutlich ein Wolf gesehen worden, heisst es. Und nach der Eishockey-Heim-WM geht übermorgen in einer Woche schon die Fußball-WM los. Das mit dem Eröffnungsspiel Mexiko gegen Südafrika. Jetzt bei allen ist Fußball-Euphorie aber schon gross, zeigt unsere Umfrage in der Zentralschweiz.
9: Ich habe nicht mal gewusst, dass Fußball-WM ansteht. Ich habe es auch nicht richtig mitbekommen mit der Eishockey-WM. Nur jetzt halt, weil sie gut waren, habe ich es mitbekommen.
10: Fußball interessiert mich nicht so gross.
11: Finde ich einfach für Jung und Alt etwas Gutes.
12: Also die Vorfreude für die WM ist sehr gross. Und ich werde dieses Spiel sicher schauen, vor allem von den Schweizern natürlich. Ich werde auch ein bisschen mitfähnen. Und das ist für mich eine gute Sache, die ist auch gut für den Zusammenhalt für die Schweiz.
13: Ich folge dir, freue mich. Vor allem, wenn die Schweiz gewinnt.
14: Ja, durch das, dass der Junior Panini-Bildchen sammelt, schon ein bisschen.
2: Die Nationalmannschaft hat ihr erstes WM-Spiel in den USA am Samstag in einer Woche gegen Katar.
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1: Er hat sie angekündigt, die Kaltfront, die reingekommen ist. Und da ist sie, Roger Perret von Medien News. Ist sie zum Teil heftig ausgefallen mit der Regengüsse im Zentralland?
15: Ja, Regengüsse und Gewitter, ja, das ist vor allem so richtig Entlebuch, wo es am kräftigsten gesehen ist. Dort hat es eine schöne Zelle gehabt, gemäss Radar, kann man sagen, ist wahrscheinlich auch ein kleiner Hagel mindestens 3 gesehen. Das ist natürlich, der Radar zeigt einfach die Intensität an, ob es hagelt oder so, das kann man nur abschätzen. Aber von der Intensität ist es gut möglich, dass es dort auch ein bisschen gehagelt hat zum Teil. Jetzt aber sieht es so aus, als ob die ganze Geschichte, die jetzt weiter östlich zücht, eher sich ein bisschen abschwächt. Es ist immer noch ziemlich kräftig am Gewitter zum Teil, mit starkem Regen, mit auch starken Böen. Wir haben die Böen im Flachland doch bis ja, lokal 70 km pro Stunde gehabt. Auch nicht ganz arg. Da kann natürlich mit der Gewitterstörung im Hochsommer das Ganze noch ziemlich weiter nach oben gehen. Aber ja, es war doch so mal eine recht aktive Kaltfront gewesen, oder jetzt noch aktiv. Es sucht jetzt wieder langsam eben gegen Osten, vor allem Richtung Glarnerland, Richtung Zürich-Seegebiet und es wird am Abend noch Regengüsse und örtlich Gewitter haben. Es gibt noch einen zweiten Schub. Der ist aber lange nicht mehr so heftig. Und in der Nacht in weitere Schauer wird dann ein bisschen veränderlicher. So ein Mix aus Wolken und auch ein bisschen klarerer Abschnitt. Temperaturen am Morgen so um die 12 Grad. Und mit dieser Kaltfront auch markant Temperaturrückgang. Wir haben fast 25 Grad in Luzern vor einer Stunde. Jetzt sind es 14 Grad.
1: Was heisst das für einen morgigen Tag? Also das Gröbste ist durch. Ja. Aber nehmen an, die Wolken die bleiben noch ein bisschen?
15: Ja, es wird morgen doch recht viele Wolken haben. Ein bisschen Sonne geht dann vor allem am Nachmittag auch, Richtung Mittelland speziell. Dort auch teilweise sonnig. Es gibt aber auch Regengüsse, vor allem am Vormittag noch einmal einen Sprutz. Muss man einplanen. Temperaturen doch ein bisschen tiefer jetzt wieder als heute. 19 bis 20 Grad. Dann am Donnerstag, Frontleichnam. Ja, dort wird es zuerst noch ein bisschen Sonne geben, aber bald bewölkt sein. Es kommt die nächste Störungszone. Es gibt Regengüsse im Laufe des Tages, auch ein ziemlich stark auffrischender Südwest- bis Westwind. Vor diesen Regengüssen noch so um die 20 Grad. Dann gehen die Temperaturen wieder deutlich zurück.
1: Nur ganz kurz, ich weiss nicht, ob man darüber rausschauen kann. Wir haben es gerade vom Urner Kantonalen gehabt, zum Beispiel. Das ist am Samstag. Trocken oder nicht? Ist das noch Kaffeesatz?
15: Ja, gute Frage, ja, da kann ich nicht abschätzen. Nein, Samstag ist so ein Wackeltag. Ja. Wird wahrscheinlich ziemlich viel Wolken haben, wenig Sonne. Einmal ein Regensprutz, okay, liegt drin, aber im Detail müssen wir noch warten.
1: Machen wir. Merci vielmals, Roger.
15: Sehr schön.
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16: Sommerzeit heisst auch Erdbeere, alle möglichen Variationen, die wieder bei uns zum Menüplan dazugehören, ob als Konfi eben, oder vielleicht sogar in einem Cocktail, als feine Creme oder am besten gerade frisch aus dem Garten oder vom Feld pflückt. Der schönste Job heute Morgen hat mein Moderationsgespendli Christian Eie. Christian, du bist mit drin jetzt in der Erdbeereplantage.
17: Ja, seit dem Morgen um 6 Uhr ist hier Hochbetrieb. Insgesamt die 6. sind hier beim Früchthof, sagen wir mal, die Schweiz. Dann hier Erdbeere pflücken. Erntehelfer aus Polen sind da, die hier unterstützen. Unterstützen den Martin Kündig, der jetzt eigentlich zum zweiten Mal in zweiter Generation jetzt tut, die Erdbeere hier pflücken. Insgesamt ist aber schon die 6. Generation, wo da der Früchthof, sagen wir mal, existiert. Und es ist noch ein anderer Begleiter, der uns hier, ja, mit auf dem Weg begleitet. Das ist nämlich der Dösi, der Hund vom Früchtenhof Sagemat, der natürlich auch da wirklich schaut, dass da alles wie rechte Dinge zu und her geht. Und vielleicht das ein oder andere Erdbeere auch schon mal gegessen. Ich weiss nicht, ob er das darf, aber ja, der Martin nickt gerade. Also das heisst, er wird das auch schon gemacht haben. Vielleicht gerade Martin, wie viel mal probierst du denn du eine Erdbeere?
18: Also ich esse jeden Tag Erdbeere. Einerseits auch zur Kontrolle und auch, weil ich es einfach gerne habe.
17: Erdbeere hast du gerne, ich auch. Erdbeere haben wir jetzt in zweiter Generation. Allgemein haben wir früher noch ein bisschen mehr Vieh gehabt. Was war der Grund, dass ihr gesagt habt, mal, wir möchten jetzt doch ein bisschen mehr auf Früchte umschwenken?
18: Also für mich war es eigentlich gar keine Frage. Ich wollte immer auf dieser Schiene fahren mit Obst und Beeren und Gemüse. Ich wäre nicht der Viehbauer, muss ich ganz ehrlich sagen. Von dem her hat sich das für mich eigentlich erübrigt.
17: Mhm. Und trotzdem kann man es natürlich nicht vergleichen, was hier da hängt gegenüber einem normalen Erdbeerstrauch, wo man vielleicht ein oder andere von uns daheim hätte im Garten. Das sind mehrere Fußballfelder, grosse Erdbeerfelder, die da wirklich jetzt also gepflückt werden. Trotzdem, man kann es ja gleich ein bisschen weit vergleichen. Wie soll man denn vorgehen, damit man die Erdbeere auch daheim in perfekter Art dann auch essen
18: kann? Einerseits ist sicher das Pflanzen, aber ich glaube, das Wichtigste, dort fängt schon an, dass man die Erdbeere pflanzt und dann auch pflegt. Pflegt heisst, die ersten Blüten rausklemmen und nachher die Vermehrungsranken, wo man sagt, oder die Ausläufer, dass man die auch abhaut. Dass es eigentlich noch ganz starken Stock gibt und dass man dort dann auch einen schönen Ertrag daraus erzielt.
17: Und wenn man jetzt jemand ist wie ich, der einfach gerne Erdbeere kaufen geht, sieht man dann auch ganz verschiedene. Ja, zum Teil richtig rot, zum Teil ein bisschen schon ein bisschen, ja, nicht ein bisschen zermatscht, aber doch ein bisschen angequetscht. Wie sieht man denn am besten, welche Erdbeere dass man soll kaufen?
18: Ja, das ist noch eine gute Frage. Es gibt so viele Sorten von der Erdbeere und das Aussehen ist eigentlich nicht much entscheidend. Schlussendlich ist der Geschmack match entscheidend oder das, was zählt eigentlich schlussendlich. Und wir sind auch immer auf der Suche nach den guten Sorten, welche passen, welche nicht, welche ist, da muss Pflanzengesundheit, das spielt eine Rolle, Wachstum und auch Ertrag natürlich und vor allem der Geschmack. Das ist so und so, das ist bei uns das Wichtigste.
17: Wenn wir jetzt hier umschauen, oder? Wir sehen hier ja wirklich gute, also für mich sind jetzt hier schon perfekte Erdbeeren, das eine der roten Reden. Gerade nebendran hat es doch das eine oder andere, der noch den Grünstich drin hat. Das heisst, die würdest du jetzt da noch nicht essen?
18: Nein. Also wir tun jetzt da von einer Pflanze wir etwa 3 Wochen ernten, bis 4 Wochen nicht ganz. Und danach ist die eigentlich abgeerntet so.
17: Und du hast mir vorhin gesagt, es ist schon schwer zu sagen, wie viel Kilogramm das da schlussendlich gepflückt wird. So plus, minus eine Zahl kannst du dir gleich nennen.
18: Also die ganze Saison durch geht es schon um ein paar Tonnen.
17: Also doch, das eine oder andere, was gemacht wird. Das heisst, also, da sind ihr Helfer plus du und auch die Vater, der Albert, der da noch tatkräftig unterstützt, plus eben natürlich auch der Hund, der Dösi. Das heisst, ihr seid da wirklich jeden Tag stundenlang jetzt dran.
18: Ja, also wir schauen jetzt sicher, dass wir am Morgen ablesen, sicher bis 9 Uhr, zu 9 Uhr. Und dann schauen wir, ob es noch mehr braucht. Und dann hat man vielleicht noch eine Stunde zu weh, aber dann hören wir eigentlich, hören, um die Qualität halt zu halten. Weil jetzt die tiefen Temperaturen sind über die Nacht durch und dann ist die Fruchtqualität halt viel besser.
17: Und wenn wir die Erdbeere daheim haben, was soll man sie am besten her tun? Soll es doch in den Kühlschrank, damit sie ein bisschen länger haltbar sind, oder soll man sie draußen liegen?
18: Nein, besser wäre es natürlich, in den Kühlschrank zu tun.
17: Und Haltbarkeit, das ist noch schwer zu sagen. Ich habe manchmal das Gefühl, nach einem Tag, zwei sind doch das eine oder andere nicht mehr so gut. Gibt es da einen Tipp, dass es vielleicht doch noch ein bisschen rausgezogen werden könnte?
18: Ja, Haltbarkeit ist sicher auch sortenspezifisch, oder? Die schlechten Sorten sind schlecht haltbar. Die mit wenig Geschmack. Ich würde sie einfach direkt in den Kühlschrank tun und nicht zu lange rumtrüllen, am besten am gleichen Tag verzehren.
17: Also es ist noch schwer in dem Fall auch zu erkennen, in der Migros zum Beispiel, welche das jetzt da wirklich länger haltbar sind.
18: Ja, sehr. Ja, das ist wirklich sehr schwierig zu erkennen. Auch wenn ich die einen sehe, so im Laden, dann tendiere ich eigentlich schon, es könnte diese Sorte oder diese Sorte sein.
17: Aber eins haben sie alle gemeinsam, sie sind gesund.
18: Ja, auf jeden Fall. Ja.
17: Auch in der Menge? Oder gibt es doch eine gewisse Anzahl, wo du sagst, ja, das ist vielleicht doch nicht mehr so gesund? Oder sagst du, hey, Erdbeere essen so viel könnt?
18: Ja, Erdbeere kann man sicher so viel essen, wie man kann oder will. Und man sagt ja, 100 Gramm tut eigentlich schon den ganzen Vitamin C-Haushalt abzicken vom Tag, den man braucht.
17: Ich kann sie einfach so auch gerne. Natürlich auch auf dem Erdbeertürtel. Wie ist sie du am liebsten?
18: Gerade frisch auf dem Strauch, wenn ich es am liebsten.
17: Und kannst du trotzdem auch nach der Erntezeit, wenn du monatelang Erdbeere eis ist und siehst, da ist nie genug davon?
18: Nein, ich esse eigentlich wirklich jeden Tag und wenn ich auch irgendwo hingehe oder so, nehme ich immer eine Schale für mich mit oder für Freunde oder so. Ja, nein, der Geschmack geht mir nicht auf die Nerven, ich kann es wirklich sehr gerne.
17: Das kann auch ich gerne. Ich gebe zurück ins Studio, Tommy, und ich glaube, ich weiss, was du jetzt nachher zum Morgen noch isst.
16: Ja, das kommt jetzt darauf ab, ob du da noch eine feine Schale Erdbeere mitbringst. Das hoffe ich natürlich.
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1: Heute Abend haben wir diese Themen parat. Die SP will im Glarner Landrat den Sitz vom Urgestein Hans-Rudi Forer verteidigen. Das Haus zum Gemsjäger zu Elm kommt Geld über für einen Umbau. Der Kanton Zürich ist zufrieden mit verschiedenen KI-Projekten. Und Tour de Suisse startet zum ersten Mal mit dem neuen 5-Tages-Format.
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1: Im Studio Marc Zimmermann. Guten Abend. In unserer Vorschau-Serie auf die Glarner Landratswahlen vom 14. Juni kommen wir zu der SP, zu der viertstärksten Fraktion. Die SP hat im Moment 8 von den 60 Sitzen im Glarner Landrat. Und die SP ist die einzige Partei, die nicht nur mit bisherigen Landratsmitgliedern antritt. Es hat nämlich innerhalb der Fraktion 2 Rücktritte gegeben. Der Lukas Palmer berichtet.
2: Ja, Rahel Nassim Isenegger hört nach 7 Jahren im Glarner Landrat auf und dann ist da noch das SP-Urgestein Hans-Rudi Forer, der als Gemeindepräsident von Glarus Süd aufgehört hat und nach 24 Jahren im Landrat, wo er keine einzige Sitzung verpasst hat. So jemanden zu ersetzen, sei nicht einfach, gibt der Präsident von der SP vom Kanton Glarus, Christian Bütiker, zu.
3: Das ist ganz klar, das ist bei allen Partien so. Die Leute, die bekannt sind, die werden auch wieder eher gewählt, das ist absolut.
2: Alle anderen Glarner Parteien haben ihre Rücktritt im Landrat geschickt, zwischen der Legislatur eingefädelt, dass sie nur mit bisherigen antreten können. Bei der SP hat es zum Beispiel auch der Christian Bütiker selber so gemacht und ist vor 2 Jahren aus dem Landrat zurückgetreten. So hat er seinem Nachfolger Werner Kähli ermöglicht, jetzt 2 Jahre Erfahrung zu sammeln. Trotz der beiden Rücktritt will die SP wie alle anderen Parteien ihre 8 Sitze halten oder sogar im besten Fall bis zu 2 dazugewinnen.
3: Damit die Stimme in diesem Glanerland unbedingt in diesem Landrat auch weiter kann wirken kann, das ist mir extrem wichtig.
2: Sicher in der Gemeinde Glarus will die SP einen Sitz mehr holen. In der letzten Zeit hat es im Glarner Landrat hitzigere Debatten gegeben als auch schon. Zu heftig ist das im ehemaligen Landrat Christian Bütiker, der jede Debatte weiterhin mitverfolgt, aber nicht.
3: Politik besteht ja aus dem, dass man miteinander fightet im Landrat und nachher zu einem Kompromiss kommt. Und den kann man ja nachher gemeinsam vertreten. Und etwa braucht es halt eine laute und eine klare Stimme in dieser Politik. Also ich habe viel lieber, wenn man Klartext redet und vorwärts kommt. Das ist einfach, man kann ja einfach nichts sagen oder lieb sein miteinander, dann kommt man nicht vorwärts. Das ist absolut nicht das, was wir vertreten. Da darf man absolut einmal sagen, was man meint.
2: Es sei vielfach aber als SP im Kanton Glarus ein Kampf, sagt der Parteipräsident Christian Bütiker. Viele sagen den SPler, sie sagen schon recht, aber in der falschen Partei, erklärt er. Der Hauptslogan der SP bleibt bei den Glarner Landratswahlen «Uns braucht's». Dazu käme bei diesen Wahlen noch «Für ein stabiles Morgen».
3: Weil wir immer noch ein bisschen vorwärts schauen, wir schauen nicht immer retour. Dass wir müssen ein bisschen innovativer sein, das ist mal sicher eins. Man muss einfach zu den Leuten, dass die Leute überzogen sind, dass neben dem rechten Lager doch auch jemand braucht, der noch andere Werte vertritt, weder nur Wirtschaft und zurückschauen und halten und nicht positiv reden. Ich sage es jetzt mal so.
2: Die SP will sich in den nächsten 4 Jahren im Landrat weiterhin für eine noch bessere Regelung bei der Prämienverbilligung einsetzen. Für mehr preisgünstige Wohnungen und für die sogenannten Working Poor.
3: Wir haben eine tiefe Sozialquote, aber wir haben auch ganz andere mit den Working Poor, die man absolut muss anschauen und etwas machen.
2: Bei den Listen haben wir ganz oben immer Frauen und Männer abgewechselt. Das, weil ihnen eine gute Durchmischung wichtig ist, sagt der Glarner SP-Präsident Christian Bütiker. Generell gesehen hofft er, dass im Glarner Landrat das Mitte-Links-Lager auch in Zukunft die Mehrheit hat. Im Moment kommt die SP nämlich mit der Mitte, den Grünen und der GLP auf 31 Stimmen und die FDP und die SVP kommen zusammen auf 29 Stimmen.
1: Der Beitrag von Lukas Palmer. Morgen am Mittag und am Abend nimmt er dann in unserer Vorschau-Serie noch die Grünen und die GLP unter die Lupe. Wir bleiben im Kanton Glarus. Für das Haus zum Gemsjäger zu Elm gibt es Geld. Der Regierungsrat bewilligt Beiträge vom Kanton und von der Gemeinde von insgesamt rund 190'000 Franken. Das Haus aus dem 16. Jahrhundert habe eine grosse Bedeutung für das Ortsbild, steht in einer Mitteilung. Das Haus zum Gemsjäger sei auch im Inventar der Kultur- und Baudenkmäler vom Kanton Glarus. Die westliche Doppelhaushälfte mit Schopf wird jetzt instand gesetzt und umgebaut. Die Sanierung und Erweiterung des Gemeindehaus Schwanden hat eine weitere Hürde geschafft. Mit dem Spatenstich startet die Gemeinde Glarus Süd mit dem Neubau gerade nebendran. Aus diesen beiden Gebäuden gibt es das neue Gemeindehaus von Schwanden. Das wird mit dem Projekt umfassend erneuert und an die heutigen Anforderungen angepasst. Gleichzeitig werden bestehende bauliche und technische Mängel behoben. Die Bauarbeiten gehen wahrscheinlich bis Ende nächstes Jahr. Wir wechseln den Kanton. Die St. Galler Regierung will mit 10 Gesetzesänderungen die Finanzen verbessern. Total soll die Kantonskasse ab nächsten Jahr um gut 18 Millionen Franken entlastet werden. In Zukunft soll es weniger Steuerabzüge geben bei den Krankheits- und Unfallkosten. Das spült fast 12 Millionen Franken mehr pro Jahr in die Kantonskasse. Außerdem soll der Kanton St. Gallen in Zukunft weniger Beiträge an Konzerte und Theater zahlen. Kleine Einsparungen schlägt die Regierung unter anderem auch bei den Lehrerweiterbildungen vor. Über diese Vorschläge entscheidet nächste Woche der St. Galler Kantonsrat. Die Leute in Rapperswil-Jona können mitreden beim Ausbau der Merkurstrasse. Beim Projekt Rapperswil Cityhof sind unter anderem fast 80 Wohnungen geplant. Dabei soll es auch Verbesserungen rundherum geben, zum Beispiel eine Baumallee bei der unteren Bahnhofstrasse. Der früheste Termin für einen Baustart wäre in rund 3 Jahren. Eine Infoveranstaltung zum Projekt gibt es am 16. Juni. Anmelden kann man sich online. Online gibt es auch die Möglichkeit, dass die Leute Stellung nehmen können zum Projekt Rapperswil Cityhof. Der Kanton Zürich zieht eine positive Bilanz. Wie künstliche Intelligenz unter anderem Baugesuche einfacher macht oder Ärzte kann entlasten. Der Kanton hat 5 Projekte mit künstlicher Intelligenz unter realen Bedingungen getestet. Unter anderem hat KI geschaut, ob alle Unterlagen für ein Baugesuch gekommen sind. Die eigentliche Entscheidung ist dabei bei den zuständigen Behörden geblieben. Weitere Projekte haben sich zum Beispiel mit dem Ordnen von medizinischen Dokumenten oder der Überwachung von einer Bahnbrücke beschäftigt. Laut dem Kanton Zürich bringt künstliche Intelligenz vor allem dort einen Nutzen, wo sie klar definierte Aufgaben hat. Die Sonderägerin verletzt sich eine Fußgängerin bei einem Unfall schwer. An der Zugerstrasse zu Neujägeri sei ein Auto auf dem Fußgängerstreifen in die Frau hinein, schreibt die Zugerpolizei. Sie sei in ein Spital gebracht worden. Der Unfall wird noch untersucht. Und nach der Eishockey-Heim-WM geht übermorgen in einer Woche schon die Fußball-WM los. Das mit dem Eröffnungsspiel Mexiko gegen Südafrika. Nicht bei allen ist die Fußball-Euphorie aber schon gross, zeigt unsere Umfrage in der Zentralschweiz.
4: Ich habe nicht mal gewusst, dass Fußball-WM ansteht. Ich habe es auch nicht richtig mitbekommen mit der Eishockey-WM. Nur jetzt halt, weil sie gut waren, habe ich es mitbekommen.
5: Fußball interessiert mich nicht so groß.
6: Finde ich einfach für Jung und Alt etwas Gutes.
7: Also die Vorfreude für die WM ist sehr gross. Und ich werde dieses Spiel sicher schauen, vor allem von den Schweizern natürlich. Ich werde auch ein bisschen mitfähnen. Und das ist für mich eine gute Sache, die ist auch gut für den Zusammenhalt für die Schweiz.
8: Ich folge dir, freue mich. Vor allem, wenn die Schweiz gewinnt.
9: Ja, durch das, dass der Junior Panini-Bildchen sammelt, schon ein bisschen.
1: Die Schweizer Nazi hat ihr erstes WM-Spiel in den USA am Samstag in einer Woche gegen Katar.
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10: Er hat sie angekündigt, die Kaltfront, die reingekommen ist. Und da ist sie, Roger Perret von Media News. Ist sie zum Teil heftig ausgefallen mit Regengütsch im Zentralland?
11: Ja, Regengüsse und Gewitter, ja, das ist vor allem so richtig Entlebuch, wo es am kräftigsten gesehen ist. Dort hat es eine schöne Zelle gehabt, gemäss Radar kann man sagen, ist wahrscheinlich auch ein kleiner Hagel mindestens 3 gesehen. Das ist natürlich, der Radar zeigt einfach die Intensität an, ob es hagelt oder so, das kann man nur abschätzen. Aber von der Intensität ist es gut möglich, dass es dort auch ein bisschen gehagelt hat zum Teil. Jetzt aber sieht es so aus, als ob die ganze Geschichte, die jetzt weiter östlich zücht, eher sich ein bisschen abschwächt. Es ist immer noch ziemlich kräftig am Gewitter zum Teil, mit starkem Regen, mit auch starken Böen. Wir haben die Böen im Flachland doch bis ja, lokal 70 km pro Stunde gehabt. Auch nicht ganz arg. Da kann natürlich mit der Gewitterstörung im Hochsommer das Ganze noch ziemlich weiter nach oben gehen. Aber ja, es war doch so mal eine recht aktive Kaltfront gewesen, oder jetzt noch aktiv. Es zieht jetzt wieder langsam eben gegen Osten voran, Richtung Glarnerland, Richtung Zürichseegebiet und es wird am Abend noch Regengüsse und örtlich Gewitter haben. Es gibt noch einen zweiten Schub. Der ist aber lange nicht mehr so heftig. Und in der Nacht in weitere Schauer wird dann ein bisschen veränderlicher. So ein Mix aus Wolken und auch ein bisschen klarerer Abschnitt. Temperaturen am Morgen so um die 12 Grad. Und mit dieser Kaltfront auch markant Temperaturrückgang. Wir hatten fast 25 Grad in Luzern vor einer Stunde. Jetzt sind es 14 Grad.
10: Was heisst das für einen morgigen Tag? Also das Gröbste ist durch. Ja. Aber nehmen an, die Wolken die bleiben noch ein bisschen?
11: Ja, es wird morgen doch recht viele Wolken haben. Ein bisschen Sonne geht dann vor allem am Nachmittag auch, Richtung Mittelland speziell. Dort auch teilweise sonnig. Es gibt aber auch Regengüsse, vor allem am Vormittag noch einmal einen Sprutz. Muss man einplanen. Temperaturen doch ein bisschen tiefer jetzt wieder als heute. 19 bis 20 Grad. Dann am Donnerstag, Frontleichnam. Ja, dort wird es zuerst noch ein bisschen Sonne geben, aber bald bewölkt sein. Es kommt die nächste Störungszone. Es gibt Regengüsse im Laufe des Tages, auch ein ziemlich stark auffrischender Südwest- bis Westwind. Vor diesen Regengüssen also um die 20 Grad. Dann gehen die Temperaturen wieder deutlich zurück.
10: Nur ganz kurz, ich weiss nicht, ob man darüber rausschauen kann. Wir haben es gerade vom Urner Kantonalen gehabt, zum Beispiel. Das ist am Samstag trocken oder nicht? Ist das noch Kaffeesatz?
11: Ja, gute Frage, ja, da kann ich noch nicht abschätzen. Nein, Samstag ist ja so ein bisschen ein Wackeltag. Ja, wird wahrscheinlich ziemlich viel Wolken haben, wenig Sonne. Einmal ein Regensprutz, okay, liegt drin, aber im Detail müssen wir noch warten.
10: Machen wir. Merci vielmals, Roger.
11: Sehr schön.
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2: Sommerzeit heisst auch Erdbeere, alle möglichen Variationen, die wieder bei uns zum Menüplan dazugehören, ob als Konfi eben oder vielleicht sogar in einem Cocktail als feine Creme oder am besten gerade frisch aus dem Garten oder vom Feld pflückt. Der schönste Job heute Morgen hat mein Moderationsgespendli Christian Eie. Christian, du bist mit drin jetzt in der Erdbeereplantage.
12: Ja, seit dem Morgen um 6 Uhr ist hier Hochbetrieb. Insgesamt die 6. sind hier beim Früchthof, sagen wir mal, die Schweiz. Dann hier Erdbeere pflücken. Erntehelfer aus Polen sind da, die hier unterstützen. Unterstützt Martin Kündig, der jetzt eigentlich zum zweiten Mal, in zweiter Generation jetzt tut, die Erdbeere hier pflücken. Insgesamt ist aber schon die 6. Generation, wo da der Früchthof, sagen wir mal, existiert. Und es ist noch ein anderer Begleiter, der uns da, ja, mit auf dem Weg begleitet. Das ist nämlich der Dösi, der Hund vom Früchtenhof Sagemat, der natürlich auch da wirklich schaut, dass da alles wie rechte Dinge zu und her geht. Und vielleicht das ein oder andere Erdbeere auch schon mal gegessen. Ich weiss nicht, ob er das darf, aber ja, der Martin nickt gerade. Also das heisst, er wird das auch schon gemacht haben. Vielleicht gerade Martin, wie viel mal probierst du denn Erdbeere?
13: Also ich esse jeden Tag Erdbeere. Einerseits auch zur Kontrolle und auch, weil ich es einfach gerne habe.
12: Erdbeere hast du gerne, ich auch. Erdbeere haben wir jetzt in zweiter Generation. Allgemein haben wir früher noch ein bisschen mehr Vieh gehabt. Was war der Grund, dass ihr gesagt habt, mal, wir möchten jetzt doch ein bisschen mehr auf Früchte umschwenken?
13: Also für mich war es eigentlich gar keine Frage. Ich wollte, ich habe immer wollen, auf dieser Schiene fahren mit Obst und Beeren und Gemüse. Ich wäre nicht der Viehbauer, muss ich ganz ehrlich sagen. Von dem her hat sich das für mich eigentlich erübrigt.
12: Mhm. Und trotzdem kann man es natürlich nicht vergleichen, was hier dahin gegenüber einem normalen Erdbeerstrauch, wo man vielleicht ein oder andere von uns daheim hätte im Garten. Das sind mehrere Fußballfelder, grosse Erdbeerfelder, die da wirklich jetzt also gepflückt werden. Trotzdem, man kann es ja gleich ein bisschen weit vergleichen. Wie soll man denn vorgehen, damit man die Erdbeere auch daheim in perfekter Art dann auch essen kann?
13: Einerseits ist sicher das Pflanzen, aber ich glaube, das Wichtigste, dort fängt schon an, dass man die Erdbeere pflanzt und dann auch pflegt. Pflegt heisst, die ersten Blüten rausklemmen und nachher die Vermehrungsranken, wo man sagt, oder die Ausläufer, dass man die auch abhaut. Dass es eigentlich noch ganz starken Stock gibt und dass man dort dann auch einen schönen Ertrag daraus erzielt.
12: Und wenn man jetzt jemand ist wie ich, der einfach gerne Erdbeere kaufen geht, man sieht dann auch ganz verschiedene. Oder zum Teil richtig rot, zum Teil ein bisschen schon ein bisschen, ja, nicht ein bisschen zermatscht, aber doch ein bisschen angequetscht. Wie sieht man denn am besten, welche Erdbeere dass man soll kaufen soll?
13: Ja, das ist noch eine gute Frage. Es gibt so viele Sorten von der Erdbeere und das Aussehen ist eigentlich nicht much entscheidend. Schlussendlich ist der Geschmack match entscheidend oder das, was zählt eigentlich schlussendlich. Und wir sind auch immer auf der Suche nach den guten Sorten, welche passen, welche nicht, welche ist, da muss Pflanzengesundheit, das spielt eine Rolle, Wachstum und auch Ertrag natürlich und vor allem der Geschmack. Das ist so und so, das ist bei uns das Wichtigste.
12: Wenn wir jetzt hier umschauen, oder? Wir sehen da ja wirklich gute, also für mich sind jetzt hier schon perfekte Erdbeeren, das eine der roten Reden. Gerade nebendran hat es doch das eine oder andere, der noch den Grünstich drin hat. Das heisst, die würdest du jetzt da noch nicht essen?
13: Nein. Also wir tun jetzt da von einer Pflanze wir etwa 3 Wochen ernten, bis 4 Wochen nicht ganz. Und danach ist die eigentlich abgeerntet so.
12: Und du hast mir vorhin gesagt, es ist schon schwer zu sagen, wie viel Kilogramm das da schlussendlich gepflückt wird. So plus, minus eine Zahl kannst du dir gleich nennen.
13: Also die ganze Saison durch geht es schon um ein paar Tonnen.
12: Also doch das eine oder andere, was gemacht wird. Das heisst, also, da sind ihr Helfer plus du und auch dein Vater, der Albert, der da noch tatkräftig unterstützt, plus eben natürlich auch der Hund, der Dösi. Das heisst, ihr seid da wirklich jeden Tag stundenlang jetzt dran.
13: Ja, also wir schauen jetzt sicher, dass wir am Morgen ablesen, sicher bis 9 Uhr, zu 9 Uhr. Und dann schauen wir, ob es noch mehr braucht. Und dann hat es vielleicht noch eine Stunde weh, aber dann schauen wir eigentlich hören, um die Qualität halt zu halten. Weil jetzt die tiefen Temperaturen sind über die Nacht durch und dann ist die Fruchtqualität halt viel besser.
12: Und wenn wir die Erdbeere daheim haben, was soll man sie am besten her tun? Sollen sie doch in den Kühlschrank, damit sie ein bisschen länger haltbar sind, oder soll man sie draußen liegen lassen?
13: Nein, besser wäre es natürlich auch, gerade in den Kühlschrank zu tun.
12: Und Haltbarkeit, das ist noch schwer zu sagen. Ich habe manchmal das Gefühl, nach einem Tag, zwei sind doch das eine oder andere nicht mehr so gut. Gibt es da einen Tipp, dass es vielleicht doch noch ein bisschen rausgezogen werden könnte?
13: Ja, Haltbarkeit ist sicher auch sortenspezifisch, oder? Die schlechten Sorten sind schlecht haltbar. Die mit wenig Geschmack. Ich würde es einfach direkt in den Kühlschrank tun und nicht zu lange rumtrüllen und bis am gleichen Tag verzehren.
12: Also es ist noch schwer, in dem Fall auch zu erkennen, in der Migros zum Beispiel, welche das jetzt da wirklich länger haltbar sind.
13: Ja, sehr. Ja. Das ist wirklich sehr schwierig zu erkennen. Auch wenn ich die einen sehe, so im Laden, dann tendiere ich eigentlich schon, es könnte die Sorte oder die Sorte sein.
12: Aber eins haben sie alle gemeinsam, sie sind gesund.
13: Ja, auf jeden Fall. Ja.
12: Auch in der Menge? Oder gibt es doch eine gewisse Anzahl, wo du sagst, ja, das ist vielleicht doch nicht mehr so gesund? Oder sagst du, hey, Erdbeere essen so viel könnt?
13: Ja, Erdbeere kann man sicher so viel essen, wie man kann oder will. Und man sagt ja, 100 Gramm tut eigentlich schon den ganzen Vitamin C-Haushalt abzicken vom Tag, den man braucht.
12: Ich kann sie einfach so auch gern. Natürlich auch auf dem Erdbeertürtel. Wie ist sie du am liebsten?
13: Gerade frisch auf dem Strauch habe ich es am liebsten.
12: Und kannst du trotzdem auch nach der Erntezeit, wenn du monatelang Erdbeere isst und siehst, da ist nie genug davon?
13: Nein, ich heisse eigentlich wirklich jeden Tag und wenn ich auch irgendwo hingehe oder so, nehme ich immer eine Schale für mich mit oder für Freunde oder so. Ja, nein, der Geschmack geht mir auf Nerven, ich kann es wirklich sehr gerne.
12: Das habe auch ich gerne. Ich gebe zurück ins Studio, Tommy, und ich glaube, ich weiss, was du jetzt nachher zum Morgen noch isst.
14: Ja, das kommt jetzt darauf ab, ob du da noch eine feine Schale Erdbeere mitbringst, das hoffe ich natürlich.
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14: 20 Minuten nach